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1: Ich bin Diana Kramer. Nach dem US-Senat hat auch das Repräsentantenhaus in Washington für ein Sanktionspaket gestimmt, um Russland wegen des Ukraine-Kriegs stärker unter Druck zu setzen. Das Gesetz soll auch die russischen Öl- und Gasexporte stärker eindämmen, mit denen Russland seinen Angriffskrieg gegen die Ukraine finanziert.
2: Präsident Trump muss nur noch unterschreiben und dass er das tun will, hat er schon angekündigt. Mit dem Gesetz kann er die 5 größten Käufer von russischem Öl und Gas mit Sanktionen belegen und auch jene Länder bestrafen, die Russland dabei helfen, Energiesanktionen zu umgehen. Vor allem China und Indien beziehen viel russisches Erdöl und diese Maßnahme könnte nun die Handelsbeziehungen weiter strapazieren. Tina Eck, USA.
1: Während die Bundesregierung darüber berät, wie Autofahrer hierzulande entlastet werden können, steigen die Preise an den Tankstellen jeden Tag weiter. Welche Lösung es am Ende sein wird, ist weiter unklar. Unionsfraktionschef Thorsten Frey hält eine Entscheidung der Koalition bis zum 1. Oktober für erreichbar. Das sagte er in der ARD-Sendung Maischberger. Als Option nannte Frey erneut eine Senkung der Energiesteuer oder die Senkung der Mehrwertsteuer auf Benzin und Diesel von 19% auf 7%. 4 Tage vor der mit Spannung erwarteten Landtagswahl in Mecklenburg-Vorpommern haben sich SPD-Ministerpräsidentin Manuela Schwesig und ihr Herausforderer von der AfD, Live-Erik Holm, am Abend im NDR-Fernsehen ein Rededuell geliefert. Vor allem Schwesig, die zuletzt mit ihrer SPD aufgeholt hatte, war im Angriffsmodus.
3: Der Ton war schnell gesetzt. Schon beim ersten Thema Bildung warf Herausforderer Holm der Ministerpräsidentin Versagen vor. Schwesig klagte beim Thema Migration über Hass und Hetze der AfD. Holm machte ein Versagen der Politik für das ausländerfeindliche Klima verantwortlich. Auffällig war, oft redeten die Kandidaten aneinander vorbei und immer wieder beschuldigten sie sich gegenseitig der Lüge. Aus Schwerin, André Ballin.
1: Zum Fußball. Jürgen Klopp benennt heute seinen ersten Kader als Bundestrainer für die anstehenden Länderspiele der Nationalmannschaft. Als Torhüter Nummer 1 steht Marc-André Ter Stegen vor einer Rückkehr in die DFB-Auswahl. Keinen Platz im Aufgebot soll Dennis Undaf vom VfB Stuttgart haben, der bei der WM noch 3 Tore erzielt hatte. Am 24. September startet die Nationalmannschaft gegen die Niederlande in die neue Länderspielsaison.
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1: Ich bin Diana Kramer. Die EU-Kommission will den Zugang zu sozialen Netzwerken für Kinder unter 13 Jahren in Deutschland und in anderen Mitgliedsländern beschränken. Das hatte EU-Kommissionspräsidentin Ursula von der Leyen gestern im EU-Parlament in Straßburg angekündigt. Heute will sie dazu Details bekannt geben.
2: Keine Social-Media-Konten unter 13 Jahren, danach auch erstmal nur Mini-Konten unter elterlicher Aufsicht mit Einschränkungen und generell weniger Funktionen, die Kinder und Jugendliche süchtig nach Social Media machen können. Diese Vorstöße der EU gelten aber nicht sofort. EU-Parlament und Mitgliedsländer müssen sich erst damit befassen und sich einigen. Das kann Monate oder sogar Jahre dauern. Grundsätzlich kann Deutschland auch eigene Regeln erlassen, auch früher. Bildungsministerin Karin Prien hat Vorschläge für Oktober angekündigt. Die großen Plattformen zu Maßnahmen verpflichten, kann aber nur die EU-Kommission. Onni Thorau, Berlin.
1: Mit Blick auf die angekündigten Entlastungen angesichts der hohen Spritpreise hält Unionsfraktionschef Thorsten Frey schnelle Entscheidungen der Koalition für erreichbar. Aus seiner Sicht könnte das schon zum 1. Oktober gelingen, sagte Frey am Abend in der ARD-Sendung Maischberger. Das sei ambitioniert, aber es habe in der Vergangenheit auch schon geklappt, sagte Frey mit Blick auf den Tankrabatt im Frühjahr. Als mögliche Option nannte er eine erneute Senkung der Energiesteuer oder eine Senkung der Mehrwertsteuer auf Kraftstoffe von 19% auf 7%. US-Präsident Donald Trump reagiert mit einer Drohung auf den Vorstoß von EU-Kommissionspräsidentin Ursula von der Leyen, Kanada zum ersten assoziierten Mitglied der Europäischen Union zu machen. Er halte das für lächerlich, sagte Trump vor Reportern.
3: Trump droht mit hohen Zöllen oder sogar einem Handelsstopp in Europa für den Fall, dass er eine assoziierte EU-Mitgliedschaft Kanadas als feindlichen Akt empfinden sollte, also wenn die EU das aus böser Absicht mache. Aber falls die Absicht gut sei, könnte alles in Ordnung sein, sagte Trump. Von der Leyen hatte vorgeschlagen, Kanada zum ersten assoziierten Mitglied der EU zu machen, ohne aber konkrete Details zu nennen. Tina Eck, USA.
1: Zum Fußball. Bayer Leverkusen ist mit einem Heimsieg in die Europa League gestartet. Die Werkself setzte sich zum Auftakt mit 2:0 gegen den slowenischen Fußballmeister NK Celje durch.
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1: Ich bin Diana Kramer. Während die Bundesregierung darüber berät, wie Autofahrer hierzulande entlastet werden können, steigen die Preise an den Tankstellen jeden Tag weiter. Welche Lösung es am Ende sein wird, ist weiter unklar. Unionsfraktionschef Thorsten Frey hält es für möglich, dass bis zum kommenden Monat aber eine Entscheidung der Koalition gelingen kann. Das sagte Frey in der ARD-Sendung Maischberger.
2: Ich glaube, wenn man sich anschaut, wie war es im Frühjahr, wir haben das innerhalb weniger Tage hinbekommen. Ich glaube, wenn man das jetzt zügig macht, kann das zum 1. Oktober gelingen. Und das ist sehr ambitioniert, das muss man sagen, aber das hat in der Vergangenheit schon geklappt. Und wenn wir eng zusammenarbeiten, auch im Parlament, dann ist das eine Chance.
1: Als Optionen nannte Unionsfraktionschef Frey erneut eine Senkung der Energiesteuer oder die Senkung der Mehrwertsteuer auf Benzin und Diesel von 19% auf 7%. Wie alt sollte man sein für TikTok, Instagram oder ChatGPT? Die EU-Kommission will den Zugang zu sozialen Netzwerken für Kinder unter 13 Jahren in Deutschland und anderen Mitgliedsländern beschränken. Heute will Kommissionspräsidentin von der Leyen Details vorstellen.
3: Eine zentrale Frage zu den Kommissionsplänen lautet, wie soll das funktionieren? Ein Account für 13- bis 15-Jährige mit Erlaubnis der Eltern für maximal eine Stunde täglich und für die 15- bis 18-Jährigen dann ein Account mit einer Sperre für Erwachseneninhalte? Bedeutet das also eine Ausweispflicht für alle Social-Media-Nutzer? Nicht nur deswegen wird es noch lange dauern, bis es eine Einigung gibt, auch weil verschiedene Länder andere Alterslimits wollen und manche sich bei diesem Thema nicht aus Brüssel Vorschriften gefallen lassen wollen. Aus Brüssel, Dieter Ebeling.
1: US-Präsident Donald Trump reagiert mit einer Drohung auf den EU-Vorstoß, Kanada zum ersten assoziierten Mitglied der Europäischen Union zu machen. Er halte das für lächerlich, sagte Trump vor Reportern und warnte, falls er es als feindseligen Akt empfinden sollte, würde er hohe Zölle verhängen oder den Handel mit Europa in vielen Bereichen einstellen. Die USA und Kanada befinden sich aktuell in einem festgefahrenen Handelsstreit, der zuletzt wieder eskaliert war. Und zum Fußball. Bayer Leverkusen ist mit einem Heimsieg in die Europa League gestartet. Die Werkself setzte sich mit 2:0 gegen den slowenischen Meister NK Celje durch.
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0: Knapp unter der 20 Grad Marke. 19 Grad aktuell der prognostizierte Höchstwert. Dazu durchaus freundlich. Wolken und Sonne wechseln sich ab. Ähnlich sieht es auch morgen am Freitag aus. Regen in diesen Tagen eher unwahrscheinlich und wenn dann eher im Laufe der Nacht.
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0: Es ist früh, die Straßen sind frei. Ich wünsche eine gute und sichere Fahrt und einen guten Start, hoffentlich mit einem guten Kaffee in der Hand. Schönen Donnerstagmorgen. Ich bin Dörte Hansen.

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1: Verträumte Indie-Sounds heute Abend live bei Feinkost Lampe. Dort spielt der israelische Musiker Ran Nir, der viele Jahre in der Band von Asaf Avidan unterwegs war, aber eben auch Solo-Musik macht, und zwar richtig schöne.

0: So klingt Ran Nir. Den könnt ihr live erleben heute ab 21 Uhr bei Feinkostlampe für 20 Euro. Eine ganz andere musikalische Richtung steht in der Faust im Fokus. Dort seht ihr heute ein Techno-Tanztheaterstück. LSD Lost heißt das. Und darin begleiten die Zuschauer eine Frau durch die dunkle Nacht in einem Techno-Club mit sehr vielen verschiedenen Stimmungen und Emotionen. Es geht um Clubkultur, Einsamkeit und Sucht in dieser Solo-Performance. LSD Lost. In der Faust Warenannahme um 20 Uhr. An der Abendkasse zahlt ihr 18 Euro. Und Autorin Ildiko von Kürti ist heute in Hannover. Im Pavillon liest sie aus ihrem Buch Alt genug, in dem es ums Älterwerden geht. Mit Fokus auf Frauen. Aber ich sag mal so, ich bin mir sehr sicher, dass auch Männer da was mitnehmen oder sogar lernen können. Die Lesung startet um 20 Uhr. Karten bekommt ihr ab 35 Euro. Ich wünsche einen schönen Donnerstag.
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Cyrus bei Radio Hannover, die in Zukunft ihren Nachnamen ablegen wird, zumindest wenn sie als Künstlerin auftritt, ist jetzt nur noch als Miley unterwegs. Und als Miley veröffentlicht sie morgen ihr neues Album, das erste als nur noch Miley. Es ist aber insgesamt schon ihr 10. Bass Persuades, heißt es, kommt morgen raus. Hier ist Radio Hannover. Ich wünsche euch einen guten Start in den Donnerstag jetzt mit Phil Collins. 7:06.

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0: 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Im Prozess gegen einen ehemaligen Arzt der Medizinischen Hochschule Hannover wird heute am Landgericht das Urteil erwartet. Staatsanwaltschaft und Verteidigung haben einen Freispruch gefordert. Der Arzt ist wegen Mordes und versuchten Mordes angeklagt, weil er schwerkranke Patienten mit Medikamenten getötet haben soll. Infos zu diesem Prozess bei uns in den Hannover News um 6:30. Jetzt ist es 6 Uhr.
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2: Ich bin Diana Kramer. Die EU-Kommission will den Zugang zu sozialen Netzwerken für Kinder unter 13 Jahren in Deutschland und in anderen Mitgliedsländern beschränken. Das hatte EU-Kommissionspräsidentin Ursula von der Leyen gestern im EU-Parlament in Straßburg angekündigt. Heute will sie dazu Details bekannt geben.
3: Keine Social-Media-Konten unter 13 Jahren, danach auch erstmal nur Mini-Konten unter elterlicher Aufsicht mit Einschränkungen und generell weniger Funktionen, die Kinder und Jugendliche süchtig nach Social-Media machen können. Diese Vorstöße der EU gelten aber nicht sofort. EU-Parlament und Mitgliedsländer müssen sich erst damit befassen und sich einigen. Das kann Monate oder sogar Jahre dauern. Grundsätzlich kann Deutschland auch eigene Regeln erlassen, auch früher. Bildungsministerin Karin Prien hat Vorschläge für Oktober angekündigt. Die großen Plattformen zu Maßnahmen verpflichten, kann aber nur die EU-Kommission. Onni Thorau, Berlin.
2: Mit Blick auf die angekündigten Entlastungen angesichts der hohen Spritpreise hält Unionsfraktionschef Thorsten Frey schnelle Entscheidungen der Koalition für erreichbar. Aus seiner Sicht könnte das schon zum 1. Oktober gelingen, sagte Frey am Abend in der ARD-Sendung Maischberger. Das sei ambitioniert, aber es habe in der Vergangenheit auch schon geklappt, sagte Frey mit Blick auf den Tankrabatt im Frühjahr. Als mögliche Option nannte er eine erneute Senkung der Energiesteuer oder eine Senkung der Mehrwertsteuer auf Kraftstoffe von 19% auf 7%. US-Präsident Donald Trump reagiert mit einer Drohung auf den Vorstoß von EU-Kommissionspräsidentin Ursula von der Leyen, Kanada zum ersten assoziierten Mitglied der Europäischen Union zu machen. Er halte das für lächerlich, sagte Trump vor Reportern.
4: Trump droht mit hohen Zöllen oder sogar einem Handelsstopp in Europa für den Fall, dass er eine assoziierte EU-Mitgliedschaft Kanadas als feindlichen Akt empfinden sollte, also wenn die EU das aus böser Absicht mache. Aber falls die Absicht gut sei, könnte alles in Ordnung sein, sagte Trump. Von der Leyen hatte vorgeschlagen, Kanada zum ersten assoziierten Mitglied der EU zu machen, ohne aber konkrete Details zu nennen. Tina Eck, USA.
2: Zum Fußball. Bayer Leverkusen ist mit einem Heimsieg in die Europa League gestartet. Die Werkself setzte sich zum Auftakt mit 2:0 gegen den slowenischen Fußballmeister NK Celje durch.
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0: Ja, irgendwas zwischen Spätsommer und Frühherbst heute bei uns in der Region. Wolken und Sonne wechseln sich meistens ab im Tagesverlauf. Die Höchstwerte liegen nachher knapp unter 20 Grad. Im Moment noch deutlich frischer mit 11 Grad nur in Großburg-Wedel, 12 in Wülfel und Fahrenheide. Aber ein bisschen was geht da also noch nach oben. Im Laufe des späteren Abends und auch in der Nacht kann es dann regnen. Morgen am Freitag bleibt es dann tagsüber aber wieder trocken bei ähnlichem Wetter wie heute.
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0: Ich wünsche eine gute Fahrt, ihr kommt gerade störungsfrei durch diesen Donnerstag.
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0: Ich bin gerade schon wieder einigermaßen gesund, aber viele Menschen in Hannover husten noch, sie schniefen und schnupfen, klagen über Halsschmerzen. Ja, und unsere Hausärztinnen und Ärzte haben auch gerade richtig gut zu tun in den Praxen. Die Erkältungszahlen jedenfalls, die sind im Moment erhöht. Das merkt ihr vielleicht auch persönlich im Kollegenkreis oder im Freundes- und Bekanntenkreis, in der Familie. Ich habe mich jedenfalls gewundert, dass das jetzt schon so verhältnismäßig früh im September losgeht mit den ganzen Krankheiten. Ich frage da mal nach. Gleich.

0: 9:06. Guten Morgen.
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0: Also wir werden hier gerade jeden Tag einer weniger irgendwie im Radio Hannover Team. Schönen guten Morgen am Donnerstag. Hannover hustet und schnieft und unser Team erwischt das gerade ganz schön doll. Ich höre es aber auch von überall gerade, dass einfach super, super viele krank sind. Frank Germeshausen ist Apotheker und Vize-Vorstandschef beim Landesapothekerverband. Herr Germeshausen, ist die erste Krankheitswelle diesen Herbst also extra früh dran?
1: Ja, dieser Eindruck stimmt. Das Gefühl haben wir hier auch. Es ist tatsächlich erheblich früher als in den Jahren zuvor. Da war es meist erst so ab Mitte, Ende Oktober. Dieses Jahr sind viele dieser Erkrankungen schon sehr früh im Gange.
0: Das heißt, in den Apotheken laufen auch reihenweise Menschen mit laufenden Nasen und Halsschmerzen und so weiter auf?
1: Ja, hauptsächlich ist das Symptom der Halsschmerzen im Vordergrund am Anfang. Laufende Nase, Kopfschmerzen kommen dann meistens und es ist auch tatsächlich relativ langwierig.
0: Okay, das ist also eine Besonderheit, dass man es nicht so schnell wieder los wird?
1: Das Gefühl haben wir im Augenblick tatsächlich.
0: Woran liegt es denn überhaupt, dass das dieses Jahr so früh dran ist? Also das Wetter war ja jetzt eigentlich nicht schuld, oder?
1: Nein, das Wetter kann es nicht gewesen sein. Das ist tatsächlich eine gute Frage, wodurch das kommt. Wir haben aber auch das Gefühl, dass es tatsächlich Ansteckungen untereinander sind, weil es meistens auch Leute sind, die in einem Team zusammenarbeiten. Aber wie genau das zustande kommt, kann ich Ihnen leider auch noch nicht sagen.
0: Ja, wichtig ist vermutlich mal, dass man das gut auskuriert und nicht zu früh wieder zu viel will, oder?
1: Das ist auf jeden Fall richtig und man sollte die normalen Hygienemaßnahmen einhalten, Hände waschen, Hände mal desinfizieren und solche Dinge. Das ist auf jeden Fall wichtig, damit der Übertragungsweg auch gestoppt werden kann.
0: Es handelt sich jetzt aber aktuell noch um nur in Anführungsstrichen Erkältungen, oder? Das hat jetzt noch nichts mit Grippewelle oder so zu tun.
1: Nein, davon gehen wir nicht aus.
0: Das heißt, für eine Grippeimpfung ist man auch noch nicht zu spät dran, oder?
1: Nein. Für eine Grippeimpfung ist man auf keinen Fall zu spät dran. Grippeimpfungen sollten eigentlich grundsätzlich im Oktober, November erst stattfinden, damit in der Hauptgrippezeit dann der Schutz wirklich vorhanden ist.
0: Vielleicht noch letzte Frage, wenn ich jetzt zu Hause flach liege mit Halsschmerzen, mit Kopfschmerzen, mit Gliederschmerzen. Es gibt natürlich die bekannten Mittelchen, die helfen können. Was ist denn das Allerwichtigste, um gut und schnell zu genesen?
1: Das Wichtigste ist natürlich Ruhe, aber auch Medikamente werden da weiterhelfen. Da sind zum Beispiel Ibuprofen, Nasenspray, sehr viele pflanzliche Arzneimittel, die Sie in der Apotheke vor Ort bekommen. Dort werden Sie überall gut beraten zu dem Thema, wie es für jeden speziell am besten ist.
0: Und bei Ihnen im Team, Herr Germeshausen, wie viele sind schon ausgefallen?
1: Bei uns sind zwei akut ausgefallen und eine ist schon wieder da.
0: Na, immerhin. Dann geht's hoffentlich aufwärts und Sie bleiben bitte gesund.
1: Vielen herzlichen Dank, das werden wir tun.
0: Ja, und das gilt für euch alle natürlich auch. Ich wünsche euch starke Abwehrkräfte oder eben gute Besserung, falls es euch auch schon erwischt hat. Wie ihr hört, ihr seid nicht alleine.

20 nach 6 haben wir es gleich. Ihr hört Radio Hannover am Donnerstag. Schönen guten Morgen. Der Auftrag ist ziemlich klar. Der deutsche Fußball soll zurück an die Weltspitze. Nicht weniger als das soll Jürgen Klopp schaffen als neuer Bundestrainer. Und wie er diesen weiten Weg beschreiten will, dafür gibt's heute mal den ersten Fingerzeig. Denn Klopp gibt heute seinen ersten Nationalmannschaftskader bekannt. Nächste Woche geht's dann in der Nations League wieder los mit der Partie gegen die Niederlande. Und wer da mitmachen darf, das erfahren wir dann heute Vormittag. Da ist die offizielle Vorstellung. Ein paar Personalentscheidungen allerdings sind ja schon vorab durchgesickert. Marc-André Ter Stegen soll wohl ins Tor zurückkehren als Nummer 1. Für Oliver Baumann soll dafür Schluss sein mit Nationalmannschaft. Und auch Publikumsliebling Dennis Undav ist angeblich erstmal nicht dabei. Dafür Neulinge von Elversberg zum Beispiel und auch von Freiburg oder Frankfurt. Warten wir es also ab. Um 10 Uhr stellt Neubundestrainer Jürgen Klopp heute seinen ersten Nationalmannschaftskader vor. Mehr Infos natürlich dann auch später hier bei uns auf der 100,0.

0: Was hilft gegen Herzschmerz? Da hat wahrscheinlich jeder so seine eigene Idee. Ein Vorschlag von Roxy Music hört ihr gleich. Der Vorschlag, den Herzschmerz einfach wegtanzen. Dance Away ist unser Classic-Hit hier, gleich um kurz vor halb.
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2: Mit Maike Meitsch, guten Morgen. Im Prozess gegen einen ehemaligen Arzt der Medizinischen Hochschule Hannover wird heute am Landgericht das Urteil erwartet. Staatsanwaltschaft und Verteidigung haben einen Freispruch gefordert. Der Arzt ist wegen Mordes und versuchten Mordes angeklagt, weil er schwerkranke Patienten mit Medikamenten getötet bzw. versucht haben soll zu töten. Die Aussage des Mediziners sei ein Wendepunkt des Verfahrens gewesen, sagte die Staatsanwältin in ihrem Plädoyer. Eine Tötungsabsicht sei nicht nachgewiesen. Der Angeklagte allerdings als engagierter, erfahrener, empathischer und meinungsstarker Arzt beschrieben worden. Im Prozess hatte der Angeklagte alle Vorwürfe unter Tränen zurückgewiesen. Er sagte, es sei seine Pflicht, schwerstkranken Patienten ein Sterben ohne Luftnot und Schmerzen zu ermöglichen. Hannover hustet und schnieft. Die Zahl der Menschen, die mit einer Erkältung zum Arzt gehen, ist derzeit leicht erhöht. Das beobachten gerade auch Hausärzte und Apotheker. Hannovers Bezirksvorsitzender des Hausärzteverbands, Dr. Raphael Borak, sagte auf Nachfrage von Radio Hannover:
3: Wir hatten in den letzten Jahren auch immer mal vor dem eigentlichen Herbst schon andere Viren, die etwas verstärkt Krankheiten erzeugt haben, wie zum Beispiel die Rhinoviren. Das sind auch typische Erkältungsviren, die jetzt auch sehr aktiv sind. Und es ist nicht ungewöhnlich, dass die vor der Grippewelle sozusagen auch noch mal deutlich ansteigen. Also, dass es aktiv sind. Und es ist nicht ungewöhnlich, dass die vor der Grippewelle sozusagen auch noch mal deutlich ansteigen. Also

0: 6 Millionen Euro. Der Mann hatte zuvor versucht, vor der Verkehrskontrolle zu flüchten. Die Polizei hat gestern die Suche nach weiteren Teilen einer mutmaßlich abgestürzten Drohne nahe des Fliegerhorst Wunstorfs fortgesetzt. Einsatzkräfte durchsuchten ein schwer zugängliches Moorgebiet östlich des Steinhuder Meeres. Noch ist weiter unklar, wem die Drohne gehört und warum sie dort abgestürzt sein könnte.
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2: Das ist irgendwie so ein bisschen unauffälliges Wetter heute. Mittelwarm, mittelfreundlich. Der Vormittag, der sieht auf jeden Fall erstmal sonnig aus. Später kommen mehr Wolken dazu. Vor allem am Abend und auch in der Nacht kann es wieder regnen. Die Temperaturen, die liegen aktuell bei 12 Grad in Schillerslage, Bodfeld und Linden Süd. Im Lauf des Tages knapp 20 Grad möglich.
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2: Staus oder Störungen aktuell nicht gemeldet. Blitzer auch noch nicht. Wenn ihr unterwegs einen seht, gebt mir doch sehr gerne Bescheid. Am liebsten per WhatsApp 0151 23 13 19 13. Ich bin Dörte Hansen. Wünsche eine gute und sichere Fahrt. Und

0: 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Hannover feiert die Hip-Hop- und Breakdance-Kultur. Das war diesen Sommer so, als bei den Finals die B-Boys und Girls im neuen Rathaus gebreakdanced haben. Und das war auch 1990 so, als das Battle of the Year hier bei uns in Hannover Premiere hatte. Das war damals im Freizeitheim Dören und dahin kehrt dieser sehr traditionsreiche Breakdance-Wettbewerb jetzt wieder zurück. Das ist quasi sowas wie eine inoffizielle Breakdance-Weltmeisterschaft. Zum jetzt bevorstehenden Hannover Homecoming, Oberbürgermeister Belit Onay.
1: Ja, es ist ein Highlight, weil also wir sind eine echte Kulturstadt. Dazu gehört natürlich auch die Tanzkultur und gerade Breakdance hat hier in Hannover eine lange Tradition. Der Battle of the Year ist hier gestartet in den 90er Jahren, über die Expo-Jahre hier große Internationalität bekommen und jetzt wieder zurück nach einer Welttour sozusagen über mehrere Jahre und Jahrzehnte nach Hannover und darüber freuen wir uns sehr und ich hoffe, dass es viele Menschen auch bewegt.
0: Ja, im wahrsten Sinne des Wortes. Das Auftakt-Event dann übrigens schon in genau einem Monat an alter Wirkungsstätte am 17. Oktober. Da gibt es den ersten Jam im Freizeitheim Dören. Nächstes Jahr kommt dann das internationale Battle of the Year Finale dann an verschiedenen Orten in der Stadt. Und darauf freut sich der OB auch ganz persönlich.
1: Total, also ich bin totaler Hip-Hop-Fan, immer noch, aber auch in meiner Jugend sehr gerne gehört. Ich bin kein Breakdancer, muss ich zugeben, das schaffe ich nicht, aber die Musik dazu, die gesamte Kultur, die fasziniert mich persönlich auch, aber ich glaube, ich bin da nicht alleine in Hannover.
0: Nee, ich hatte da in meiner Jugend wohl auch mal eine längere Baggy-Hosen-Phase. Was ist aus denen eigentlich geworden? Müsste ich vielleicht noch mal im elterlichen Keller ein bisschen graben gehen, um dann standesgemäß gekleidet zu sein für ein echtes Highlight der Hip-Hop- und Breakdance-Kultur. Das Battle of the Year kehrt zurück nach Hannover.

0: Mal, ich könnte mir vorstellen, das macht auch ein bisschen Druck, wenn man immer mal wieder mit dem jungen Freddie Mercury verglichen wird. So ergeht es Benson Boone immer mal wieder, der jetzt endlich mal wieder neue Musik vorlegt. Die kommt jetzt hier bei Radio Hannover, 6.44 Uhr.
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0: Gefällt mir gut. Der neue Song von Benson Boone hier bei Radio Hannover, 6.48 Uhr. Kanada rückt näher an die EU und Donald Trump, der schaut da ziemlich genau hin. EU-Kommissionspräsidentin Ursula von der Leyen hat Kanada eine sogenannte assoziierte Mitgliedschaft in der EU vorgeschlagen, also eine besonders enge Partnerschaft. Und das wiederum bringt den US-Präsidenten ganz schön auf die Palme. Trump hat mal wieder wenig überraschend Zölle als Strafe ins Spiel gebracht. Maike Meid aus unserem Team. Was genau stört denn Trump an dieser Annäherung von Kanada an die EU?
1: Ja, offenbar vor allem der Gedanke, dass Kanada seine Beziehungen zu Europa deutlich vertieft. Trump hat das Vorhaben als lächerlich bezeichnet. Er sagte, sollten sie das tun und er das auch nur im geringsten als feindseligen Akt betrachten, werde er sehr hohe Zölle verhängen, okay, oder den Handel mit Europa in vielen Bereichen einstellen.
0: Aber man muss sagen, Kanada scheint diese neue Nähe zu Europa ja durchaus ernst zu meinen, ne?
1: Ja, es geht mehr als nur um Handel. Kanada und die EU wollen bei Technologie, Energie, Verteidigung und wichtigen Rohstoffen enger zusammenarbeiten. Für Kanada ist das eine neue Möglichkeit, sich wirtschaftlich breiter aufzustellen und unabhängiger vom US-Markt zu werden. Gleichzeitig ist aber auch wichtig, Kanada soll nicht reguläres EU-Mitglied werden. Das ist nach den geltenden Verträgen ohnehin nicht möglich. Premierminister Mark Carney spricht von einer einzigartigen Allianz mit Europa.
0: Dankeschön, Maike. Also Kanada sucht neue Partner und Trump hat schon mal klargemacht, was er davon hält. Er droht mal wieder mit Zöllen und zwar mit hohen. Ob aus der Idee einer engeren Partnerschaft aber tatsächlich mehr wird, das dürfte sich erst bei den weiteren Gesprächen zeigen. Unter anderem beim EU-Kanada-Gipfel im Oktober.

0: Der Verkehrsservice bei Radio Hannover mit einer Gefahrenmeldung für die A2 Dortmund Richtung Hannover. An der Ausfahrt Garbsen bitte ganz besonders vorsichtig sein. Da sind mehrere Fahrzeuge auf der Straße in der Ausfahrt abgestellt. Dadurch ist der Verzögerungsstreifen blockiert. Bitte seid aufmerksam. Gute und sichere Fahrt gleich vor den Nachrichten um 7 mit Justin Timberlake.
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0: Kurz nach 7, guten Morgen mit Radio Hannover. 40 Kilogramm Koks im Kofferraum wurden bei einer Verkehrskontrolle bei einem Mann gefunden. Jetzt hat ihn das Landgericht wegen Kokainhandels zu 6,5 Jahren Haft verurteilt. Das ist ein Thema um 7:30 in unseren nächsten Hannover News.
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2: Ich bin Tine Klimach. Während die Bundesregierung darüber berät, wie Autofahrer hierzulande entlastet werden können, steigen die Preise an der Tankstelle jeden Tag weiter. Ob es eine Lösung gibt, die schon ab Oktober greift und welche das sein wird, ist unklar.
3: Möglich ist zum Beispiel, dass die Mehrwertsteuer auf Benzin und Diesel von 19% auf 7% gesenkt wird oder, wie schon beim Tankrabatt im Frühjahr, die Energiesteuer gesenkt wird. Die Entscheidung dafür war seinerzeit schnell gefallen, sagt Unionsfraktionschef Thorsten Frey. Deshalb könnte es auch dieses Mal zügig gehen. Auch wenn es ambitioniert sei, es könnte zum 1. Oktober gelingen, sagte Frey in der ARD-Sendung Maischberger. Aber neben einer kurzfristigen Lösung müsste es auch dauerhafte Antworten geben. Denn die Lage im Nahen Osten werde sich kurzfristig nicht entspannen. So frei. Diana Kramer, Nachrichtenredaktion.
2: Soziale Netzwerke sollen für Kinder unter 13 Jahren in der EU künftig nach dem Willen von Kommissionspräsidentin von der Leyen tabu sein. Am Tag nach ihrer Ankündigung will sie heute an Straßburg den Vorschlag der EU-Kommission vorstellen. Anschließend müssen sich das EU-Parlament und die Mitgliedsländer mit dem Vorschlag befassen. US-Präsident Trump reagiert mit einer Drohung auf den Vorstoß der EU-Kommissionspräsidentin von der Leyen, Kanada zum ersten assoziierten Mitglied der Europäischen Union zu machen. Er halte das für lächerlich, sagte Trump zu Reportern.
4: Trump droht mit hohen Zöllen oder sogar einem Handelsstopp in Europa für den Fall, dass er eine assoziierte EU-Mitgliedschaft Kanadas als feindlichen Akt empfinden sollte, also wenn die EU das aus böser Absicht mache. Aber falls die Absicht gut sei, könnte alles in Ordnung sein, sagte Trump. Offenbar hatte er sich mit der Materie noch nicht näher befasst, als die Reporterfrage kam. Von der Leyen hatte vorgeschlagen, Kanada zum ersten assoziierten Mitglied der EU zu machen, ohne aber konkret Details zu nennen. Aus den USA, Tina Eck.
2: Zum Sport. Bayer Leverkusen ist mit einem Heimsieg in die Europa League gestartet. Die Werkself setzte sich mit 2:0 gegen den slowenischen Meister Celje durch. Und heute Abend startet die TSG Hoffenheim beim griechischen Vertreter Ofi Kreta in die Europa League-Saison.
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0: Es ist gerade diese Übergangszeit, in der die einen schon dicke Pullis tragen, die anderen eher noch ein bisschen sommerlicher unterwegs sind, was die Garderobe angeht. Die Temperaturen geben im Grunde auch beides her. Es ist kühl in der ersten Tageshälfte, später aber auch durchaus mild mit knappen 20 Grad. Das kann sich in der Sonne echt nochmal richtig nett anfühlen. Aktuell aber, wie gesagt, frisch mit 12 Grad nur in Badenstedt und Stöcken, 11 gemessen bei euch in Engelbostel. Im Lauf des Tages in der ersten Tageshälfte ganz freundlich, da gibt es viel Sonnenschein, später dann doch mehr Wolken. Regen wird allerdings erst am späteren Abend und in der Nacht besonders wahrscheinlich.
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0: Auf den Straßen ist jetzt alles in Ordnung. Ich wünsche eine gute und sichere Fahrt.
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0: Hannover hustet, Hannover schnieft und schnupft und unsere Hausärztinnen und Hausärzte, die haben gerade auch richtig gut zu tun, denn die Erkältungszahlen, die sind im Moment echt erhöht. Das merkt ihr vielleicht auch im Kollegenkreis oder im Freundes- und Bekanntenkreis. Und ich habe mich ehrlich gesagt gewundert, dass das jetzt schon so früh im September losgeht. Da frage ich mal nach, gleich hier bei Radio Hannover.

0: Also wir werden hier gerade jeden Tag einer weniger irgendwie im Radio Hannover Team. Schönen guten Morgen am Donnerstag. Hannover hustet und schnieft und unser Team erwischt das gerade ganz schön doll. Ich höre es aber auch von überall gerade, dass einfach super, super viele krank sind. Frank Germeshausen ist Apotheker und Vize-Vorstandschef beim Landesapothekerverband. Herr Germeshausen, ist die erste Krankheitswelle diesen Herbst also extra früh dran?
1: Ja, dieser Eindruck stimmt. Das Gefühl haben wir hier auch. Es ist tatsächlich erheblich früher als in den Jahren zuvor. Da war es meist erst so ab Mitte, Ende Oktober. Dieses Jahr sind viele dieser Erkrankungen schon sehr früh im Gange.
0: Das heißt, in den Apotheken laufen auch reihenweise Menschen mit laufenden Nasen und Halsschmerzen und so weiter auf?
1: Ja, hauptsächlich ist das Symptom der Halsschmerzen im Vordergrund am Anfang. Laufende Nase, Kopfschmerzen kommen dann meistens und es ist auch tatsächlich relativ langwierig.
0: Okay, das ist also eine Besonderheit, dass man es nicht so schnell wieder los wird?
1: Das Gefühl haben wir im Augenblick tatsächlich.
0: Woran liegt es denn überhaupt, dass das dieses Jahr so früh dran ist? Also das Wetter war ja jetzt eigentlich nicht schuld, oder?
1: Nein, das Wetter kann es nicht gewesen sein. Das ist tatsächlich eine gute Frage, wodurch das kommt. Wir haben aber auch das Gefühl, dass es tatsächlich Ansteckungen untereinander sind, weil es meistens auch Leute sind, die in einem Team zusammenarbeiten. Aber wie genau das zustande kommt, kann ich Ihnen leider auch noch nicht sagen.
0: Ja, wichtig ist vermutlich mal, dass man das gut auskuriert und nicht zu früh wieder zu viel will, oder?
1: Das ist auf jeden Fall richtig und man sollte die normalen Hygienemaßnahmen einhalten, Hände waschen, Hände mal desinfizieren und solche Dinge. Das ist auf jeden Fall wichtig, damit der Übertragungsweg auch gestoppt werden kann.
0: Es handelt sich jetzt aber aktuell noch um nur in Anführungsstrichen Erkältungen, oder? Das hat jetzt noch nichts mit Grippewelle oder so zu tun.
1: Nein, davon gehen wir nicht aus.
0: Das heißt, für eine Grippeimpfung ist man auch noch nicht zu spät dran, oder?
1: Nein. Für eine Grippeimpfung ist man auf keinen Fall zu spät dran. Grippeimpfungen sollten eigentlich grundsätzlich im Oktober, November erst stattfinden, damit in der Hauptgrippezeit dann der Schutz wirklich vorhanden ist.
0: Vielleicht noch letzte Frage. Wenn ich jetzt zu Hause flach liege mit Halsschmerzen, mit Kopfschmerzen, mit Gliederschmerzen. Es gibt natürlich die bekannten Mittelchen, die helfen können. Was ist denn das Allerwichtigste, um gut und schnell zu genesen?
1: Das Wichtigste ist natürlich Ruhe, aber auch Medikamente werden da weiterhelfen. Da sind zum Beispiel Ibuprofen, Nasenspray, sehr viele pflanzliche Arzneimittel, die Sie in der Apotheke vor Ort bekommen. Dort werden Sie überall gut beraten zu dem Thema, wie es für jeden speziell am besten ist.
0: Und bei Ihnen im Team, Herr Germeshausen, wie viele sind schon ausgefallen?
1: Bei uns sind zwei akut ausgefallen, ja. Und eine ist schon wieder da.
0: Na, immerhin. Dann geht's hoffentlich aufwärts. Und Sie bleiben bitte gesund.
1: Vielen herzlichen Dank, das werden wir tun.
0: Ja, und das gilt für euch alle natürlich auch. Ich wünsche euch starke Abwehrkräfte oder eben gute Besserung, falls es euch auch schon erwischt hat. Wie ihr hört, ihr seid nicht alleine.

0: beides gut. Singen und Klavier spielen. Bruce Hornsby and The Range bei Radio Hannover. The Way It Is, gleich 20 nach 7. Schönen guten Morgen. Jetzt mit dem Blick auf heute Abend mit Claudia Firnis.
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2: Wie wär's mit einem Museumsbesuch heute? Das Museum Wilhelm Busch zeigt im 103. Geburtsjahr Loriots eine hochkomische und zugleich tiefsinnige Ausstellung über das Leben und Werk des radikalen Humor-Revoluzers. Da ist einiges dabei. Die Zeichnungen, die Objekte, Plakate, Fotos, Filmausschnitte. All das aus dem facettenreichen Schaffen von Loriot. Gucken könnt ihr euch das heute von 11 bis 20 Uhr. Oder etwas magiegefällig, die kommt vom Mann im markanten türkisen Anzug, Cody Stone. Der Illusionist ist bekannt für die Verknüpfung von raffinierten Hightech-Gadgets mit verblüffenden Zaubereffekten. Das Ganze zeigt er heute ab 19 Uhr auf der Hinterbühne. Karten für 27 Euro ermäßigt 19. Oder ihr geht ins Kino, da gibt's Adams 8. Das Ganze basiert auf einer wahren Geschichte. Es geht nach Ratzeburg, Ende der 50er Jahre, eine Kleinstadt an der Grenze zur DDR und der letzte Ort, von dem irgendjemand eine sportliche Revolution erwartet. Aber hier unterrichtet Karl Adam nicht nur Mathe und Physik, sondern auch Sport und trifft auf eine vaterlose Generation junger Männer, Außenseiter, Einzelkämpfer, die alle nicht wissen, wohin mit ihrer Wut.
3: Du bist nicht behindert.
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3: 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Außer los.
4: Wer ist denn Luis?
5: Das bin ich, du Vollpfosten. Weißt du, was im Gefängnis passiert in der Dusche?
4: Bitte?
2: Aha. Der Deutschlandachter kommt am Ende dabei rum und da sorgt das Team 1960 für eine sportliche Sensation. Ein mitreißendes Underdog-Drama und ein Stück großes Erzählkino. Adams 8 heute im Cinemax und auch im Astor Grand Cinema. Wo auch immer, ganz viel Vergnügen.
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0: Gleich bei Radio Hannover, vielleicht die schönste Warteschleife der Musikgeschichte. Hold the Line von Toto ist unser Classic-Hit gleich um kurz vor halb acht.
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0: Radio Hannover hier um kurz nach halb acht.
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2: Mit Maike Meitsch, guten Morgen. Im Prozess gegen einen ehemaligen Arzt der Medizinischen Hochschule Hannover wird heute am Landgericht das Urteil erwartet. Staatsanwaltschaft und Verteidigung haben einen Freispruch gefordert. Der Arzt ist wegen Mordes und versuchten Mordes angeklagt, weil er schwerkranke Patienten mit Medikamenten getötet bzw. versucht haben soll zu töten. Die Aussage des Mediziners sei ein Wendepunkt des Verfahrens gewesen, sagte die Staatsanwältin in ihrem Plädoyer. Eine Tötungsabsicht sei nicht nachgewiesen. Der Angeklagte allerdings als engagierter, erfahrener, empathischer und meinungsstarker Arzt beschrieben worden. Im Prozess hatte der Angeklagte alle Vorwürfe unter Tränen zurückgewiesen. Er sagte, es sei seine Pflicht, schwerstkranken Patienten ein Stern worden. Im Prozess hatte der Angeklagte alle Vorwürfe unter Tränen zurückgewiesen. Er sagte, es sei seine Pflicht, schwerstkranken Patienten ein Sterben

0: wie zum Beispiel die Rhinoviren, das sind auch typische Erkältungsviren, die jetzt auch sehr aktiv sind. Und es ist nicht ungewöhnlich, dass die vor der Grippewelle sozusagen auch noch mal deutlich ansteigen. Also das ist das, was wir jetzt im Moment sehen.
1: Die Erkältungen könnten durchaus eine Woche oder länger dauern, so Borak. Schwere Verläufe seien aber sehr selten.
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1: Das Landgericht Hannover hat einen 28-Jährigen wegen Kokainhandels zu 6,5 Jahren Haft verurteilt. Bei einer Polizeikontrolle im März waren 40 Kilo Kokain im Kofferraum seines Autos gefunden worden, im Wert von rund 1,6 Millionen Euro. Der Mann hatte zuvor versucht, vor der Verkehrskontrolle zu flüchten. Die Polizei hat gestern die Suche nach weiteren Teilen einer mutmaßlich abgestürzten Drohne nahe des Fliegerhorst Wunsdorfs fortgesetzt. Einsatzkräfte durchsuchten ein schwer zugängliches Moorgebiet östlich des Steinhuder Meeres. Noch ist weiter unklar, wem die Drohne gehört und warum sie dort abgestürzt sein könnte.
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3: Ja, irgendwo zwischen Spätsommer und Frühherbst das Wetter heute. Auf jeden Fall jetzt gerade ganz schöne Stimmung, kurz nach Sonnenaufgang. Die Sonne scheint in der ersten Tageshälfte vor allem. Später am Nachmittag dann mehr Wolken. Am Abend und auch in der Nacht kann es wieder regnen. Die Höchstwerte heute bei knappen 20 Grad. Im Moment sind es noch 12 bei euch in Leveste, in Ahlem und Herrenhausen.
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3: Normaler Berufsverkehr im Moment. Ihr kommt ganz gut durch, ohne größere Staus und ohne Störungsmeldungen.
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3: Ja, und die Blitzer schlummern anscheinend auch noch. Wenn ihr irgendwo einen neuen entdeckt, gebt mir sehr gerne Bescheid. Am liebsten per WhatsApp. Das geht auch als Sprachnachricht an die 0151 23 13 19 13. Hannover fährt fair. Gute Fahrt.

was das doch ausmacht, wenn die Sonne scheint zum Start in den Tag, ist die Laune direkt besser. Bei euch hoffentlich auch. Kommt gut in den Donnerstag mit Radio Hannover. 7:58. Guten Morgen. 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

0: Rauf aufs Sofa oder fallen lassen in den weichen Kinosessel mit Popcorn oder Nachos oder beidem. Was ihr euch dazu jetzt neu angucken könnt, das hört ihr auch diesen Donnerstag natürlich hier bei uns von Julia Verniest. Schönen guten Morgen, 7.42 Uhr.
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2: Hank Malone hat seine Zeit als Elitesoldat hinter sich gelassen und arbeitet inzwischen als Spezialkurier für besonders sensible Transporte. Sein neuester Auftrag verlangt höchste Präzision.
3: Okay, was steht auf dem Plan?
4: Es geht um ein sehr krankes kleines Mädchen. Du lieferst ihr eine neue Leber. Wenn sie die heute nicht bekommt, dann wird sie sterben.
2: Die Mission nimmt jedoch eine unerwartete Wendung.
3: Ich hatte eine Frage. Wie viel ist so ein Ding auf dem Schwarzmarkt wert?
4: Hey, Hank, siehst du auch, was ich sehe?
3: Beantworten Sie sie.
4: Ist quasi unbezahlbar.
3: Das Paket sichern. Und auch den Vogel, wenn's geht.
4: Was?
2: Plötzlich befindet sich Hank und der medizinische Kurier Ben auf der Flucht vor einer brutalen Gang, die jedes Mittel einsetzt, um an das Organ zu kommen. Während Hank alles daran setzt, den Transport erfolgreich abzuschließen, holen ihn zugleich Erinnerungen an seine Vergangenheit ein. Das Skript zu Runner schaffte es 2023 auf Hollywoods Blacklist der beliebtesten unverfilmten Drehbücher. Nun hat es der Film auf die große Leinwand geschafft. Runner ist ab sofort im Kino zu sehen. Russ Holiday ist ein brillanter, aber auch arroganter Quarterback und Star des College Footballs. Und er hätte was ganz Besonderes schaffen können.
5: Du hast es versemmelt und jedem die Schuld gegeben.
6: Das ist Wahnsinn! Oh meine Güte!
7: George hat sich den Ball geschnappt!
6: Georgia gewinnt die Meisterschaft!
7: Was hat sich Holiday dabei gedacht?
2: Russ sieht seine Karriere nach einem folgenschweren Fehler als zerstört. Doch er will sich und seinen Träumen eine zweite Chance erkämpfen.
8: South Georgia veranstaltet offene Tryouts. Ich werde eine Mrs. Doubtfire. Aber im Football.
2: In der Comedy-Serie Chad Powers spielt Glenn Powell den Quarterback Russ Holiday, der sich unter einem anderen Namen in ein wenig erfolgreiches Football-Team einschleust. Chad Powers seht ihr auf Disney+.
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Also der Auftrag ist ja klar, ne? Der deutsche Fußball soll zurück an die Weltspitze. Schönen guten Morgen mit Radio Hannover. 7.48 Uhr, nicht weniger als genau das soll Jürgen Klopp schaffen. Als neuer Bundestrainer, als neuer Hoffnungsträger für den deutschen Fußball. Und wie er diesen weiten Weg beschreiten und schaffen will. Dafür gibt's heute mal den ersten Fingerzeig, denn Klopp gibt heute seinen ersten Nationalmannschaftskader bekannt. Nächste Woche geht's dann in der Nations League wieder los. So, und wer da mitmachen darf, das erfahren wir heute Vormittag. Da ist die offizielle Vorstellung. So ein paar Personalentscheidungen sind aber wie so oft schon vorab durchgesickert. Marc-André Ter Stegen soll wohl zum Beispiel ins Tor zurückkehren als Nummer 1. Für Oliver Baumann dagegen soll wohl Schluss sein mit Nationalmannschaft. Und auch Publikumsliebling Dennis Undaf ist angeblich erstmal nicht dabei. Dafür Neulinge von Elversberg, Freiburg oder Frankfurt. Aber warten wir es ab. Um 10 Uhr heute stellt Jürgen Klopp seinen ersten Nationalmannschaftskader vor. Wir berichten später.

0: Schon in den 80er Jahren hat Nile Rodgers den tollen Sound von Duran Duran maßgeblich mitgeprägt. Dann haben sie auch danach immer mal wieder zusammengearbeitet und auch dieses Jahr haben sie wieder gemeinsame Sache gemacht und diesen gemeinsamen Song veröffentlicht. Duran Duran zusammen mit Nile Rodgers. Free to Love hört ihr gleich hier bei Radio Hannover vor den Nachrichten um 8.
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0: Radio Hannover vor den Nachrichten haben wir mit dem Verkehrsservice zwei wichtige Gefahrenmeldungen. Die A2 Hannover-Braunschweig. Vorsicht bitte zwischen Hämeler Wald und dem Rastplatz Röhrse Süd. Hier sind Rehe auf der Autobahn unterwegs. Und Vorsicht auch auf der A37 Burgdorf-Messe zwischen Kreuz Kirchhorst und Kreuz Buchholz. In beiden Richtungen Gefahr durch ein brennendes Fahrzeug. Im Bredero-Hochhaus in Hannovers Innenstadt ist seit Jahren der Brandschutz vernachlässigt worden. Die Stadt hat jetzt mehrere Zwangsgelder gegen die Eigentümergemeinschaft verhängt. Insgesamt werden 250.000 Euro fällig, sollten die Mängel nicht behoben werden. Einzelheiten dazu hört ihr bei uns in den nächsten Hannover News um 8:30. Jetzt ist es 8 Uhr. Guten Morgen.
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2: Ich bin Tine Klimach. Wie sollen die Entlastungen bei den hohen Spritpreisen aussehen? Bundeswirtschaftsministerin Katharina Reiche schlägt vor, die Mehrwertsteuer für Sprit vorübergehend auf 7% zu senken. Eine solche Senkung könnte dort ansetzen, wo die Belastung unmittelbar spürbar sei, direkt an der Zapfsäule, sagte sie am Rande eines G20-Energieministertreffens in den USA. Einen Spritpreisdeckel oder eine Übergewinnsteuer auf Extraprofite der Mineralölkonzerne lehnt sie ab. Wie alt sollte man sein für TikTok, Instagram oder ChatGPT? Die EU-Kommission will den Zugang zu sozialen Netzwerken für Kinder unter 13 Jahren in Deutschland und anderen Mitgliedsländern beschränken. Das hat Kommissionspräsidentin von der Leyen angekündigt. Heute Vormittag will sie Details vorstellen.
3: Eine zentrale Frage zu den Kommissionsplänen lautet, wie soll das funktionieren? Ein Account für 13- bis 15-Jährige mit Erlaubnis der Eltern für maximal eine Stunde täglich und für die 15- bis 18-Jährigen dann ein Account mit einer Sperre für Erwachseneninhalte? Bedeutet das also eine Ausweispflicht für alle Social-Media-Nutzer? Nicht nur deswegen wird es noch lange dauern, bis es eine Einigung gibt, auch weil verschiedene Länder andere Alterslimits wollen. Aus Brüssel, Dieter Ebeling.
2: Der Bundesgerichtshof verkündet heute seine Entscheidung in der Frage, wie weit Datenschutzregeln auch im privaten Umfeld gelten. Konkret geht es um heimliche Videoaufnahmen in der Familie und um weitergeleitete private WhatsApp-Nachrichten. Entscheidend ist dabei die sogenannte Haushaltsausnahme der EU-Datenschutzgrundverordnung.
4: Vereinfacht gesagt, die Datenschutzregeln gelten normalerweise nicht, wenn jemand Dokumente ausschließlich für persönliche oder familiäre Zwecke nutzt. Genau darüber wird jetzt aber gestritten. In einem Fall hatte eine Tochter heimlich ihre Mutter gefilmt und die Aufnahmen weitergegeben. In einem anderen leitete eine Frau private WhatsApp-Nachrichten einer früheren Freundin an deren Arbeitgeber weiter. Möglicherweise fällt aber noch keine endgültige Entscheidung. Der Bundesgerichtshof könnte den Europäischen Gerichtshof fragen. Thomas Bliskin, Nachrichtenredaktion.
2: Jeder Zweite sieht die schlechte personelle Ausstattung deutscher Schulen als Ursache für die schwachen Ergebnisse in der jüngsten PISA-Bildungsstudie. In einer YouGov-Umfrage im Auftrag der Deutschen Presseagentur nannten 56% der Befragten diesen Grund. Ähnlich viele sehen aber auch das Freizeitverhalten der Kinder als Grund, etwa zu viel am Handy zu sein.
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0: Mittelwarm heute und mittelfreundlich, so ein bisschen Mittelwetter in der Region Hannover. Die erste Tageshälfte, die bringt noch einiges an Sonnenschein, später dann doch mehr Wolken. Regen wird aber erst Richtung späterer Abend oder Nacht dann besonders wahrscheinlich. Die Temperaturen, wie gesagt, mittelwarm, knappe 20 Grad sind drin. Im Moment sind es 12 bei euch in Kirchrode, in der Südstadt und auch in der Wedemark in Brelingen.
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0: Bitte fahrt vorsichtig auf der A2 Dortmund Richtung Hannover zwischen Wunstorf-Lute und Garbsen. Eine ungesicherte Unfallstelle, betroffen hier alle Fahrstreifen, also passt da bitte auf. Nochmal Vorsicht, A2 Hannover-Braunschweig zwischen Hämeler Wald und dem Rastplatz Röhrse Süd. In beiden Richtungen immer noch Gefahr durch Rehe auf der Autobahn.
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0: Blitzer sind bisher noch keine gemeldet. Falls ihr einen entdeckt, sagt uns gerne Bescheid. Das geht per Facebook über unsere Seite Blitzer Hannover oder ansonsten gerne auch per WhatsApp ins Studio 0151 23 13 19 13.
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0: Also dieser Musiker ist echt fleißig, ne? Der hat im August schon sein zweites Album veröffentlicht, haut wirklich Single nach Single und Ohrwurm nach Ohrwurm raus. Dabei ist er ja noch gar nicht so lange auf der Bildfläche. Der große Durchbruch, der kam vor gut anderthalb Jahren, Anfang 2025, mit Ordinary von Alex Warren. Den hört ihr gleich hier bei mir. Erstmal gibt's jetzt die Brand New Heavies, You Are The Universe. Schönen Donnerstagmorgen.

0: die A2 macht jetzt doch größere Probleme. Nochmal ein Verkehrsupdate hier bei Radio Hannover. Dortmund Richtung Hannover auf der A2, die ist jetzt gesperrt zwischen Wunsdorf-Lute und Garbsen. Da laufen Reinigungs- und Bergungsarbeiten nach einem Unfall. Deswegen staut sich der Verkehr davor jetzt auf einer Länge von 6 Kilometern. Habt Geduld und passt auf euch auf. Gute Fahrt.
1: 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Am Samstag, den 19. September, lädt die Fakultät für Maschinenbau der Leibniz-Universität Hannover zur Nacht des Maschinenbaus ein. Von 16 bis 22 Uhr heißt es auf dem Campus Maschinenbau in Garbsen, Forschung verständlich und anschaulich präsentiert. Hier gibt's Mitmacherexperimente, jede Menge Infos zu Robotik und KI und alles über Forschung, Fertigung und Produktion. Zu sehen ist auch einer der aktuell größten 3D-Drucker für Metalle. Die Veranstaltung ist offen für Menschen jeden Alters und der Eintritt ist frei.

0: Kanada und die Europäische Union wollen näher zusammenrücken und Donald Trump, der schaut da ziemlich genau hin. Guten Morgen mit Radio Hannover. EU-Kommissionspräsidentin Ursula von der Leyen hat Kanada ja eine sogenannte assoziierte Mitgliedschaft in der EU vorgeschlagen. Das ist also eine besonders enge Partnerschaft und das wiederum bringt den US-Präsidenten ganz schön auf die Palme. Trump hat mal wieder wenig überraschend Zölle als Strafe ins Spiel gebracht. Maike Meitsch aus unserem Team, was stört denn Trump genau an der Annäherung?
1: Ja, vor allem offenbar der Gedanke, dass Kanada seine Beziehungen zu Europa deutlich vertieft. Trump hat das Vorgehen als lächerlich bezeichnet. Er sagte, sollten sie das tun und er das auch nur im geringsten als feindseligen Akt betrachten, werde er sehr hohe Zölle verhängen und den Handel mit Europa in vielen Bereichen einstellen.
0: Okay, das sind bekannte Töne. Schauen wir noch mal ein bisschen genauer hin. Kanada scheint diese neue Nähe zu Europa ja durchaus ernst zu meinen, ne?
1: Ja, es geht um mehr als Handel. Kanada und die EU wollen bei Technologie, Energie, Verteidigung und wichtigen Rohstoffen enger zusammenarbeiten. Für Kanada ist das auch eine Möglichkeit, sich wirtschaftlich breiter aufzustellen und unabhängiger vom US-Markt zu werden. Gleichzeitig ist aber auch wichtig, Kanada soll nicht reguläres EU-Mitglied werden. Das ist nach den geltenden Verträgen ohnehin nicht möglich. Premierminister Mark Carney spricht von einer einzigartigen Allianz mit Europa.
0: Tja, und mit den USA ist es halt schwierig geworden. Deswegen sucht Kanada jetzt auch neue Partner. Und Trump hat allerdings schon mal klargemacht, was er davon hält. Er droht mal wieder mit hohen Zöllen. Ob aus der Idee einer engen Partnerschaft aber tatsächlich auch mehr wird, das wird sich noch zeigen müssen. Unter anderem auch bei Gesprächen demnächst beim EU-Kanada-Gipfel im Oktober.

0: Markenzeichen, platinblonde Igelfrisur und natürlich einfach gute Musik. Die kommt gleich von Billy Idol hier bei Radio Hannover, unser Classic Hit um kurz vor halb. Rebel Yell.
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0: ist das für ein cooler Song, auch nach so vielen Jahren. Billy Idol bei Radio Hannover, gleich 8:30.
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2: Mit Maike Meitsch, guten Morgen. Im Bredero-Hochhaus in Hannovers Innenstadt ist seit Jahren der Brandschutz vernachlässigt worden. Die Stadt hat jetzt mehrere Zwangsgelder gegen die Eigentümergemeinschaft verhängt, berichtet die HAZ. Insgesamt werden demnach 250.000 Euro fällig, sollten die Mängel nicht innerhalb weniger Monate behoben werden. Dem Bericht zufolge funktionieren unter anderem die Entrauchung des Treppenhauses und der Feuerwehraufzug nicht. Auch das Notstromaggregat für die Löschwasserpumpen macht Probleme. Das System von Feuerschutztüren hätte ebenfalls überarbeitet werden müssen. Es heißt, die Stadt habe lange darauf gesetzt, dass die Eigentümer selbstständig handeln und sie dabei immer wieder gedrängt. Weil nach einer Verfügung im Frühjahr weiter nichts passiert sei, werde nun das Zwangsgeld fällig. Das 23-stöckige Bredero-Hochhaus ist das höchste Hochhaus der Innenstadt. Im Prozess gegen einen ehemaligen Arzt der Medizinischen Hochschule Hannover wird heute am Landgericht das Urteil erwartet. Staatsanwaltschaft und Verteidigung haben einen Freispruch gefordert. Der Arzt ist wegen Mordes und versuchten Mordes angeklagt, weil er schwerkranke Patienten mit Medikamenten getötet bzw. versucht haben soll zu töten. Die Aussage des Mediziners sei ein Wendepunkt des Verfahrens gewesen, sagte die Staatsanwältin in ihrem Plädoyer. Eine Tötungsabsicht sei nicht nachgewiesen. Der Angeklagte allerdings als engagierter, erfahrener, empathischer und meinungsstarker Arzt beschrieben worden. Im Prozess hatte der Angeklagte alle Vorwürfe unter Tränen zurückgewiesen. Er sagte, es sei seine Pflicht, schwerstkranken Patienten ein Sterben ohne Luftnot und Schmerzen zu ermöglichen.
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2: Das Landgericht Hannover hat einen 28-Jährigen wegen Kokainhandels zu 6,5 Jahren Haft verurteilt. Bei einer Polizeikontrolle im März waren 40 Kilo Kokain im Kofferraum seines Autos gefunden worden, im Wert von rund 1,6 Millionen Euro. Der Mann hatte zuvor versucht, vor der Verkehrskontrolle zu flüchten. Die Polizei hat gestern die Suche nach weiteren Teilen einer mutmaßlich abgestürzten Drohne nahe des Fliegerhorst Wunsdorfs fortgesetzt. Einsatzkräfte durchsuchten ein schwer zugängliches Moorgebiet östlich des Steinhuder Meeres. Noch ist weiter unklar, wem die Drohne gehört und warum sie dort abgestürzt sein könnte.
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0: Es ist gerade wieder so diese Zeit, in der die einen schon dicke Pullis tragen, die anderen aber eher noch in der Sommergarderobe unterwegs sind und sich einfach was überziehen. Die Temperaturen geben im Grunde ja auch beides her. Der Tag heute, der startet auch wieder eher kühl mit 12 Grad in Lehrte. 13 sind es aktuell in der List und auch in der City hier am Landtag. Aber im Laufe des Tages geht's rauf auf knappe 20 Grad, wenn dazu noch die Sonne scheint, ja, dann fühlt sich das durchaus noch schön mild spätsommerlich an. Ähnlich geht's auch in den nächsten Tagen weiter. Es kann vereinzelt mal ein bisschen regnen, auch in der kommenden Nacht zum Beispiel.
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0: Bitte Vorsicht auf der A2 Dortmund Richtung Hannover zwischen dem Dreieck Hannover West und Langenhagen. Eine ungesicherte Unfallstelle, fahrt hier bitte vorsichtig, da liegen auch Fahrzeugteile auf der Straße. Vorsicht auch auf der A7 Hamburg Richtung Hannover zwischen Berghof und Mellendorf, Gefahr durch Reifenteile auf der Autobahn. Und es dauert länger auf der A2 Dortmund Richtung Hannover zwischen Bad Nenndorf und Garbsen, 6 Kilometer stockender

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0: Mama Gaga. Vielleicht zumindest. Das berichten zumindest US-Medien, dass Lady Gaga zum ersten Mal Mama geworden ist, nachdem Fotos aufgetaucht sind, die sie eben mit einem kleinen Baby in der Trage zeigen. Lady Gaga jetzt auch hier bei Radio Hannover, 8.41 Uhr. Schönen guten Morgen.
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0: Also wir werden hier gerade jeden Tag einer weniger irgendwie im Radio Hannover Team. Schönen guten Morgen am Donnerstag. Hannover hustet und schnieft und unser Team erwischt das gerade ganz schön doll. Ich höre es aber auch von überall gerade, dass einfach super, super viele krank sind. Frank Germeshausen ist Apotheker und Vize-Vorstandschef beim Landesapothekerverband. Herr Germeshausen, ist die erste Krankheitswelle diesen Herbst also extra früh dran?
1: Ja, dieser Eindruck stimmt. Das Gefühl haben wir hier auch. Es ist tatsächlich erheblich früher als in den Jahren zuvor. Da war es meist erst so ab Mitte, Ende Oktober. Dieses Jahr sind viele dieser Erkrankungen schon sehr früh im Gange.
0: Das heißt, in den Apotheken laufen auch reihenweise Menschen mit laufenden Nasen und Halsschmerzen und so weiter auf?
1: Ja, hauptsächlich ist das Symptom der Halsschmerzen im Vordergrund am Anfang. Laufende Nase, Kopfschmerzen kommen dann meistens und es ist auch tatsächlich relativ langwierig.
0: Okay, das ist also eine Besonderheit, dass man es nicht so schnell wieder los wird?
1: Das Gefühl haben wir im Augenblick tatsächlich.
0: Woran liegt das denn überhaupt, dass das dieses Jahr so früh dran ist? Also das Wetter war ja jetzt eigentlich nicht schuld, oder?
1: Nein, das Wetter kann es nicht gewesen sein. Das ist tatsächlich eine gute Frage, wodurch das kommt. Wir haben aber auch das Gefühl, dass es tatsächlich Ansteckungen untereinander sind, weil es meistens auch Leute sind, die in einem Team zusammenarbeiten. Aber wie genau das zustande kommt, kann ich Ihnen leider auch noch nicht sagen.
0: Ja, wichtig ist vermutlich mal, dass man das gut auskuriert und nicht zu früh wieder zu viel will, oder?
1: Das ist auf jeden Fall richtig und man sollte die normalen Hygienemaßnahmen einhalten, Hände waschen, Hände mal desinfizieren und solche Dinge. Das ist auf jeden Fall wichtig, damit der Übertragungsweg auch gestoppt werden kann.
0: Es handelt sich jetzt aber aktuell noch um nur in Anführungsstrichen Erkältungen, oder? Das hat jetzt noch nichts mit Grippewelle oder so zu tun.
1: Nein, davon gehen wir nicht aus.
0: Das heißt, für eine Grippeimpfung ist man auch noch nicht zu spät dran, oder?
1: Nein. Für eine Grippeimpfung ist man auf keinen Fall zu spät dran. Grippeimpfungen sollten eigentlich grundsätzlich im Oktober, November erst stattfinden, damit in der Hauptgrippezeit dann der Schutz wirklich vorhanden ist.
0: Vielleicht noch letzte Frage. Wenn ich jetzt zu Hause flach liege mit Halsschmerzen, mit Kopfschmerzen, mit Gliederschmerzen. Es gibt natürlich die bekannten Mittelchen, die helfen können. Was ist denn das Allerwichtigste, um gut und schnell zu genesen?
1: Das Wichtigste ist natürlich Ruhe, aber auch Medikamente werden da weiterhelfen. Da sind zum Beispiel Ibuprofen, Nasenspray, sehr viele pflanzliche Arzneimittel, die Sie in die Apotheke vor Ort bekommen. Dort werden Sie überall gut beraten zu dem Thema, wie es für jeden speziell am besten ist.
0: Und bei Ihnen im Team, Herr Germeshausen, wie viele sind schon ausgefallen?
1: Bei uns sind zwei akut ausgefallen und eine ist schon wieder da.
0: Na, immerhin. Dann geht's hoffentlich aufwärts. Und Sie bleiben bitte gesund.
1: Vielen herzlichen Dank, das werden wir tun.
0: Ja, und das gilt für euch alle natürlich auch. Ich wünsche euch starke Abwehrkräfte oder eben gute Besserung, falls es euch auch schon erwischt hat. Wie ihr hört, ihr seid nicht alleine.

0: Seit fast 15 Jahren inzwischen schon ist Adam Lambert mit den verbliebenen Mitgliedern der Band Queen unterwegs und performt als deren Sänger. Los ging seine Karriere im Jahr 2009 mit diesem Song. Das war seine erste Hitsingle, nachdem er in der Castingshow American Idol mitgemacht hatte und Zweiter geworden ist. What do you want from me? Von Adam Lambert hört ihr gleich hier bei Radio Hannover vor 9.
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0: Guten Morgen mit Radio Hannover. Das Landgericht Hannover hat einen 28-Jährigen wegen Kokainhandels zu 6,5 Jahren Haft verurteilt. Bei einer Polizeikontrolle waren 40 Kilo Kokain im Kofferraum seines Autos gefunden worden. Mehr Infos bei uns in den nächsten Hannover News um 9:30. Jetzt ist es gleich 9 Uhr.
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2: Ich bin Tine Klimach. Mit Blick auf die angekündigten Entlastungen angesichts der hohen Spritpreise hält Unionsfraktionschef Thorsten Frey schnelle Entscheidungen der Koalition für erreichbar. Aus seiner Sicht könnte das zum 1. Oktober gelingen, sagte Frey in der ARD-Sendung Maischberger.
3: Ich glaube, wenn man sich anschaut, wie war es im Frühjahr, wir haben das innerhalb weniger Tage hinbekommen. Ich glaube, wenn man das jetzt zügig macht, kann das zum 1. Oktober gelingen. Und das ist sehr ambitioniert, das muss man sagen, aber das hat in der Vergangenheit schon geklappt. Und wenn wir eng zusammenarbeiten, auch im Parlament, dann ist das eine Chance.
2: Eine Übergewinnsteuer auf Extraprofite der Mineralölkonzerne lehnt Frei ab. In den USA hat nach dem Senat auch das Repräsentantenhaus für ein Sanktionsgesetz gestimmt, um Russland wegen des Ukraine-Kriegs stärker unter Druck zu setzen. Neben direkten Strafmaßnahmen gegen russische Politiker und Firmen soll das Gesetz die russischen Öl- und Gasexporte stärker eindämmen, mit denen Russland seinen Angriffskrieg finanziert.
4: Präsident Trump muss nur noch unterschreiben und dass er das tun will, hat er schon angekündigt. Mit dem Gesetz kann er die 5 größten Käufer von russischem Öl und Gas mit Sanktionen belegen und auch jene Länder bestrafen, die Russland dabei helfen, Energiesanktionen zu umgehen. Vor allem China und Indien beziehen viel russisches Erdöl und diese Maßnahme könnte nun die Handelsbeziehungen weiter strapazieren. Der Kongress aber setzt mit dem Gesetz Kreml-Chef Putin unter Druck und auch Trump auf Putin einzuwirken, den Krieg zu beenden. Aus den USA, Tina Eck.
2: Deutschlands Maschinenbauer rechnen erst im nächsten Jahr wieder mit Wachstum. Dieses Jahr wird damit voraussichtlich das 4. Jahr mit Produktionsrückgang in Folge, prognostiziert der Chefvolkswirt des Branchenverbands VDMA, Johannes Gernand. Für das kommende Jahr erwartet der Verband Deutscher Maschinen- und Anlagenbau einen Produktionsplus von 3%. Eine robuste Weltwirtschaft sowie mehr Investitionen in Maschinen und Geräte, auch dank staatlicher Milliarden, dürften nach Einschätzung der Branche für Auftrieb sorgen. Kann man damit Karte zahlen, besser noch schnell zum Geldautomaten. Insbesondere im Restaurant, im Supermarkt und im Einzelhandel wollen die meisten Menschen auf dieses Szenario lieber verzichten. Bei einer YouGov-Umfrage gaben über 70% der Befragten an, dass man im Restaurant bargeldlos zahlen können sollte.
1: Das Wetter für die ganze Region Hannover.
0: Wolken und Sonne im fröhlichen Wechselspiel heute im Lauf des Tages. Es bleibt erstmal trocken, aber Richtung Abend und auch in der Nacht steigt das Regenrisiko dann wieder an. Kann so gut sein, dass es da nochmal wieder Regen gibt. Aber die nächsten Tage sehen dann auch wieder weitestgehend trocken aus. Die Temperaturen pendeln sich jetzt ein, so bei plus minus 20 Grad. Heute bleiben wir wahrscheinlich knapp drunter und im Moment sowieso noch frischer mit 13. In Holtensen, in Lindenmitte und Miesburg-Nord.
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0: Mit einer Gefahrenmeldung zunächst für die A7 Hamburg Richtung Hannover zwischen Berghof und Mellendorf. Gefahr durch Reifenteile auf der Straße. Dann die A2 Dortmund Richtung Hannover zwischen Bad Nenndorf und Garbsen. Dauert es länger, 6 Kilometer stockender Verkehr. Und B3 zwischen Kreuz Seelhorst und Messe Nord. Benutzt ihr bitte wieder den Standstreifen mit für den Anreiseverkehr zum Messegelände. Da ist ja weiterhin die IAA Transportation.
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0: Base Persuades, also frei übersetzt, der Bass überzeugt. So wird es heißen, das neue Album von Miley Cyrus, das erscheint morgen. Hören wir dann natürlich auch gemeinsam rein. Gleich in dieser halben Stunde erstmal noch ein bisschen was Älteres. End of the World von Miley Cyrus. Einfach gute Musik ist mit dabei, auch von Mike and the Mechanics und The Cure unter anderem. Also zurücklehnen, Radio aufdrehen und zuhören. Kommt gut durch den Donnerstag mit eurer Stimme der Stadt.

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3: Es ist 9.30 Uhr.
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5: Mit Maike Meitsch. Guten Tag. Im Bredero-Hochhaus in Hannovers Innenstadt ist seit Jahren der Brandschutz vernachlässigt worden. Die Stadt hat jetzt mehrere Zwangsgelder gegen die Eigentümergemeinschaft verhängt, berichtet die HAZ. Insgesamt werden demnach 250.000 Euro fällig, sollten die Mängel nicht innerhalb weniger Monate behoben werden. Dem Bericht zufolge funktionieren unter anderem die Entrauchung des Treppenhauses und der Feuerwehraufzug nicht. Auch das Notstromaggregat für die Löschwasserpumpen macht Probleme. Das System von Feuerschutztüren hätte ebenfalls überarbeitet werden müssen. Es heißt, die Stadt habe lange darauf gesetzt, dass die Eigentümer selbstständig handeln und sie dabei immer wieder gedrängt. Weil nach einer Verfügung im Frühjahr weiter nichts passiert sei, werde nun das Zwangsgeld fällig. Das 23-stöckige Bredero-Hochhaus ist das höchste Hochhaus der Innenstadt. Hannover hustet und schnieft. Die Zahl der Menschen, die mit einer Erkältung zum Arzt gehen, ist derzeit leicht erhöht. Das beobachten gerade auch Hausärzte und Apotheker. Hannovers Bezirksvorsitzender des Hausärzteverbands, Dr. Raphael Borak, sagte auf Nachfrage von Radio Hannover:
6: Wir hatten in den letzten Jahren auch immer mal vor dem eigentlichen Herbst schon andere Viren, die etwas verstärkt Krankheiten erzeugt haben, wie zum Beispiel die Rhinoviren. Das sind auch typische Erkältungsviren, die jetzt auch sehr aktiv sind. Und es ist nicht ungewöhnlich, dass die vor der Grippewelle sozusagen auch noch mal deutlich ansteigen. Also das ist das, was wir jetzt im Moment sehen.
5: Die Erkältungen könnten durchaus eine Woche oder länger dauern, so Borak. Schwere Verläufe seien aber sehr selten.
4: Und jetzt noch mehr Kurzmeldungen für die ganze Region Hannover.
5: Das Landgericht Hannover hat einen 28-Jährigen wegen Kokainhandels zu 6,5 Jahren Haft verurteilt. Bei einer Polizeikontrolle im März waren 40 Kilo Kokain im Kofferraum seines Autos gefunden worden. Im Wert von rund 1,6 Millionen Euro. Der Mann hatte zuvor versucht, vor der Verkehrskontrolle zu flüchten. Die Region Hannover plant einen kompletten Neubau für die Paul-Mohr-Schule in Wunsdorf. Ein geplanter Erweiterungsbau reicht laut Verwaltung wegen steigender Schülerzahlen nicht aus. Die Regionsversammlung muss dem Vorhaben noch zustimmen. In den kommenden Monaten soll eine Machbarkeitsstudie erstellt werden.
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3: Also die Temperaturen, die steigen heute echt nur langsam an. Immer noch ziemlich frisch mit 13 Grad, gemessen in Wettbergen, im Saalkamp und in Maienfeld. Im Laufe des Tages geht es noch rauf auf 19. Also wir bleiben knapp unter 20 Grad heute. Dazu Wolken und Sonne im Wechsel. Vor allem am Abend und in der Nacht kann es aber auch wieder regnen. Die Tage aber erstmal trocken, so wie es aussieht, auch Richtung Wochenende. Wolken und Sonne und um die 20 Grad.
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0: ein Song über ja, so Katererscheinungen, die man haben kann, nachdem man ein bisschen liebestrunken war. Love Sober von Kamrad bei Radio Hannover.
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0: Verträumte Indie-Sounds heute Abend live bei Feinkost Lampe. Dort spielt der israelische Musiker Ran Nir, der viele Jahre in der Band von Asaf Avidan unterwegs war, aber eben auch Solo-Musik macht, und zwar richtig schöne. Ran Nir.

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1: So klingt Ran Nir. Den könnt ihr live erleben heute ab 21 Uhr bei Feinkostlampe für 20 Euro. Eine ganz andere musikalische Richtung steht in der Faust im Fokus. Dort seht ihr heute ein Techno-Tanztheaterstück. LSD Lost heißt das. Und darin begleiten die Zuschauer eine Frau durch die dunkle Nacht in einem Techno-Club mit sehr vielen verschiedenen Stimmungen und Emotionen. Es geht um Clubkultur, Einsamkeit und Sucht in dieser Solo-Performance. LSD Lost. In der Faust-Warenannahme um 20 Uhr. An der Abendkasse zahlt ihr 18 Euro. Und Autorin Ildiko von Kürti ist heute in Hannover. Im Pavillon liest sie aus ihrem Buch Alt genug, in dem es ums Älterwerden geht. Mit Fokus auf Frauen. Aber ich sag mal so, ich bin mir sehr sicher, dass auch Männer da was mitnehmen oder sogar lernen können. Die Lesung startet um 20 Uhr. Karten bekommt ihr ab 35 Euro. Ich wünsche einen schönen Donnerstag.
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0: 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Jeder dritte Jugendliche in Niedersachsen fühlt sich durch Schulstress stark beeinträchtigt. Das zeigt eine aktuelle Sinus-Jugendstudie. Demnach nennen 34% der 14- bis 17-Jährigen Schulstress als starke Belastung, häufiger als Stress in der Familie, psychische Erkrankungen oder Einsamkeit. Mehr Infos bei uns in den nächsten Hannover News um 10:30.
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2: Ich bin Tine Klimach. Diesel ist in Deutschland so teuer wie nie zuvor. Am Mittwoch kostete ein Liter im bundesweiten Tagesdurchschnitt 2,45 €, wie aus Zahlen des ADAC hervorgeht. Die politische Debatte, ob und was dagegen getan werden kann, wird für die Bundesregierung zur Gretchenfrage.
3: Noch streitet die Regierung über mögliche Maßnahmen. Und die Autofahrer wollen nur eines, dass die Preise schnell runtergehen. Zum 1. Oktober sei das möglich, wenn wir einen Zahn zulegen, sagt CDU-Politiker Frei, plädiert für eine Senkung der Energiesteuer. Wirtschaftsweise Schnitzer dagegen hält gezielte Entlastungen für sinnvoller und meint im ZDF, viele Deutsche erwarten in Krisenzeiten zu viel vom Staat. Claudia Wächter, Nachrichtenredaktion.
2: Bundesbildungsministerin Karin Prien setzt beim geplanten Social-Media-Verbot für unter 13-Jährige auf eine Gesamtstrategie aus Alterskontrollen, mehr Medienkompetenz für Kinder sowie Aufklärung für Eltern. Wichtig sei zudem eine klare gesellschaftliche Norm, wonach Kinder unter 3 Jahren keinen Zugang zu digitalen Angeboten haben sollten, sagte Prien im ZDF-Morgenmagazin. Kinder und Jugendliche unter 13 Jahren sollen nach dem Willen von EU-Kommissionspräsidentin von der Leyen künftig in der EU von sozialen Medien wie TikTok, Snapchat und Instagram ausgeschlossen werden. Der Bundesgerichtshof verkündet heute seine Entscheidung in der Frage, wie weit Datenschutzregeln auch im privaten Umfeld gelten. Konkret geht es um heimliche Videoaufnahmen in der Familie und um weitergeleitete private WhatsApp-Nachrichten. Entscheidend ist dabei die sogenannte Haushaltsausnahme der EU-Datenschutzgrundverordnung.
4: Vereinfacht gesagt, die Datenschutzregeln gelten normalerweise nicht, wenn jemand Dokumente ausschließlich für persönliche oder familiäre Zwecke nutzt. Genau darüber wird jetzt aber gestritten. In einem Fall hatte eine Tochter heimlich ihre Mutter gefilmt und die Aufnahmen weitergegeben. In einem anderen leitete eine Frau private WhatsApp-Nachrichten einer früheren Freundin an deren Arbeitgeber weiter. Möglicherweise fällt aber noch keine endgültige Entscheidung. Der Bundesgerichtshof könnte den Europäischen Gerichtshof fragen. Thomas Bleskin, Nachrichtenredaktion.
2: Jeder Zweite sieht die schlechte personelle Ausstattung deutscher Schulen als Ursache für die schwachen Ergebnisse in der jüngsten PISA-Bildungsstudie. In einer YouGov-Umfrage im Auftrag der Deutschen Presseagentur nannten 56% der Befragten diesen Grund. Ähnlich viele sehen aber auch das Freizeitverhalten der Kinder als Grund, etwa zu viel am Handy zu sein.
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0: Da kommen die Temperaturen heute nur langsam in Fahrt. 14 Grad messen wir momentan bei euch in Bornum, genauso wie in Fahrenwald und in Altgarbsen. Im Laufe des Tages geht's aber noch ein bisschen weiter nach oben. Knappe 20 Grad sind drin. Dazu wechseln sich Sonne und Wolken ab. Es bleibt meist trocken. Am Abend und in der Nacht geht das Regenrisiko dann aber wieder hoch. Die nächsten Tage, zumindest tagsüber, aber auch weitestgehend trocken. Ähnliches Wetter dazu wie heute und auch ähnliche Temperaturen.
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0: Da braucht ihr nach wie vor Geduld auf der A2 Dortmund Richtung Hannover zwischen Bad Nenndorf und Garbsen. 6 Kilometer stockender Verkehr. Außerdem für den Anreiseverkehr zum Messegelände, zur IAA, bitte auf der B3 wieder den Standstreifen mitbenutzen zwischen Kreuzselhorst und Messe Nord. Dann ist ein Blitzer gemeldet, der steht auf der B65 zwischen Empelde und Bente in Fahrtrichtung Bente. 100 km/h sind hier erlaubt. Danke nochmal an Ricky. Hannover fährt fair. Gute Fahrt.
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0: Ach, rauf aufs Sofa oder einfach in den Kinosessel fallen lassen mit einer Tüte Popcorn in der Hand oder Nachos oder beides. Was ihr euch jetzt angucken könnt neu, das hört ihr auch diesen Donnerstag hier bei uns in unseren Kino- und Streaming-Tipps. Die gibt's

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1: Hank Malone hat seine Zeit als Elitesoldat hinter sich gelassen und arbeitet inzwischen als Spezialkurier für besonders sensible Transporte. Sein neuester Auftrag verlangt höchste Präzision.
2: Okay, was steht auf dem Plan?
3: Es geht um ein sehr krankes kleines Mädchen. Du lieferst ihr eine neue Leber. Wenn sie die heute nicht bekommt, dann wird sie sterben.
1: Die Mission nimmt jedoch eine unerwartete Wendung.
2: Ich hatte eine Frage. Wie viel ist so ein Ding auf dem Schwarzmarkt wert?
3: Hey, Hank, siehst du auch, was ich sehe?
2: Beantworten Sie sie.
3: Ist quasi unbezahlbar.
2: Das Paket sichern. Und auch den Vogel, wenn's geht.
3: Was?
1: Plötzlich befindet sich Hank und der medizinische Kurier Ben auf der Flucht vor einer brutalen Gang, die jedes Mittel einsetzt, um an das Organ zu kommen. Während Hank alles daran setzt, den Transport erfolgreich abzuschließen, holen ihn zugleich Erinnerungen an seine Vergangenheit ein. Das Skript zu Runner schaffte es 2023 auf Hollywoods Blacklist der beliebtesten unverfilmten Drehbücher. Nun hat es der Film auf die große Leinwand geschafft. Runner ist ab sofort im Kino zu sehen. Russ Holiday ist ein brillanter, aber auch arroganter Quarterback und Star des College Footballs. Und er hätte was ganz Besonderes schaffen können.
4: Du hast es versemmelt und jedem die Schuld gegeben.
5: Das ist Wahnsinn! Oh meine Güte!
6: George hat sich Gewalt geschnappt!
5: Georgia gewinnt die Meisterschaft!
6: Was hat sich Holiday dabei gedacht?
1: Russ sieht seine Karriere nach einem folgenschweren Fehler als zerstört. Doch er will sich und seinen Träumen eine zweite Chance erkämpfen.
7: South Georgia veranstaltet offene Tryouts. Ich werde eine Mrs. Doubtfire. Aber im Football.
1: In der Comedy-Serie Chad Powers spielt Glenn Powell den Quarterback Russ Holiday, der sich unter einem anderen Namen in ein wenig erfolgreiches Football-Team einschleust. Chad Powers seht ihr auf Disney+.
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1: Mit Maike Meitsch, guten Tag. Im Bredero-Hochhaus in Hannovers Innenstadt ist seit Jahren der Brandschutz vernachlässigt worden. Die Stadt hat jetzt mehrere Zwangsgelder gegen die Eigentümergemeinschaft verhängt, berichtet die HAZ. Insgesamt werden demnach 250.000 Euro fällig, sollten die Mängel nicht innerhalb weniger Monate behoben werden. Dem Bericht zufolge funktionieren unter anderem die Entrauchung des Treppenhauses und der Feuerwehraufzug nicht. Auch das Notstromaggregat für die Löschwasserpumpen macht Probleme. Das System von Feuerschutztüren hätte ebenfalls überarbeitet werden müssen. Es heißt, die Stadt habe lange darauf gesetzt, dass die Eigentümer selbstständig handeln und sie dabei immer wieder gedrängt. Weil nach einer Verfügung im Frühjahr weiter nichts passiert sei, werde nun das Zwangsgeld fällig. Das 23-stöckige Bredero-Hochhaus ist das höchste Hochhaus der Innenstadt. Jeder dritte Jugendliche in Niedersachsen fühlt sich durch Schulstress stark beeinträchtigt. Das zeigt eine aktuelle Sinus-Jugendstudie im Auftrag der Barmer Krankenkasse. Demnach nennen 34% der 14- bis 17-Jährigen Schulstress als starke Belastung, häufiger als Stress in der Familie, psychische Erkrankungen oder Einsamkeit. Mehr als die Hälfte bewertet die Belastung durch Schulstress auf einer Skala von 10 mit mindestens 7 Punkten. Die Krankenkasse fordert deshalb ausreichend Zeit für Erholung und verlässliche Unterstützung im Schulalltag. Trotz des Drucks blicken viele Jugendliche optimistisch auf ihre persönliche Zukunft. Rund 81% sind sehr oder eher zuversichtlich.
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1: In Burgdorf-Illershausen ist in ein Einfamilienhaus in der Jägerstraße eingebrochen worden. Ein bislang unbekannter Täter hebelte gestern am späten Abend eine Terrassentür auf. Aufmerksame Nachbarn störten den Einbrecher, der daraufhin vermutlich ohne Beute flüchtete. Die Polizei ermittelt und bittet um weitere Zeugenhinweise. Die Region Hannover hat einen kompletten Neubau für die Paul-Mohr-Schule in Wunsdorf vorgeschlagen. Ein geplanter Erweiterungsbau reicht laut Verwaltung wegen steigender Schülerzahlen nicht aus. Die Regionsversammlung muss dem Vorhaben noch zustimmen. In den kommenden Monaten soll eine Machbarkeitsstudie erstellt werden.
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2: Die Temperaturen bleiben knapp unter 20 heute im Lauf des Tages. Dazu viele Wolken, ein bisschen Sonne. Es bleibt wahrscheinlich erstmal trocken im Lauf des Tages, auch wenn der Nachmittag schon zunehmend bedeckter wird. Am Abend und auch in der Nacht kann es dann regnen. Die Temperaturen aktuell bei 16 Grad immerhin inzwischen bei euch in Devese, 16 Grad auch in der Nordstadt und in Marienwerder. Die nächsten Tage bringen ähnliche Temperaturen und auch eine ähnliche Wetterlage, meist trocken mit einigen Wolken und etwas Sonne.
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2: A2 Dortmund Richtung Hannover zwischen Bad Nenndorf und Wunsdorf-Kohlenfeld aktuell 4 Kilometer stockender Verkehr. Dann die B3 zwischen Kreuz Seelhorst und Messe Nord. In Richtung Messegelände also, bitte den Standstreifen mit benutzen. Ein Blitzer ist gemeldet, der steht auf der B65 zwischen Empelde und Bente in Fahrtrichtung Bente. 100 erlaubt, Hannover fährt fair. Ich wünsche eine gute und sichere Fahrt mit uns.

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0: Das Land Niedersachsen soll einem pensionierten Grundschulrektor aus Hannover mehr als 31.000 Euro für Überstunden zahlen. Weil das Land Beschwerde einlegte, wird heute vor dem Bundesverwaltungsgericht verhandelt. Ein Thema in den Hannover News um halb. Jetzt ist es 11 Uhr.
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2: Ich bin Tine Klimach. Während die Bundesregierung darüber berät, wie Autofahrer hierzulande entlastet werden können, steigen die Preise an der Tankstelle jeden Tag weiter. Laut ADAC kostete der Liter Diesel gestern im bundesweiten Durchschnitt 2,45 Euro. Benzin ist schon seit Tagen auf einem Allzeithoch. Die politische Debatte, was dagegen getan werden kann, ist in vollem Gang.
3: Möglich ist zum Beispiel, dass die Mehrwertsteuer auf Benzin und Diesel von 19% auf 7% gesenkt wird oder, wie schon beim Tankrabatt im Frühjahr, die Energiesteuer gesenkt wird. Die Entscheidung dafür war seinerzeit schnell gefallen, sagt Unionsfraktionschef Thorsten Frey. Deshalb könnte es auch dieses Mal zügig gehen. Auch wenn es ambitioniert sei, es könnte zum 1. Oktober gelingen, sagte Frey in der ARD-Sendung Maischberger. Diana Kramer, Nachrichtenredaktion.
2: In den USA hat nach dem Senat auch das Repräsentantenhaus für ein Sanktionsgesetz gestimmt, um Russland wegen des Ukraine-Kriegs stärker unter Druck zu setzen. Neben direkten Strafmaßnahmen gegen russische Politiker und Firmen soll das Gesetz die russischen Öl- und Gasexporte stärker eindämmen, mit denen Russland seinen Angriffskrieg finanziert.
4: Präsident Trump muss nur noch unterschreiben und dass er das tun will, hat er schon angekündigt. Mit dem Gesetz kann er die 5 größten Käufer von russischem Öl und Gas mit Sanktionen belegen und auch jene Länder bestrafen, die Russland dabei helfen, Energiesanktionen zu umgehen. Vor allem China und Indien beziehen viel russisches Erdöl und diese Maßnahme könnte nun die Handelsbeziehungen weiter strapazieren. Der Kongress aber setzt mit dem Gesetz Kreml-Chef Putin unter Druck und auch Trump auf Putin einzuwirken, den Krieg zu beenden. Aus den USA, Tina Eck.
2: In der deutschen Industrie gibt es mit prall gefüllten Auftragsbüchern Hoffnung auf ein Ende der langen Durststrecke. Der Auftragsbestand stieg im Juli preisbereinigt um 1,5% im Vergleich zum Vormonat, teilte das Statistische Bundesamt mit. Bereits in den vergangenen Monaten ist der Auftragsbestand in den Unternehmen tendenziell gewachsen. Zum Sport. Bundestrainer Jürgen Klopp startet mit einem Doppelkader in Rekordgröße in seine ersten Länderspiele. Das Aufgebot der Fußballnationalmannschaft für den Auftakt in der Nations League umfasst insgesamt 44 Spieler. Darunter 16 WM-Erfahrene, zahlreiche Rückkehrer wie Marc-André Ter Stegen, Serge Gnabry und Karim Adeyemi sowie 16 Akteure ohne Länderspieleinsatz.
1: Das Wetter für die ganze Region Hannover.
0: Ein Sonne-Wolken-Mix bei aktuell 16 Grad am Maschsee, an der Allenriede und am Benther Berg. Am Nachmittag bewölkter bei bis zu 18 Grad und in der Nacht soll es regnen. Morgen meist freundlich, es scheint die Sonne bei 19 Grad.
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0: A2 Dortmund Richtung Hannover. Hinter Wunsdorf-Lute gibt es eine ungesicherte Unfallstelle auf dem linken Fahrstreifen. A2 Dortmund Richtung Hannover. Zwischen Bad Nenndorf und Wunsdorf-Kohlenfeld 4 Kilometer stockender Verkehr. B217 Springe Richtung Hannover. Zwischen Holtensen und dem Abzweig nach Ebersdorf Gefahr durch eine ungesicherte Unfallstelle. Da wo es geht, eine gute Fahrt.
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1: Die Börse zum Start in diesen Donnerstag. Der DAX im Plus bei knapp 25.500 Punkten. Der Euro schwächelt und rutscht unter die Marke von einem US-Dollar 15. Der Goldpreis gibt auch nach und liegt jetzt unter 4.275 US-Dollar für die Feinunze in dieser Momentaufnahme. Und der Ölpreis gibt auch nach, aber immer noch auf hohem Niveau. 102 Dollar pro Barrel sind fällig. In der Kursliste vorne RWE, Siemens Energy und Hochtief, am Ende Mercedes, Commerzbank und VW.
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1: Mit Maike Meitsch. Guten Tag. Das Land Niedersachsen soll einem pensionierten Grundschulrektor aus Hannover mehr als 31.000 Euro für Überstunden zahlen. Das hatte das Oberverwaltungsgericht Lüneburg entschieden. Weil das Land dagegen Revision einlegte, wird der Fall heute vor dem Bundesverwaltungsgericht in Leipzig verhandelt. Dabei geht es grundsätzlich um die Frage, ob Länder die tatsächliche Arbeitszeit von Lehrkräften ermitteln müssen, um Überstunden zu vermeiden. Der pensionierte Rektor aus Hannover soll zwischen 2017 und 2022 pro Woche 5 Stunden und 48 Minuten mehr Arbeit geleistet haben. Jeder dritte Jugendliche in Niedersachsen fühlt sich durch Schulstress stark beeinträchtigt. Das zeigt eine aktuelle Sinus-Jugendstudie im Auftrag der Barmer Krankenkasse. Demnach nennen 34% der 14- bis 17-Jährigen Schulstress als starke Belastung, häufiger als Stress in der Familie, psychische Erkrankungen oder Einsamkeit. Mehr als die Hälfte bewertet die Belastung durch Schulstress auf einer Skala von 10 mit mindestens 7 Punkten. Die Krankenkasse fordert deshalb ausreichend Zeit für Erholung und verlässliche Unterstützung im Schulalltag. Trotz des Drucks blicken viele Jugendliche optimistisch auf ihre persönliche Zukunft. Rund 81% sind sehr oder eher zuversichtlich.
0: Und jetzt noch mehr Kurzmeldungen für die ganze Region Hannover.
1: In Burgdorf Illershausen ist in ein Einfamilienhaus in der Jägerstraße eingebrochen worden. Ein bislang unbekannter Täter hebelte gestern am späten Abend eine Terrassentür auf. Aufmerksame Nachbarn störten den Einbrecher, der daraufhin vermutlich ohne Beute flüchtete. Die Polizei ermittelt und bittet um weitere Zeugenhinweise. Die Region Hannover hat einen kompletten Neubau für die Paul-Mohr-Schule in Wunsdorf vorgeschlagen. Ein geplanter Erweiterungsbau reicht laut Verwaltung wegen steigender Schülerzahlen nicht aus. Die Regionsversammlung muss dem Vorhaben noch zustimmen. In den kommenden Monaten soll eine Machbarkeitsstudie erstellt werden.
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1: 16 Grad und sonnig in Herrenhausen, Miesburg und Laatzen. Am Nachmittag dann bewölkter bei bis zu 18 Grad und in der Nacht soll es regnen. Morgen meist freundlich, es scheint die Sonne bei 19 Grad.
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1: A2, Dortmund Richtung Hannover, zwischen Bad Nenndorf und Wunsdorf-Kohlenfeld. 4 Kilometer stockender Verkehr. Ansonsten alles frei. Gute Fahrt.

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0: Das Land Niedersachsen soll einem pensionierten Grundschulrektor aus Hannover mehr als 31.000 Euro für Überstunden zahlen. Weil das Land dagegen Beschwerde einlegte, wird heute vor dem Bundesverwaltungsgericht verhandelt. Ein Thema in den Hannover News um halb. Jetzt ist es 12 Uhr.
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2: Ich bin Tine Klimach. Nach Benzin ist jetzt auch Diesel in Deutschland so teuer wie nie zuvor. Am Mittwoch kostete ein Liter im bundesweiten Tagesdurchschnitt 2,45 Euro, wie aus Zahlen des ADAC hervorgeht. Benzin ist bereits seit Tagen auf Rekordniveau. Ein Liter kostete 2,31 Euro. Angesichts der wieder stärker gestiegenen Preise ist in der Politik eine neue Debatte um weitere Entlastungen entbrannt. Strittig ist noch, welche Maßnahmen umgesetzt werden sollen. Alterskontrollen, Minikonten und Zeitlimits. Die EU plant strengere Regeln für die Nutzung von Social Media bei Kindern und Jugendlichen. Fachleute sehen darin Chancen und Herausforderungen. Bundesbildungsministerin Karin Prien setzt auf eine Gesamtstrategie.
3: Prien spricht sich für Alterskontrollen via App, mehr Medienkompetenz für Kids und mehr Aufklärung für die Eltern aus. Auch müssten die Plattformen selbst mehr Verantwortung für den Schutz Minderjähriger übernehmen. Schon im nächsten Monat will sie eine Übergangslösung präsentieren, bis die EU-Vorschläge umgesetzt sind. Damit ist Prien auf einer Linie mit vielen Experten. Diese warnen vor einem reinen Social-Media-Verbot, weil das Problem damit fälschlicherweise Kindern und Jugendlichen zugeschoben wird. Stattdessen brauche es Vorgaben an die Tech-Konzerne, damit diese ihr Angebot anpassen. Tanja Wagner, Nachrichtenredaktion.
2: Von der zu Beginn des Jahres gesenkten Mehrwertsteuer auf Restaurantspeisen merken Gäste einer neuen Untersuchung zufolge kaum etwas. Die Studie liefert keine Hinweise darauf, dass die Mehrwertsteuersenkung in nennenswertem Umfang an Verbraucher weitergegeben wurde, teilte die Gewerkschaft Nahrung, Genuss und Gaststätten mit. Im Durchschnitt erhöhten sich die Preise sogar um 0,5%. Die Steuer war zum Jahreswechsel auf 7% gesenkt worden. Zum Sport. Jürgen Klopp macht seinen Start als Bundestrainer nach dem WM-Flop der deutschen Fußballnationalmannschaft im Sommer zu einer XXL-Sichtung. Der neue DFB-Coach startet mit einem Doppelkader in Rekordgröße in seine ersten 4 Länderspiele in der Nations League. Klopps erstes DFB-Aufgebot umfasst insgesamt 44 Spieler.
4: Die Kader sind darauf ausgerichtet, dass es gut zusammenpasst von den Positionen her, von den Charakteren her, von der Anzahl der erfahrenen Spieler, von der Anzahl der jüngeren Spieler, der etwas unerfahrenen Spieler, die dabei sind. Und dementsprechend ist das die Idee, so viele Eindrücke wie möglich von den Spielern zu bekommen.
2: Klopp wird die ersten Spieler schon am Sonntagabend in Herzogenaurach empfangen.
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0: 17 Grad und ein Sonne-Wolken-Mix in Stöcken, in Kirchrode und Ronnenberg. Am Nachmittag dann bewölkter bei bis zu 18 Grad und in der Nacht soll es regnen. Morgen meist freundlich, es scheint die Sonne bei 19 Grad.
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0: Vorsicht auf der B217 Hannover Richtung Springe zwischen Ronnenberg und Weetzen-Mitte. Gerden in beiden Richtungen Gefahr durch Personen auf der Fahrbahn. A2 Dortmund Richtung Hannover zwischen Bad Nenndorf und Wunsdorf-Kohlenfeld. 4 Kilometer stockender Verkehr. Ansonsten aber alles frei. Ich wünsche eine gute Fahrt.
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5: Ich bin Denise und freue mich auf die nächste Stunde mit euch, denn wettertechnisch kriegen wir jetzt schon mal so einen kleinen herbstlichen Vorgeschmack und das bedeutet, die Herbstmärkte gehen los, schon am nächsten Wochenende und da spreche ich mit meinen Gästen in der nächsten Stunde drüber. Ich freue mich, wenn ihr bei mir bleibt. Gleich geht's los.

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1: Ich bin für euch nach Isernhagen gefahren und zwar zu Ford Auto Köhler. Und bei mir steht jetzt der Inhaber Andreas Köhler. Guten Tag.
2: Schönen guten Morgen, guten Tag.
1: Herr Köhler, Sie sind ja in der Gemeinschaft der Bodfelder Kaufleute. Jetzt haben Sie aber Ihr Autohaus in Isernhagen. Wie kommt es zustande?
2: Das ist ein Familienbetrieb, den gibt es schon seit 1952. Ich bin jetzt die vierte Generation, fünfte Generation ist hier und so bin ich hier gelandet.
1: Und leben auch in Bodfeld, ne?
2: Ich lebe in Bodfeld, da haben wir mal gebaut und durch den Kindergarten kam der Kontakt zu den Bodfelder Kaufleuten und seitdem bin ich da seit 2000 aktiv bei den Bodfelder Kaufleuten, ja.
1: Nicht nur da, sondern eben auch beim Bodfelder Herbstmarkt. Die Bodfelder Kaufleute, das ist eben so das Komitee, was das Ganze organisiert, mittlerweile mit viel Unterstützung eben auch. Was würden Sie sagen, was macht den Bodfelder Herbstmarkt aus? 19. und 20. September findet er ja wieder statt.
2: Ja, der Bodfelder Herbstmarkt ist ein, ich nenne es jetzt mal Familienfest. Da sind halt viele ortsansässige Aussteller natürlich die machen auch viele Aktionen für Kinder. Und ich habe selbst drei Kinder, die sind da ja durch den Kindergarten natürlich, der da direkt um die Ecke war, sind wir da halt aufgewachsen und die haben sich da immer aufgehalten und es war immer Familienfest, das war toll.
1: Jetzt sind die ja zum Teil sogar mit im Betrieb und schon knapp an die 30, die Kinder von damals. Gehen die trotzdem immer noch gerne wieder hin zum Bodfelder Herbstmarkt?
2: Also der im Betrieb arbeitet sowieso, weil er natürlich auf dem Stand mithilft. Das hat er schon früher als Schüler gemacht. Das macht er heute natürlich noch weiter. Und die anderen kommen auch immer, natürlich. Die haben da ihre Freunde und man trifft sich da. Das ist halt fast wie ein Dorfleben.
1: Und jetzt muss man ja mal dazu sagen, Sie haben Ihren Stand schon angesprochen. Sie sind ja auch der Sponsor des ersten Preises der großen Tombola. Und jetzt stehen wir hier vor dem Hauptpreis. Ich sage euch, es riecht nach Benzin und nach ordentlich Speed. Es wird ein Ford Capri E. Das ist der Wahnsinn.
2: Ist richtig, er riecht leider nicht nach Benzin, er hört sich sehr elektrisch an, macht aber irre Spaß und ich finde, er sieht auch richtig schick aus und da kann sich der Gewinner darauf freuen, da mal so ein halbes Jahr mal sich elektrisch begleiten zu lassen.
1: Das ist ja wirklich der Wahnsinn, also eine irre blaue Lackierung. Wenn ich jetzt reingucke und an so einen alten Ford Capri von früher denke, dann ist das Lenkrad ja eigentlich an den Oldtimer von früher angelehnt, ne?
2: Ja, der Capri war damals natürlich eine Ikone und der Capri heute, der elektrische, ist die modern interpretierte Version der damaligen Ikone, ja.
1: Also absolut Wahnsinn. Wer jetzt sagt, so ein Ford Capri E muss ich haben und Bodfelder Herbstmarkt wollte ich eh schon mal hin, wie kommt man denn an so ein Tombola los ran?
2: Also es gibt Vorverkaufsstellen bei Böhnert, meine ich zum Beispiel, und in verschiedenen Geschäften. Ansonsten, wir laufen auf dem Herbstmarkt natürlich den Helferraum mit Bauchläden. Die sind auch farblich gut zu erkennen und verkaufen die Lose. Und
1: Also da müsst ihr vorbeikommen. Kurze Kammstraße und natürlich die umliegenden Straßen in Bodfeld. Da findet er statt am 19. und 20. September 11 bis 19 Uhr. Und Hauptpreis ein Ford Capri E. Ich finde, es riecht trotzdem ein bisschen nach Benzin.
2: Ja, natürlich. Capri, der macht Bauchgefühle.
1: So, wir vertiefen das jetzt nicht, ob E oder Benzin. Also der Bodfelder Herbstmarkt muss einfach sein. Fahrt gerne hin und bleibt gerne dran. Gleich geht's weiter.
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1: Ich habe heute, finde ich, den schönsten Arbeitsplatz, den man sich vorstellen kann. Erst ging es um tolle Autos und jetzt geht es um tollen Schmuck. Und zwar mit Michael Gräber, Inhaber von Juwelier Goldgräber. Hallo Herr Gräber.
2: Hallo, grüße Sie. Moin.
1: Juwelier ist ja natürlich schon richtig, aber grundsätzlich sind Sie auch richtig Goldschmied und können auch ganz, ganz tolle Sachen herstellen, ne?
2: Das ist richtig. Also wir fertigen Diverses an, arbeiten auch gerne um, machen Reparaturen und alles rund um Uhren und Schmuck ist unser Job.
1: Jetzt haben wir ja, wie ich finde, eigentlich schon ganz gutes Herbstwetter. Erstmal wurde es noch richtig warm und jetzt steht der Bootfelder Herbstmarkt am 19. und 20. September in der kurzen Kammstraße vor der Tür. Das heißt, also die Gemeinschaft der Bootfelder Kaufleute schließt sich da immer zusammen und bietet eigentlich ein ganz, ganz tolles Familienfest. Und es gibt eine tolle Tombola, habe ich gehört. Und in dieser Tombola gibt es auch einen wahnsinnig tollen Preis von Ihnen. Welcher ist das?
2: Wir haben dieses Mal eine Uhr von der Firma Iron Annie. Das ist eine Fliegeruhr, die was ganz Besonderes ist, eine limitierte Edition und mit Gangreserve, also ganz schönes Modell.
1: Sehen wir die hier in der Vitrine bei Ihnen?
2: Leider nicht mehr. Okay. Sie wartet schon eigentlich ungeduldig auf den Herbstmarkt.
1: Ja, wunderbar. Tombola-Lose, ganz, ganz einfach, schlendert über den Herbstmarkt. Da kommen euch junge Damen und Herren entgegen mit großen Eimern und da könnt ihr wirklich diese Tombola-Lose erwerben. Herr Gräber, wenn ich sage, ich finde, Sie haben einen der schönsten Berufe, den man sich vorstellen kann als Juwelier und Goldschmied, können Sie das bestätigen?
2: Ja, absolut. Wir haben so einen vielfältigen Beruf. Das ist einfach über das Design, das Entwerfen, das Anfertigen. Das ist halt einfach wirklich großartig, mit dem Kunden zusammen Schmuckstücke zu entwickeln. Ist einfach super.
1: Wenn man in eine der drei Filialen kommt, in Langenhagen gibt es sie einmal, dann in Isernhagen und natürlich auch in Bootfeld. Was ist da so das Hauptgeschäft? Wirklich Anfertigen von tollem Schmuck oder halt eben aus der Vitrine rauskaufen?
2: Es gibt wirklich alle Bereiche. Wir haben vom Ohrlochstechen über Batteriewechsel, über natürlich Reparaturen, auch Uhrreparaturen. Wir haben alles dabei und deswegen ist es halt so schön, eben mit dem Kunden alles zusammen schönen Schmuck zu entwickeln auch.
1: Der Bootfelder Herbstmarkt, der könnte euch, wenn ihr ganz viel Glück habt, eine wunderbare Uhr bieten, wenn ihr die Tombola-Preise oder die Tombola-Lose dort kauft. Am 19. und 20. September. Die große Verlosung gibt es dann auf der Bühne. Ein wirklich tolles Bühnenprogramm. Schulen, Kitas, Vereine, alle präsentieren sich dort. Das ist eine Sache für die ganze Familie. Werden Sie auch da sein, Herr Gräber?
2: Ich werde natürlich auch da sein. Also zumindest versuche ich es auf dem Sonntag. Da werde ich auf jeden Fall dabei sein.
1: Und fürs leibliche Wohl ist natürlich gesorgt, also kurze Kammstraße und die umliegenden Straßen in Bootfeld. Goldgräber, Michael Gräber und sein Team, die werden auch da sein und eben diese wunderbar tolle Uhr für die Tombola sponsoren. Deswegen kommt vorbei und bleibt gern dran, gleich geht's weiter.
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1: Mit Maike Meitsch. Guten Tag. Das Land Niedersachsen soll einem pensionierten Grundschulrektor aus Hannover mehr als 31.000 Euro für Überstunden zahlen. Das hatte das Oberverwaltungsgericht Lüneburg entschieden. Weil das Land dagegen Revision einlegte, wird der Fall heute vor dem Bundesverwaltungsgericht in Leipzig verhandelt. Dabei geht es grundsätzlich um die Frage, ob Länder die tatsächliche Arbeitszeit von Lehrkräften ermitteln müssen, um Überstunden zu vermeiden. Denn bislang wird vor allem festgelegt, wie viele Unterrichtsstunden Lehrkräfte halten müssen, nicht aber wie viel Zeit sie für Vor- und Nachbereitung aufwenden. Der pensionierte Rektor aus Hannover soll zwischen 2017 und 2022 pro Woche 5 Stunden und 48 Minuten mehr Arbeit geleistet haben. Jeder dritte Jugendliche in Niedersachsen fühlt sich durch Schulstress stark beeinträchtigt. Das zeigt eine aktuelle Sinus-Jugendstudie im Auftrag der Barmer Krankenkasse. Demnach nennen 34% der 14- bis 17-Jährigen Schulstress als starke Belastung. Häufiger als Stress in der Familie, psychische Erkrankungen oder Einsamkeit. Mehr als die Hälfte bewertet die Belastung durch Schulstress auf einer Skala von 10 mit mindestens 7 Punkten. Trotz des Drucks blicken viele Jugendliche optimistisch auf ihre persönliche Zukunft. Rund 80% sind sehr oder eher zuversichtlich.
0: Und jetzt noch mehr Kurzmeldungen für die ganze Region Hannover.
1: Die Geburtenzahlen in Niedersachsen sind weiter rückläufig. Im vergangenen Jahr kamen laut Landesamt für Statistik rund 63.400 Kinder auf die Welt. 3,4% weniger als im Vorjahr. Seit 2021 ist die Zahl der Geburten damit um rund 17% gesunken. Trotzdem hat Niedersachsen weiterhin die höchste Geburtenrate aller Bundesländer. Im Pelikanviertel in der List sind 4 hochwertige Motorräder aus einer Tiefgarage gestohlen worden. Die Polizei sucht jetzt nach Zeugen. Eines der Motorräder wurde inzwischen unbeschädigt im Saalkampf gefunden. Von den 3 anderen fehlt noch jede Spur. Hannovers Outdoor-Klavier auf dem Opernplatz ist ein voller Erfolg. Seit Dezember wurde es dort rund 105.000 Minuten bespielt. Laut Hersteller ist es damit das meistbespielte Outdoor-Piano der Welt. Stolze 500 Kilo bringt die robuste Betonkonstruktion auf die Waage. Damit ist es gegen schlechtes Wetter und Vandalismus gut gerüstet. Wegen der positiven Resonanz ist geplant, das Klavier auf dem Opernplatz dauerhaft stehen zu lassen.
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1: 17 Grad und dazu windig in Stöcken, in Kirchrode und Ronnenberg. Es bleibt heute Nachmittag meist bewölkt. In der Nacht soll es regnen. Morgen meist freundlich. Es scheint die Sonne bei 19 Grad.
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1: Vorsicht auf der B217 Hannover Richtung Springe zwischen Ronnenberg und Weetzen Mitte Gerden. In beiden Richtungen Gefahr durch Personen auf der Fahrbahn. A2 Dortmund Richtung Hannover zwischen Lauenau und Bad Nenndorf liegen Reifenteile auf der Fahrbahn. Also auch hier vorsichtig fahren.

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0: Wir sind ja auch Teil dieses Stadtteils und freuen uns, dass es ein solches Event gibt und präsentieren uns da gerne.
1: Sie sind viele Jahre schon mit Bodfeld verwurzelt, ne?
0: Ja, tatsächlich. Wir sind seit über 20 Jahren mit unserer Zahnarztpraxis in Bodfeld und ja, nach wie vor froh, dass wir hier sind.
1: Der Name ist natürlich Programm, Podby 344. Das ist hier in wunderbarer Lage. Man kann sagen, an der Neutemeyerbrücke. Ist es direkt schon Bodfeld tatsächlich?
0: Ich glaube, es ist der Übergang, die Grenze zwischen Buchholz und Bodfels. Ja, wir sind aber dem Stadtteil Bodfeld zugeteilt sozusagen, fühlen uns als Bodfelder und ja, deswegen sind wir auch auf dem Markt.
1: 19. und 20. September, also da ist es wieder soweit. Jetzt mal ganz ehrlich, wenn Sie da stehen mit Ihrem Stand von Ihrer Zahnklinik, wie viele Fachgespräche oder wie viele Diagnosen müssen Sie stellen?
0: Naja, nun, also dass die Menschen den Mund aufmachen und wir echte Diagnosen stellen, das ist eher die Ausnahme. Aber es gibt auch viele Menschen, die sich für Zahnmedizin interessieren, die Fragen zu einer anstehenden Therapie haben und soweit möglich beantworten wir die auch.
1: Was gibt es sonst an Ihrem Stand zu erleben? Ich habe vorne bei Ihren Damen an der Rezeption schon gesehen, Sie verkaufen auch Tombola-Lose. Stellen Sie vielleicht auch einen Tombola-Preis?
0: Ja, tatsächlich. Und zwar diverse Tombola-Preise, sowas wie Mundduschen oder eine Prophylaxe-Behandlung, die man in Anspruch nehmen kann und viele andere kleine Sachen. Und deswegen verkaufen wir auch die Lose.
1: Und Sie kümmern sich auch um die Kleinsten, ne?
0: Unbedingt. Die Kleinsten haben ihre Freude, wenn wir unsere Spiele am Stand anbieten und auch dafür Unterhaltung sorgen.
1: Ich habe wirklich das Gefühl, dieser Bodfelder Herbstmarkt, das ist weitaus mehr als eine, ja, man würde sagen, Gewerbeschau. Also jeder, mit dem ich drüber spreche, der ist auch wirklich mit diesem Stadtteil verwurzelt, auch persönlich meist. Und es ist, glaube ich, eine ganz, ganz bunte Mischung. Wie würden Sie es beschreiben?
0: Ja, die bunte Mischung ist es, was es macht. Und ich meine, das Ganze geht ja zurück auf ein sehr persönliches Engagement der Familie Wittkopf. Und da muss man Respekt und Anerkennung zollen. Und sie bringen halt die Menschen und auch die Unternehmen dieses Stadtteils an einen Punkt und sorgen dafür, dass gute Laune ist.
1: Apropos gute Laune, Sie müssen jetzt gleich in OP. Was liegt an?
0: Ja, wir implantieren. Nicht? Wie jeden Tag wollen Menschen wieder Zähne haben, wo keine Zähne mehr sind. Und dafür sorgen wir.
1: Also wenn Sie die beim Bodfelder Herbstmarkt treffen, die lächeln. Wie schnell lächeln die denn nach so einer Implantations-OP?
0: Naja, ich will nicht sagen am gleichen Tag, aber am nächsten geht's schon wieder.
1: Okay, jetzt wird mir das Thema zu heikel. Ich bedanke mich ganz herzlich. Ich wünsche Ihnen einen tollen Bodfelder Herbstmarkt mit Ihrem ganzen Team, wo man Sie und das Team auch mal kennenlernen oder einfach besuchen kann, wenn man Sie schon kennt. Und wir hören uns wieder. Danke Ihnen.
0: Ich danke auch. Wir heißen alle herzlich willkommen.
1: Dr. Gerald Schillig war das, ärztliche Leitung der Zahnklinik Podby 344.
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1: Jetzt bin ich für euch nochmal in die Innenstadt gefahren und zwar in die Windmühlenstraße zu Daniele Longhi von Longhi Immobilien. Hallo Herr Longhi.
2: Hallo, grüße Sie.
1: Beste Lage hier mitten in der Innenstadt. Was bitte machen Sie beim Bodfelder Herbstmarkt?
2: Naja, ich bin selber Bodfelder Junge. Das heißt, wir wohnen seit 5 Jahren in Bodfeld und haben Bodfeld lieben gelernt und freuen uns jetzt auch mal dran teilhaben zu dürfen, weil meine Tochter mir immer gesagt hat, Mensch Papa, jedes Jahr auf dem Bodfelder Herbstmarkt als Besucher. Wann stehst du denn hier mit deinem Unternehmen?
1: Ach, dann ist die Tochter schuld. Und es ist ja auch wirklich ein tolles Kinder- und Familienfest, was da geboten wird. Sie betreiben da quasi als Hauptsponsor die Showbühne 2. Ich könnte mir zwar auch vorstellen, dass Sie es selber hinkriegen, so ein Showprogramm zu machen, aber Sie haben sich da was ganz Besonderes überlegt, ne?
2: Ja, genau. Wir haben den Comedian Dietmar Bachmann gewinnen können für uns, der mit seinem, unter anderem seinem Programm völlig behämmert, auch mal darüber erzählt, wie es denn so ist, wenn man eine Immobilie saniert. Das fand ich super. Es hat auch sofort gematcht und da haben wir gesagt, das ist der Richtige für unseren Show-Act. Und natürlich haben wir darüber hinaus noch einen eigenen Stand, wo wir gerne Käufer und Verkäufer beraten und einfach mal zeigen, was wir so Tolles zu bieten haben. Und ja, und wie unser Verkaufsprozess funktioniert. Und ja, freuen uns auf alle Besucher, Kinder. Alle sind herzlich eingeladen.
1: Ich finde das eine super Sache, Comedy, Showprogramm und ihr Business, also Immobilien, miteinander zu verbinden. Und den Namen habe ich gehört. Ich habe gerade überlegt, Quatsch Comedy Club oder irgendein Comedy Club, den man schon mal im Fernsehen gesehen hat, oder?
2: Genau, Dietmar Bachmann war auch unter anderem früher mal im Quatsch Comedy Club als Comedian als aufgetreten. Und ja, umso mehr freut es uns, dass wir ihn auch gewinnen konnten. Und er kommt ja auch aus der Region Hannover. Und das war uns auch wichtig, dass wir hier Regionalität auch haben.
1: Haben Sie auf dem Zettel, wann genau der dort auftritt, auf der Showbühne 2?
2: Genau, um 17 Uhr am Samstag, ja, kurz vor der Tombola-Verlosung ist dann Dietmar Bachmann da und wird die Menschen unterhalten und wir freuen uns auf viele Besucher und dass alle Spaß haben.
1: Ja, das wird wahrscheinlich wieder ein ganz, ganz tolles Event. 17 Uhr Samstag, Showbühne 2, kann ich euch wirklich nur empfehlen. Lassen Sie uns noch kurz dazu kommen, was die Leute erwartet, wenn sie bei Ihnen am Stand vorbeikommen. Denn Longhi Immobilien, das steht für Klarheit, Wahrheit, Transparenz. Also was machen Sie genau?
2: Genau, also wir haben einen einzigartigen Verkaufsprozess aufgesetzt, wo wir natürlich dem Käufer Klarheit, Wahrheit, Transparenz bieten möchten, damit er auch wirklich sicher sein kann, die Immobilie ist geprüft, die er kauft und im Gegenzug dem Verkäufer den besten Preis, der am Markt erzielbar ist, zu gewährleisten. Und alles das zusammen bringen wir in einen Verkaufsprozess, die halt für beide Seiten wirklich optimal sind, in kurzer Zeit wirklich da zum Ziel zu kommen. 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
1: 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Und was gibt es Besseres, als wenn es um eine Immobilie geht, sich wirklich persönlich Auge in Auge gegenüberzustehen und ein Gefühl dafür zu kriegen, matcht es nicht. Und genau das könnt ihr. Beim Bodfelder Herbstmarkt am 19. und 20. und Samstag, 17 Uhr, Showbühne 2, Comedy in Sachen Immobilien. Ich danke Ihnen, Herr Longhi.
2: Ja, danke vielmals für den Besuch und ich freue mich, alle am Samstag zu begrüßen.
1: Daniele Longhi war das von Longhi Immobilien.
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1: Ich bin Tine Klimach. Diesel ist in Deutschland so teuer wie nie zuvor. Am Mittwoch kostete ein Liter im bundesweiten Tagesdurchschnitt 2,45 Euro, wie aus Zahlen des ADAC hervorgeht. Die politische Debatte, ob und was dagegen getan werden kann, wird für die Bundesregierung zur Gretchenfrage.
2: Noch streitet die Regierung über mögliche Maßnahmen. Und die Autofahrer wollen nur eines, dass die Preise schnell runtergehen. Zum 1. Oktober sei das möglich, wenn wir einen Zahn zulegen, sagt CDU-Politiker Frei, plädiert für eine Senkung der Energiesteuer. Wirtschaftsweise Schnitzer dagegen hält gezielte Entlastungen für sinnvoller und meint im ZDF, viele Deutsche erwarten in Krisenzeiten zu viel vom Staat. Claudia Wächter, Nachrichtenredaktion.
1: In der deutschen Industrie gibt es mit prall gefüllten Auftragsbüchern Hoffnung auf ein Ende der langen Durststrecke. Der Auftragsbestand stieg im Juli preisbereinigt um 1,5% im Vergleich zum Vormonat, teilte das Statistische Bundesamt mit. Bereits in den vergangenen Monaten ist der Auftragsbestand in den Unternehmen tendenziell gewachsen. Seit Januar gilt für Restaurantspeisen eine günstigere Mehrwertsteuer von 7%. Bei den Verbraucherinnen und Verbrauchern kommt das allerdings nicht an, zeigt eine neue Studie der Gewerkschaft Nahrung, Genuss und Gaststätten.
3: Ein Preischeck in mehr als 12.000 Restaurants vor und nach der Steuersenkung hat eher einen Stillstand auf den Speisekarten dokumentiert. Rund 90% der untersuchten Gerichte blieben demnach gleich teuer. Bei 8% sind die Preise angestiegen, günstiger wurde nur 1% der Speisen. Die Gäste wurden also nicht entlastet. Viele Gastronomen hatten schon vor der Steuersenkung angekündigt, dass sie vor allem die hohen Betriebskosten ausgleichen wollen. Durch die Einsparungen haben sich aber auch die Bedingungen für die Gastromitarbeiter nicht verbessert. Der Großteil fühlt sich stark überlastet. Ursula Winkler, Nachrichtenredaktion.
1: Zum Sport. Bundestrainer Jürgen Klopp startet mit einem Doppelkader in Rekordgröße in seine ersten Länderspiele. Das Aufgebot der Fußballnationalmannschaft für den Auftakt in der Nations League umfasst insgesamt 44 Spieler. Darunter 16 WM-Erfahrene, zahlreiche Rückkehrer wie Marc-André Ter Stegen, Serge Gnabry und Karim Adeyemi sowie 16 Akteure ohne Länderspieleinsatz.
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4: Ihr erlebt eine doch eher graue Mittagspause heute. Viele dichte Wolken, aber zumindest trocken. Ab und zu kommt mal so ein bisschen mal ein Sonnenstrahl durch. Insgesamt doch aber eine eher zugezogene Angelegenheit, auch im weiteren Tagesverlauf. Abgesehen vielleicht von so einem Stündchen Sonnenschein, wenn es hochkommt, bleibt das meistens bedeckter Himmel heute bei bis zu 18 Grad. Derzeit messen wir 17 Grad bei euch in Laatzenmitte, in Richtingen und auch in Ledeburg. Morgen am Freitag zum Start ins Wochenende sieht schon mal freundlicher aus. 8 Stunden Sonnenschein, meistens im Wechsel mit so ein paar lockeren Wolken. Kann hier und da mal kurz schauern, 50% Regenwahrscheinlichkeit meistens, aber also die überwiegende Zeit soll es trocken bleiben bei bis zu 19 Grad.
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4: Erstmal Vorsicht auf der B6 Hildesheim Richtung Hannover. Zwischen Gleidingen und Rethen steht ein defektes Fahrzeug. Fahrt dort bitte vorsichtig. Dann haben wir Personen auf der Fahrbahn B217 Hannover Springe in beiden Richtungen. Zwischen Ronnenberg und Weetzenmitte Gerden Personen auf der Fahrbahn, auch hier bitte Obacht. Und dann haben wir weiter nichts. Doch, wir haben noch eine Sperrung, sehe ich gerade. Und zwar auf der Wilkenburger Straße, das ist die L389, zwischen Hannover und dem Abzweig nach Hemmingen-Westerfeld. Auch hier in beiden Richtungen gesperrt. Grund ist eine Unfallaufnahme. So, jetzt haben wir es aber wirklich. Gute Fahrt.
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5: Die meisten Ausbildungen haben jetzt gestartet. Am 1. August ging es für viele junge Leute los. Das bedeutet aber auch, dass die anderen, die vielleicht nächstes Jahr mit der Schule fertig werden, sich jetzt schon mal orientieren müssen. Und genau darum geht's in der nächsten Stunde. Wir wollen so ein bisschen Orientierungshilfe geben. Also bleibt gern bei mir. Ich bin Denise und gleich starten wir.

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1: Bei mir ist jetzt Erja Hildebrand. Sie ist zuständig für das Recruiting und die Betreuung der Ausbildung. Hallo Erja.
2: Guten Morgen, hallo.
1: Sag mal, aha, das ist ja weitaus mehr als einfach nur die Müllabfuhr. Erzähl mal, in wie vielen Bereichen arbeiten Menschen? Wie viele Menschen sind es überhaupt?
2: Also wir sind so über 2000 Mitarbeiter grob und wir sind die Müllabfuhr, wo man uns auch kennt. Wir machen die Straßenreinigung, den Winterdienst. Also das sind, glaube ich, die Orte, wo man uns am meisten sieht auf den Straßen. Sonst haben wir natürlich unsere Wertstoffhöfe und auch die Deponien, wo die Leute ihren Müll hinbringen können.
1: Und heute wollen wir ja über die jungen Nachkömmlinge sprechen, also über die Azubis. Wie viele Ausbildungsmöglichkeiten hat man hier bei euch?
2: Also wir haben 3 Ausbildungsberufe, die wir jährlich anbieten und dann haben wir noch den Industriemechaniker, der nur alle 3 Jahre bei uns angeboten wird. Genau, und sonst haben wir den Verwaltungsfachangestellten, den Kfz-Mechatroniker und auch den Umwelttechnologen.
1: Und das finde ich ganz, ganz spannend. Da lernen wir und ihr vor allem gleich noch Henry kennen, der uns wirklich mal über diese total spannende Ausbildung was erzählen wird. Für dieses Jahr muss man ja leider sagen, sind keine Plätze mehr frei, ne?
2: Das stimmt, genau. Für dieses Jahr sind wir leider schon alle voll. Aber wir freuen uns ganz doll über ganz viele neue Bewerbungen fürs nächste Jahr. Die Stellen sind schon offen. Da darf man sich gerne schon bewerben.
1: Und da klickt ihr einfach mal rein, aha-region.de/karriere/Ausbildung auf den Karriere-Button. Den findet ihr eigentlich überall auf der Seite. Und da findet ihr eben auch alle Möglichkeiten für die Ausbildung. Erja, was würdest du sagen? Du bist auch noch echt jung, sage ich jetzt mal. Wie lange bist du schon bei aha dabei?
2: Ich bin tatsächlich auch noch gar nicht so lange dabei. Ich bin erst seit April dabei. Aber ich kann auf jeden Fall sagen, es macht super Spaß hier. Alle sind sehr offen und ich glaube auch gerade bei den Azubis, dadurch, dass wir so ein junges Team sind, auch mit meinem Kollegen zusammen, haben wir ein super cooles Verhältnis. Wir verstehen uns alle gut und ich glaube, die Azubis fühlen sich bei uns auch super wohl.
1: Wenn ihr jetzt eine Kamera hier hättet oder wir, dann würdet ihr Henry schon nicken sehen. Der kann das also auch. Henry, sag's nochmal, also kannst du nur bestätigen, oder?
3: Ich kann das komplett bestätigen, ja. Wir fühlen uns hier pudelwohl.
1: Siehste, schon mal schnell reingerutscht, aber den Henry Müller stellen wir euch gleich nochmal ganz genau vor. Erja, was würdest du sagen, wenn man sich nicht so sicher ist, was man machen will, der Schulabschluss vor der Tür steht, also dann im nächsten Jahr, ob es ein Abi ist, ein Realschulabschluss, Hauptschulabschluss, wie kann man sich am besten informieren, wahrscheinlich über die Karriere seid und welche Fragen sollte man sich stellen, ob aha der richtige Arbeitgeber für mich ist?
2: Also bei uns geht es ja viel um das Thema Nachhaltigkeit und auch um die Umwelt. Also wenn das sowas ist, was dich persönlich anspricht, dann kann ich schon mal sagen, sind wir schon mal ein sehr guter Arbeitgeber, weil genau damit beschäftigen wir uns auch ganz viel. Dazu kommt, dass wir noch im öffentlichen Dienst sind. Das heißt, wir sind auch zukunftssicher, was ja auch für viele junge Leute eine wichtige Frage ist. Und sonst kann ich nur sagen, wir bieten ja auch Praktika an. Wenn man sich noch nicht ganz sicher ist, soll es vielleicht in das Büro gehen, dann haben wir ja die Verwaltung oder vielleicht auch ins Handwerkliche. Da kann man bei uns ein Praktika machen, 2 Wochen oder auch länger und einfach bei uns bewerben. Dann weiß man vielleicht eher, was man machen möchte.
1: Also heute geht es eigentlich um eure Zukunft, eure Ausbildung oder eure Karriere bei aha. Deswegen bleibt gern dran, gleich geht's weiter.
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1: So, eben schon mal kurz gehört, jetzt aber richtig direkt bei mir und für euch da. Henry Müller, ich grüße dich.
2: Ja, hallo.
1: Henry ist Auszubildender zum Umwelttechnologen. Und bevor wir da genauer drauf eingehen, müssen wir eigentlich nur mal deinen Werdegang so ein bisschen durchsprechen. Henry, was hast du für einen Schulabschluss gemacht?
2: Ja, ich habe meine Fachhochschulreife gemacht. Hier in der Nähe, auch in Roderbruch, an der BBS 14 oder auch Cora Berliner. Genau, und habe danach ein FSJ gemacht in Uganda, ein einjähriges. Genau, und da habe ich halt entschlossen, ja, ich möchte was in Richtung Umwelt machen und bin glücklicherweise dann 2 Monate später hier noch zur Ausbildung dazugekommen und mache jetzt eine Ausbildung als Umwelttechnologe in der Deponie Lahr.
1: Lass uns nochmal ganz kurz zum FSJ zurückkommen. In Uganda, wie bist du daran gekommen? Was war die Idee, die dahinter steckte?
2: Ja, tatsächlich war das mehr das Projekt. Also ich war dort Sportlehrer in Grundschulen für sehr arme Kinder und habe auch ein Fußballprojekt begleitet in der Misinji Fußballakademie in Mokono, Uganda.
1: Schöne Grüße an dieser Stelle.
2: Genau, liebe, liebe Grüße. Ja, und bin jetzt Azubi im 3. Lehrjahr hier bei AHA. Und ja, es ist total toll, also richtig schön.
1: Wie hast du dich beworben? Also 3. Lehrjahr, 2 Jahre ist es schon her. Kannst du dich noch erinnern?
2: Ja, also ich erinnere mich nur daran, dass meine ganzen Kollegen schon wussten, was sie genau taten. Und ich wollte unbedingt etwas im Bereich Umwelt tun und hatte mich dann schlau gemacht und habe diese Ausbildung hier bei AHA entdeckt und mich beworben und wurde eingeladen zum Vorstellungsgespräch, was total super lief. Also ich habe mich ab der ersten Minute wohlgefühlt, auch wenn ich erstmal überrascht war von den ganzen Leuten, die beim Vorstellungsgespräch mit dabei waren. Ich glaube, wir waren zu 7 oder so, also ein bisschen ungewöhnlich, aber ja, lief extrem gut und ja, so bin ich dann hier reingerückt quasi.
1: Ey, ja, sag mal, wie laufen denn die Bewerbungsverfahren für die unterschiedlichen Ausbildungen ab?
3: Also erstmal bewerbt man sich online bei uns, da findet man alle Ausbildungsberufe, die wir anbieten und dann wird man eingeladen direkt zu einem Gespräch, wenn das alles passt und bei dem Gespräch müsste man dann einen kleinen Test absolvieren, der ist dann so ein bisschen angepasst auf den jeweiligen Beruf, auf den man sich beworben hat. Genau, und dann findet ein kurzes Gespräch statt und danach bekommt man eigentlich schon eine Rückmeldung, ob es passt oder leider nicht. Genau.
1: Kannst du dich an den kurzen Test noch erinnern?
2: Ja, an den Test erinnere ich mich auch noch. Der lief auch ganz gut soweit. Also zumindest habe ich gar kein richtiges Endergebnis dann bekommen. Ich habe das nur abgegeben. Aber ich erinnere mich besonders an den Anruf dann von damalig, war das noch Vanessa hieß sie? Oder ja. Und sie hatte mich aus dem Schlaf geklingelt und dann erzählt, dass ich übernommen werde oder beziehungsweise, dass ich anfangen darf. Und da habe ich mich, so schön wurde ich selten geweckt, auf jeden Fall.
1: Ja, hier geht's früh los bei AHA, ne? Oder hast du besonders lange geschlafen?
2: Nee, absolut nicht. Also hier geht's zeitig los. Die Arbeit startet jeden Morgen um 6.30 Uhr. Ja, und daran muss man sich auch erstmal gewöhnen. Also.
1: Ja, das glaube ich. Und was genau du da machst als Umwelttechnologe, das besprechen wir gleich. Und für euch klickt einfach mal rein. www.aha-region.de und unter Karriere findet ihr auch die Ausbildung mit allen Beschreibungen zu den Ausbildungsberufen. Und gleich geht's weiter.
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1: Mit Maike Meitsch. Guten Tag. Das Land Niedersachsen soll einem pensionierten Grundschulrektor aus Hannover mehr als 31.000 Euro für Überstunden zahlen. Das hatte das Oberverwaltungsgericht Lüneburg entschieden. Weil das Land dagegen Revision einlegte, wird der Fall heute vor dem Bundesverwaltungsgericht in Leipzig verhandelt. Dabei geht es grundsätzlich um die Frage, ob Länder die tatsächliche Arbeitszeit von Lehrkräften ermitteln müssen, um Überstunden zu vermeiden. Denn bislang wird vor allem festgelegt, wie viele Unterrichtsstunden Lehrkräfte halten müssen, nicht aber wie viel Zeit sie für Vor- und Nachbereitung aufwenden. Der pensionierte Rektor aus Hannover soll zwischen 2017 und 2022 pro Woche 5 Stunden und 48 Minuten mehr Arbeit geleistet haben. Jeder dritte Jugendliche in Niedersachsen fühlt sich durch Schulstress stark beeinträchtigt. Das zeigt eine aktuelle Sinus-Jugendstudie im Auftrag der Barmer Krankenkasse. Demnach nennen 34% der 14- bis 17-Jährigen Schulstress als starke Belastung, häufiger als Stress in der Familie, psychische Erkrankungen oder Einsamkeit. Mehr als die Hälfte bewertet die Belastung durch Schulstress auf einer Skala von 10 mit mindestens 7 Punkten. Trotz des Drucks blicken viele Jugendliche optimistisch auf ihre persönliche Zukunft. Rund 80% sind sehr oder eher zuversichtlich.
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1: Die Geburtenzahlen in Niedersachsen sind weiter rückläufig. Im vergangenen Jahr kamen laut Landesamt für Statistik rund 63.400 Kinder auf die Welt. 3,4% weniger als im Vorjahr. Seit 2021 ist die Zahl der Geburten damit um rund 17% gesunken. Trotzdem hat Niedersachsen weiterhin die höchste Geburtenrate aller Bundesländer. Im Pelikanviertel in der List sind 4 hochwertige Motorräder aus einer Tiefgarage gestohlen worden. Die Polizei sucht jetzt nach Zeugen. Eines der Motorräder wurde inzwischen unbeschädigt im Saalkampf gefunden. Von den 3 anderen fehlt noch jede Spur. Hannovers Outdoor-Klavier auf dem Opernplatz ist ein voller Erfolg. Seit Dezember wurde es dort rund 105.000 Minuten bespielt. Laut Hersteller ist es damit das meistbespielte Outdoor-Piano der Welt. Stolze 500 Kilo bringt die robuste Betonkonstruktion auf die Waage. Damit ist es gegen schlechtes Wetter und Vandalismus gut gerüstet. Wegen der positiven Resonanz ist geplant, das Klavier auf dem Opernplatz dauerhaft stehen zu lassen.
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2: Also ein Sonne-Wolken-Mix wäre schon etwas beschönigend, denn von Sonne bekommen wir einfach viel zu wenig heute. Also meistens stark bewölkt, dann und wann kommt zumindest mal so ein Strahl der Sonne mal durch. Aber ansonsten doch meistens eher grau in grau heute an diesem Donnerstagnachmittag. Kann sogar noch ein bisschen schauern, mal kurz Richtung späteren Nachmittag. Zumindest eine gewisse Regenwahrscheinlichkeit ist da, dass örtlich mal kurz was runterkommt. Ansonsten aber trocken. Bei maximal 18 Grad heute. Wir messen auch 18 Grad bei euch in Dören am Dörener Turm. Genauso auch in Linden Süd derzeit 18 Grad. 17 Grad messen wir bei euch in der Wedemark in der Wenne-Borstel. Morgen am Freitag geht's los bei 13 Grad und freundlich mit Sonnenschein, lockere Wolken. Da auf jeden Fall wieder blauer Himmel zu sehen. Auch im Tagesverlauf insgesamt 8 Sonnenstunden, 19 Grad in der Spitze. Zum Wochenende, also ab Samstag, dann schon wieder deutlich grauer und nasser.
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2: Vorsicht auf der B6 Hildesheim Hannover. Zwischen Gleidingen und Rethen steht ein kaputtes Fahrzeug. Vorsicht dort. Dann noch die L389. Das ist die Wilkenburger Straße zwischen Hannover und dem Abzweig nach Hemmingen-Westerfeld. In beiden Richtungen aktuell gesperrt. Grund ist eine Unfallaufnahme. Das war's. Gute und sichere Fahrt durch diesen Donnerstagmittag.

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1: So, Henry, du hast jetzt erstmal was gut zu machen. Vanessa ist nicht Vanessa, sondern...
2: Ja, das tut mir total leid. Das war damals die Arabelle, die angerufen hatte. Die ist aber jetzt in Elternzeit. Also ja, habe ich ein bisschen verwechselt.
1: Also sie hat die gute Nachricht gebracht, dass du eben als Azubi hier bei AHA anfangen darfst. Das war 2024. Dann ging's los. Du bist Azubi zum Umwelttechnologen. Wahnsinn. Also was genau ist da dein Job?
2: Ja, primär sind wir auf den Wertstoffhöfen und meine Ausbildung ist ja in der Deponie Lahr. Da bin ich zu 90% meiner Ausbildungszeit eingeteilt. Und ja, dann haben wir noch die Sickerwasserbehandlung, dann haben wir unsere mechanisch-biologische Restabfallbehandlung, das Sonderabfallzwischenlager und die Bioabfallkompostanlage, wo wir arbeiten.
1: Das hört sich nach schon einem ziemlich handwerklichen Beruf an, oder?
2: Ja, absolut. Also im Büro bin ich so gut wie gar nicht. Ich bin immer draußen oder eingeteilt in den verschiedenen Stationen. Und bei der Sickerwasserbehandlung ist auch relativ viel Labor mit dabei. Also ja, sehr, sehr filigrane Handarbeit ist da gefordert und ja.
1: Das kann ich mir ganz, ganz toll vorstellen. Nochmal genau zu diesem Beruf. Was benötigt man da für einen Schulabschluss, für Voraussetzungen?
3: Tatsächlich braucht man für diesen Job nur den Hauptschulabschluss, also kann sich jeder drauf bewerben fast. Und die Voraussetzungen für die Noten sind tatsächlich ganz gute Noten, sagen wir mal so eine 3 wäre schon ganz cool, in den naturwissenschaftlichen Berufen, weil wie man gerade schon gehört hat, geht es auch viel in den naturwissenschaftlichen Bereich mit Labor und sowas. Da wäre das schon ganz förderlich.
1: Henry, du hast ja eigentlich noch einen draufgesetzt. Du hast ja weit mehr als einen Hauptschulabschluss, ne?
2: Ja, das schon, aber ja, theoretisch schon.
1: Aber das war genau das, was du wolltest eigentlich.
2: Ich wollte unbedingt hierher kommen und ich fühle mich hier total wohl. Also es ist genau die richtige Ausbildung. Ich würde es genauso wieder machen, wenn ich die Chance hätte. Und ja, also...
1: Jetzt nächstes Jahr bist du ja durch. Also dann hast du 3 Jahre Ausbildung hinter dir. Wie sieht es aus? Planst du schon so ein bisschen deine Karriere bei AHA?
2: Ja, natürlich. Also wenn ich übernommen werde, ich glaube mit einer 3 wird man fest übernommen sofort. Und ja, das ist absolut mein Ziel. Und danach bin ich dann erstmal auf den Wertstoffhöfen. Wahrscheinlich ja erstmal 1 Jahr, wenn nicht 2 Jahre. Ja, und dann würde ich natürlich auch gerne probieren, mich weiterzubilden und

0: mal sehen, was dann so auf mich zukommt noch in der Zukunft.
1: Das wäre nicht die erste Karrieregeschichte, die ich gehört habe von AHA, wo man wirklich mit einer Ausbildung klein begonnen hat und dann wirklich die Karriereleiter hochsteigt. Eja, ich würde gleich mit dir gerne nochmal darüber sprechen, wie nah seid ihr eigentlich an den Azubis? Wie besprecht ihr mit denen vielleicht auch deren Karrierewünsche? Und ihr klickt einfach mal rein, aha-region.de/karriere/Ausbildung. Und gleich geht's weiter.
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1: Ja, ich muss dir ehrlich sagen, ich finde den Weg von Henry ungewöhnlich. Also Fachabi gemacht, dann einen Beruf ergriffen bei AHA, in dem Fall jetzt Auszubildender zum Umwelttechnologen ist er, den du mit einem Hauptschulabschluss machen könntest, brennt allerdings dafür, was er tut. Und jetzt geht's weiter. Und dann kommt ihr ins Spiel. Ihr beratet auch, was die Karriereleiter angeht, ne?
2: Ja, genau. Also wenn ein Azubi, so wie Henry, mega Bock auf seinen Job hat, dann freut uns das natürlich. Und wir raten immer erstmal jedem Azubi danach, so ein bisschen in dem Job auch zu arbeiten, das so die Grundlagen kennenzulernen, sich natürlich auch noch weiterzubilden. Aber wir sagen auch immer, wenn ihr Bock habt, dann bleibt da dran, weil bei uns ist die Möglichkeit nicht nur gegeben, sondern es ist auf jeden Fall auch gerne gesehen, sich hier weiterzubilden. Wir haben dafür extra die Personalentwicklung bei uns auch hier mit im Team angesiedelt quasi, wo man schauen kann, ob man einen Meister macht oder irgendwelche anderen Weiterentwicklungsmöglichkeiten. Also da sind eigentlich keine Grenzen gesetzt. Das ist hier sehr gerne gesehen und ich glaube, ich kann nur sagen, mit vielen Kollegen, denen ich hier zusammenarbeite, die sind Urgesteine, die haben auch ihre Ausbildungen alle hier gemacht und ja, sind teilweise jetzt Meister, Ausbildungsmeister. Also man kann hier was werden, wenn man es möchte.
1: Das ist ja nicht nur die Theorie, wie er ja das jetzt sagt, sondern Henry, das kannst du eigentlich auch so bestätigen. Im dritten Lehrjahr bist du jetzt und bist auch schon in Gesprächen vielleicht, wie es weitergehen kann?
3: Ja, auf jeden Fall. Also meine Gedanken sind eigentlich nur dabei. Es ist halt die Frage, ob man eventuell studiert oder seinen Meister macht. Ne? Ich habe dann immer als Vorbild halt meinen Ausbildungsmeister, liebe Grüße auch an Herrn Dönau, der seine Ausbildung genauso gemacht hat wie ich und jetzt Ausbildungsmeister ist, seinen sozusagen Müllmeister gemacht hat, den Meister im Bereich Umwelttechnik. Und ja, das ist definitiv ein Weg, den man einschlagen kann und ich bin da auf jeden Fall guter Dinge.
1: Als öffentlich-rechtlicher Betrieb, das hast du auch schon gesagt, habt ihr vor allem auch eine absolute Zukunftssicherheit. Das ist das eine. Aber das bringt ja nicht den Zusammenhalt, sage ich jetzt mal. Wie schafft es AHA wirklich, Menschen hier fast ausschließlich, fast alle 12.000 Mitarbeitenden, so an sich zu binden und diese Leidenschaft für das ganze Business so zu entfachen?
2: Ich glaube, das kommt, weil die Kollegen einfach untereinander, miteinander super viel zu tun haben. Die arbeiten hier sehr eng miteinander. Wir haben eigentlich alle eine Kommunikation auf Augenhöhe, was auch uns gerade in der Ausbildung super wichtig ist, dass wir mit allen Azubis auf der Augenhöhe kommunizieren. Und ich glaube einfach, dass man hier merkt, dass alle mit Herz und Seele für die Umwelt brennen. Das ist auch so ein Punkt, der uns, glaube ich, alle verbindet hier. Und so wird hier viel gemacht. Also auch von den Benefits kann ich nur sagen. Ich glaube, damit wird hier auch profitiert von Hansefit über eine Jahressonderzahlung, was natürlich auch immer ganz nett ist fürs Portemonnaie. Also da ist wirklich was dabei. Und gerade für die Azubis auch das kostenlose Deutschland-Ticket. Hat man hier viel, was einem geboten wird und einfach der Zusammenhalt auch zwischen den Kollegen ist super toll. Also und das Miteinander.
1: 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Plätze für Praktika bekommt ihr natürlich auch bei AHA, deswegen klickt rein, informiert euch. Henry Müller war das, Auszubildender zum Umwelttechnologen und Erja Hildebrand, sie ist zuständig fürs Recruiting und die Betreuung der Ausbildung bei AHA.
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0: Im Prozess gegen den sogenannten Maschsee-Mörder hat seine frühere Partnerin vor Gericht schwere Vorwürfe erhoben. Die Einzelheiten hört ihr in den Hannover News um 2:30. Jetzt ist es 2:45.
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2: Ich bin Uli Reitinger. Diesel ist teuer wie nie. Laut ADAC kostete der Liter im bundesweiten Durchschnitt gestern 2,45 Euro und übertraf damit den bisherigen Rekordwert aus dem April. Benzin ist schon seit Tagen auf einem Allzeithoch. Längst läuft die politische Debatte, ob und was dagegen getan werden kann. Die Wirtschaftsweise Monika Schnitzer hält von staatlichen Entlastungen nach dem Gießkannenprinzip nicht viel. Sie sagte im ZDF:
3: Wir können nicht erwarten, dass wir einfach immer alle Menschen in allen Lebenslagen für alles kompensieren. Also die Menschen erwarten sehr viel in allen Situationen, aber auch der Staat kann einen Euro nur einmal ausgeben.
2: Die Wirtschaftsweise Monika Schnitzer. In diesem Sommer sind nach Schätzungen des Robert-Koch-Instituts rund 16.000 Menschen infolge von Hitze gestorben. 9.600 Todesfälle entfielen auf die Extremhitze Ende Juni, heißt es. Zum Vergleich, im vergangenen Jahr gab es geschätzt 2.200 Hitzetote. In diesem Jahr sind wesentlich mehr Menschen an Hitze gestorben als in den vergangenen mindestens 10 Jahren, heißt es. Kanada ist offen für die Idee einer Art EU-Sondermitgliedschaft. Wir begrüßen diesen Vorstoß, sagte Premierminister Mark Carney in einer Rede vor dem Europäischen Parlament. Europa und Kanada seien jeweils für sich stark, gemeinsam seien sie noch stärker, sagte er. EU-Kommissionspräsidentin von der Leyen hatte in ihrer Rede zur Lage der Union für eine stärkere Zusammenarbeit der EU und Kanada geworben. Sie nannte das eine assoziierte EU-Mitgliedschaft Kanadas. Zum Sport. Der neue Bundestrainer Jürgen Klopp hat den Kader für die kommenden 4 Länderspiele in der Nations League vorgestellt. Bei seiner ersten Nominierung hat er direkt einen Doppelkader in Rekordgröße zusammengestellt.
4: Klopp hat insgesamt 44 Spieler nominiert, darunter 16 WM-Fahrer und 16 Spieler ohne Länderspieleinsatz. Der Bundestrainer will möglichst viele Spieler kennenlernen und er sieht viel Potenzial. Bei einigen Neulingen werden sich viele Fans mit Sicherheit fragen, wer. Rückkehrer Marc-André Ter Stegen wird gegen die Niederlande als Nummer 1 im Tor stehen. Prominente Namen wie Denis Undav, Leroy Sané und Maximilian Bayer fehlen allerdings. David Riemer, Sportredaktion.
2: Es stehen in den kommenden 4 Wochen gleich 4 Länderspiele auf dem Programm. Erst in Holland, dann zu Hause gegen Griechenland und Serbien. Und Anfang Oktober geht's nochmal zu einem Auswärtsspiel nach Griechenland.
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0: Die Temperaturen aktuell bei euch in Heimar in der Region haben wir 18 Grad gemessen. Genauso gegenüber sozusagen im Westen, im Umland, am Steinhuder Meer in Meßenrode 18 Grad. 19 Grad sind schon in der Kahlenberger Neustadt und auch bei euch in der Miesburg Süd. 19 Grad der Höchstwert an diesem Donnerstagnachmittag und auch für die zweite Tageshälfte gilt. Die Sonne hat es schwer, sehr, sehr schwer gegen viele dichte Wolken. Zumindest mal trocken bleibt es überwiegend, wenn dann haben wir mal so im Laufe des Nachmittags örtlich mal ein bisschen erhöhtes Regenrisiko. Aber weitestgehend bleibt das doch regenfrei für heute, aber eben auch zugezogen. Morgen am Freitag ebenfalls trocken mit 50% Regenwahrscheinlichkeit. Heißt ja nicht, dass es den ganzen Tag regnet, aber zumindest mal kurz. Kann es mal nass werden, aber auch da weitestgehend niederschlagsfrei und vor allem auch freundlicher als heute. Mit 8 Sonnenstunden, ein Sonne-Wolken-Mix schon morgens sehr freundlich. Endlich mal wieder blauer Himmel, 19 Grad in der Spitze und Richtung Wochenende sieht es von den Temperaturen ähnlich aus, aber wieder deutlich grauer im Himmel und auch teils regnerisch.
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0: Mit einer Meldung für die L389 in der Region. Das ist die Wilkenburger Straße zwischen Hannover und dem Abzweig nach Hemmingen-Westerfeld wegen einer Unfallaufnahme in beiden Richtungen gesperrt.
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0: Und er wünscht gute Fahrt, wenn ihr unterwegs seid im Auto oder wo auch immer, bei der Mittagspause vielleicht auch schon auf den letzten Metern der Frühschicht, wenn es dann bald in Feierabend geht. Wir begleiten euch durch den Donnerstagnachmittag. Schön, dass ihr mit dabei seid.

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Am Samstag, den 19. September, lädt die Fakultät für Maschinenbau der Leibniz-Universität Hannover zur Nacht des Maschinenbaus ein. Von 16 bis 22 Uhr heißt es auf dem Campus Maschinenbau in Garbsen: Forschung verständlich und anschaulich präsentiert. Hier gibt's Mitmacherexperimente, jede Menge Infos zu Robotik und KI und alles über Forschung, Fertigung und Produktion. Zu sehen ist auch einer der aktuell größten 3D-Drucker für Metalle. Die Veranstaltung ist offen für Menschen jeden Alters und der Eintritt ist frei.

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1: Börse am Mittag mit folgenden Werten. Der DAX bei 25.680 Punkten, ein leichtes Plus von 0,7%. Der Euro klettert wieder leicht und nähert sich wieder an der Marke von einem US-Dollar 15 an. Der Goldpreis klettert auch leicht, über 4.300 US-Dollar für die Feinunze. Der Ölpreis fällt nach wie vor auf hohem Niveau, 101 US-Dollar pro Barrel sind zu berappen. Siemens Energy hoch, tief und Siemens vorne in der Kursliste. Am Ende finden wir Brenntag, Infineon und Symrise.
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1: Mit Torben Schulz, guten Tag. Im Prozess gegen den sogenannten Maschsee-Mörder hat seine frühere Partnerin schwere Vorwürfe erhoben. Die 34-Jährige sagte vor dem Düsseldorfer Landgericht aus, der Angeklagte habe sie zweimal misshandelt. Beim ersten Vorfall nach seiner Haftentlassung habe er sie gewürgt und gedroht, sie umzubringen. Ende Dezember habe er sie demnach erneut angegriffen, ihr Handy kontrollieren wollen und versucht, ihr den Daumen abzusägen. Anschließend habe er sie im Badezimmer gefesselt und mit kaltem Wasser übergossen. Nach einer weiteren Drohung habe sie schließlich am 10. Januar Anzeige erstattet. Der Angeklagte weist sämtliche Vorwürfe zurück und beteuert seine Unschuld. Ihm werden gefährliche Körperverletzung und Geiselnahme vorgeworfen. Der Prozess wird fortgesetzt. In Niedersachsen sind im vergangenen Jahr weniger Kinder geboren worden. Insgesamt 63.402 Jungen und Mädchen erblickten das Licht der Welt. Das entspricht einem Geburtenrückgang von 3,4% im Vergleich zum Vorjahr, wie das Landesamt für Statistik mitteilt. Die Geburtenzahl habe sich damit innerhalb von 4 Jahren um rund 17,1% reduziert. Im Jahr 2021 kamen in Niedersachsen noch 76.441 Babys zur Welt. Geburtenstärkster Monat war der Juli.
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1: Jeder dritte Jugendliche in Niedersachsen fühlt sich durch Schulstress stark beeinträchtigt. Das zeigt eine Studie im Auftrag der Barmer Krankenkasse. Demnach nennen 34% der 14- bis 17-Jährigen Schulstress als starke Belastung, häufiger als Stress in der Familie, psychische Erkrankungen oder Einsamkeit. In der List sind 4 hochwertige Motorräder aus einer Tiefgarage gestohlen worden. Die Tat ereignete sich zwischen Freitagabend und Samstagmorgen im Pelikanviertel. Eine BMW-Maschine wurde unbeschädigt im Saalkamp gefunden. Nach 3 weiteren Motorrädern, unter anderem von BMW, KTM und Yamaha, wird gefahndet. Hinweise bitte an die Polizei. Und die S-Bahn Hannover teilt mit, dass es derzeit zu Verspätungen auf allen Linien kommt. Grund seien umfangreiche Umleitungen von Güterzügen über den Hauptbahnhof wegen einer Baumaßnahme bei Burg. Auf der S4 zwischen Bissendorf und Bennemühlen komme auch ein Bus-Notverkehr zum Einsatz, falls Bahnen vorzeitig wenden müssten. Die S6 falle für den Rest des Tages komplett aus.
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2: Dichte Wolken bei 18 Grad aktuell bei euch in Waldheim, im Zooviertel und auch in Wulfelade. 19 Grad der Höchstwert. Richtung späteren Nachmittag kann es nochmal vereinzelt auflockern. Wir hatten sogar ein gewisses Regenrisiko, das hat sich jetzt schon wieder verringert. Also aller Voraussicht nach wird den ganzen weiteren Donnerstag trocken bleiben, aber eben auch zugezogen. Morgen am Freitag, ja, 50% Regenwahrscheinlichkeit, auch da weitestgehend regenfrei, wenn dann mal ganz kurz örtlich mal ein bisschen Nieselregen, aber meistens sieht es doch freundlich aus zum Start ins Wochenende. Viel Sonnenschein, ein paar lockere Wolken dazu. Es bleibt auch weiterhin windig bei 19 Grad in der Spitze. Ab Samstag allerdings schon wieder deutlich grauer und regnerisch.
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2: Eine Unfallaufnahme auf der L389, das ist die Wilkenburger Straße zwischen Hannover und dem Abzweig nach Hemmingen-Westerfeld, kommt er nicht durch, in beiden Richtungen derzeit gesperrt. Ansonsten alles frei auf den Straßen. Ich bin Theo Wurth, wünsche einen schönen Donnerstag. Ja,

0: Tag in Opus hier mit Sarah Larsson aus Schweden. Zeit, über euren Feierabend zu reden. Jetzt mit Claudia Fürnes.
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1: Wie wär's mit einem Museumsbesuch heute? Das Museum Wilhelm Busch zeigt im 103. Geburtsjahr Loriots eine hochkomische und zugleich tiefsinnige Ausstellung über das Leben und Werk des radikalen Humor-Revoluzers. Da ist einiges dabei. Die Zeichnungen, die Objekte, Plakate, Fotos, Filmausschnitte. All das aus dem facettenreichen Schaffen von Loriot. Angucken könnt ihr euch das heute von 11 bis 20 Uhr. Oder etwas Magie gefällig, die kommt vom Mann im markanten türkisen Anzug, Cody Stone. Der Illusionist ist bekannt für die Verknüpfung von raffinierten Hightech-Gadgets mit verblüffenden Zaubereffekten. Das Ganze zeigt er heute ab 19 Uhr auf der Hinterbühne. Karten für 27 Euro, ermäßigt 19. Oder ihr geht ins Kino, da gibt's Adams 8. Das Ganze basiert auf einer wahren Geschichte. Es geht nach Ratzeburg, Ende der 50er Jahre. Eine Kleinstadt an der Grenze zur DDR und der letzte Ort, von dem irgendjemand eine sportliche Revolution erwartet. Aber hier unterrichtet Karl Adam nicht nur Mathe und Physik, sondern auch Sport und trifft auf eine vaterlose Generation junger Männer, Außenseiter, Einzelkämpfer, die alle nicht wissen, wohin mit ihrer Wut.
2: Du bist nicht behindert.
3: Ich bin super behindert. Schon als ich ein Kind war.
2: Ich glaub dir kein Wort.
3: Ja, ich hab was Dummes gemacht und ich muss mich hier ein paar Tage verstecken.
2: Keine Sorge, ihr sagt's gerade. Außer Louis.
3: Wer ist denn Louis?
4: Das bin ich, du Vollposten. Weißt du, was im Gefängnis passiert in der Dusche?
3: Bitte?
1: Aha. Der Deutschlandachter kommt am Ende dabei rum und da sorgt das Team 1960 für eine sportliche Sensation. Ein mitreißendes Underdog-Drama und ein Stück großes Erzählkino. Adams 8 heute im Cinemax und auch im Astor Grand Cinema. Wo auch immer, ganz viel Vergnügen.
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0: Der Donnerstagnachmittag mit Radio Hannover. In Niedersachsen sind im vergangenen Jahr weniger Kinder geboren worden. Der Geburtenrückgang betrug 3,4% im Vergleich zum Vorjahr, heißt es. Wir berichten in den Hannover News um 3:30. Jetzt haben wir es 15 Uhr.
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2: Ich bin Uli Reitinger. Nach Benzin ist jetzt auch Diesel in Deutschland so teuer wie nie zuvor. Gestern kostete ein Liter im bundesweiten Tagesschnitt 2,453 € und übertraf damit den bisherigen Rekord aus dem April, meldet der ADAC. Benzin ist bereits seit Tagen auf Rekordniveau. Das hat in der Politik eine neue Debatte über weitere Entlastungen ausgelöst. Es gibt sowohl aus der Union als auch aus der SPD Vorschläge. Unklar ist aber noch, welche Maßnahmen umgesetzt werden sollen. EU-Kommissionspräsidentin Ursula von der Leyen will Kinder stärker vor den Gefahren sozialer Medien schützen, wie Schlaflosigkeit, Mobbing oder Selbstverletzung. Von der Leyen fordert deshalb strengere Altersgrenzen und will die Online-Anbieter stärker in die Verantwortung nehmen.
3: Die Vorschläge sind eigentlich simpel. Zugang zu Social-Media-Plattformen erst ab 13 Jahren, aber nur mit einem von den Eltern angelegten Account. Ab 15 Jahre dann eigene Konten nach einer Altersüberprüfung, aber mit beschränkten Funktionen. Entscheidend, künftig sollen die Plattformen zunächst nachweisen müssen, dass sie sicher gestaltet sind. Das bedeutet, die Plattformen dürfen nicht süchtig oder abhängig machen. Das große Problem könnte die Altersverifizierung sein, denn man müsste dann ja das Alter aller Nutzer kontrollieren. Aus Brüssel, Dieter Ebeling.
2: Knapp die Hälfte der Bevölkerung in Deutschland lebt in einer Familie, das teilt das Statistische Bundesamt mit. Demnach lebten 2025 49%, entweder als Elternteil oder als Kind, in einem gemeinsamen Haushalt. Damit hat sich der Anteil in den letzten 10 Jahren stabilisiert. Davor war er stetig gesunken. Aber seit 2015 wirkt die Zuwanderung dem Rückzug der Familien entgegen, denn Eingewanderte und ihre Nachkommen sind jünger und leben häufiger in Familien. Und noch zum Sport. Der neue Bundestrainer Jürgen Klopp geht mit 44 Spielern in die kommenden 4 Länderspiele. Unter den Nominierten sind 16 WM-Fahrer, zahlreiche Rückkehrer wie Marc-André Ter Stegen oder Serge Gnabry und gleich 16 Akteure ohne Länderspieleinsatz. Nicht dabei sind Dennis Undaf und Leroy Sané.
4: Es sind manche nicht dabei, die im Moment ein bisschen noch Probleme haben. Auch für die ist natürlich weder die Tür zu noch sonst irgendwas.
2: In den kommenden 2 Wochen spielt die deutsche Nationalmannschaft in der Nations League gegen Holland, gegen Serbien und 2-mal gegen Griechenland.
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0: Kurz nach 3, wir messen 19 Grad bei euch in Langenhagen-Kaltenweide. 18 Grad sind derzeit in Seelhorst und auch bei euch in Herrenhausen. Und dann schauen wir rüber nach Bandorf in Basinghausen, da haben wir ebenfalls 19 Grad. Mehr wird's auch nicht für heute, 19 Grad der Höchstwert. Meistens dichte Wolken heute, die Sonne müht sich, kommt hier und da mal mit so einem kleinen Strahl durch. Ansonsten bleibt das sehr, sehr grau und zugezogen, aller Voraussicht nach aber wohl trocken. Erst in der Nacht kann es hier und da mal kurz ein bisschen schauern. Morgen am Freitag ebenfalls eher trocken und vor allem freundlich. 8 Sonnenstunden, sowohl vormittags wie nachmittags. Ein Sonne-Wolken-Mix, da bekommen wir auf jeden Fall ein bisschen blauen Himmel zu sehen. So viel kann ich versprechen. 19 Grad erneut der Höchstwert. Am Samstag sogar bis zu 20 Grad, da allerdings überhaupt kein Sonnenschein, so wie es aussieht. Stattdessen grau in grau und Regen.
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0: Mit der L389, die Wilkenburger Straße zwischen Hannover und dem Abzweig nach Hemmingen-Westerfeld, ist derzeit in beiden Richtungen gesperrt wegen einer Unfallaufnahme. Mehr habe ich aber aktuell nicht. Gute Fahrt.
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0: Und mit Besuch vom Ferneturm gleich hier in der kommenden halben Stunde, denn die Eishockey-Oberliga-Nordsaison geht wieder los. Radio Hannover ist Medienpartner der Hannover Indians und ich habe illustren Besuch und wir sprechen mal über die neue Spielzeit, und zwar gleich.

0: Einfach gute Musik von der Fußball-WM, aber jetzt sprechen wir über Eishockey hier bei Radio Hannover am Donnerstagnachmittag, denn die Hannover Indians starten in die neue Spielzeit der Oberliga Nord. Und darüber reden wir jetzt, und zwar mit illustren Gästen. Ich habe zu Gast den neuen Chefcoach der Hannover Indians, Michi Beindl, und den schon ja langjährigen Verteidiger der Indians, Tobias Möller. Moin zusammen.
1: Moin.
2: Moin.
0: Schön, dass ihr da seid. Ja, erstmal willkommen, muss man hier sagen, an den neuen Trainer in Hannover. Du hast mir gerade schon gesagt, seit Mai bist du hier. Wie gut hast du dich schon eingelebt?
1: Ja, super. Ich meine, es war uns wurde natürlich geholfen auch sehr und deswegen war das ganz leicht alles.
0: Ja, das heißt, hat man da als Mannschaft auch schon mal so ein paar Empfehlungen ausgesprochen? Du bist ja quasi schon hier bestens bekannt in Hannover.
2: Ja, definitiv. Also haben wir schon ein paar Restaurants, ein paar Cafés gezeigt und auch, wo man mal ein Bierchen trinken kann.
0: Ja, sehr gut. So muss das sein. Sprechen wir mal über die neue Spielzeit. Morgen geht's los mit dem ersten Spieltag. Die Vorbereitungsspiele liefen, wenn wir ehrlich sind, zunächst so ein bisschen durchwachsen vielleicht. Was würdest du sagen? Auf der anderen Seite geht's auch erstmal darum, dass man sich als Mannschaft, ne, als Team kennenlernt. Wo steht ihr momentan?
1: Ja, man muss sagen, dass die Ergebnisse jetzt nicht gut waren, ist es offensichtlich, aber wir hatten ein gutes zweites Wochenende gegen Bad Nauheim, gegen die DL2-Mannschaft, wo wir echt gut gespielt haben auch und haben dann ja die letzte Woche ein bisschen Probleme gehabt mit Verletzungen und so weiter und dann war es ein bisschen schwierig, das einzuspielen, aber generell ist es jetzt abgehakt, wir haben es besprochen, alles und sind bereit für morgen.
0: Ja, so aus Spielersicht, wie viel macht das aus, auch so unterschiedliche Philosophien mit einem neuen Trainer? Ist das, also spürt man das stark oder ist es am Ende sozusagen auch Routine?
2: Ja, man merkt es schon ein bisschen. Also das Spiel an sich ist natürlich dasselbe. Es ist immer 5 gegen 5 auf dem Eis. Aber jeder Trainer sieht das ein bisschen anders, da die Taktiken und sowas. Und
0: Ja, ihr habt schon gesagt, es gibt jetzt noch Verletzungssorgen, ne? Dadurch ist es natürlich auch nicht ganz repräsentativ jetzt vielleicht so der Stand der Dinge. Kann man trotzdem sagen, was sind so bisher die Eindrücke, was läuft gut, wo sind vielleicht eher noch Baustellen aktuell?
1: Ja, wie Tobi gesagt hat, ich meine, wir haben eine Philosophie, wir wollen eine Spielart haben, die schon ein bisschen anders ist wie woanders vielleicht und das dauert ein bisschen Zeit und ich war neu, einige neue Spieler bekommen und das muss ich natürlich alles erst einspielen und das war jetzt in der letzten Woche einfach schwierig, aber das soll jetzt keine Ausrede sein, wir müssen als Mannschaft besser zusammenwachsen und besser performen natürlich. Ne?
0: Wie ist es denn bei den Spielerkollegen so mit dem Selbstbewusstsein, ist das Befinden jetzt eher so ein Druck oder eher vielleicht sogar eine Vorfreude auf die neue Saison, was überwiegt?
2: Also ich würde sagen, wir sind alle Profis und so einen richtigen Druck verspüren wir noch nicht. Es ist jetzt auch, war bisher, ich sage mal in Anführungszeichen, nur Vorbereitung.
0: Ja.
2: Jetzt kommen die richtigen Aufgaben. Da kann dann schon mal ein Druck entstehen, aber da hilft man sich untereinander, unterstützt sich auch sehr gut.
0: Ja, perspektivisch, was sind so die Zielvorgaben für die Saison? Was habt ihr euch gesetzt? Habt ihr euch was gesetzt?
1: Ja, ich glaube generell, dass jedes Spiel muss angegangen werden, wie wenn es das letzte Spiel ist. Ne? Das ist klar, dass wir von Spiel zu Spiel schauen und am Ende des Tages wollen wir eine gute Platzierung haben, damit wir für die Playoffs gut starten können und dann schauen wir, was rauskommt.
0: Ja. Freitag zum Auftakt bei den Piranhas Rostock, was habt ihr euch vorgenommen?
2: Ja, einen Sieg auf jeden Fall haben wir uns vorgenommen gut spielen und das System auch umsetzen, was der Trainer verlangt.
0: Ja. Was die hoffentlich machen, ne? Und dann natürlich auch das erste Heimspiel. Ich denke mal, das wird auch was ganz Besonderes, den Hexenkessel dann mal wirklich aus der Perspektive des Trainers zu erleben. Vielleicht ein paar Worte dazu. Ich meine, du kennst ja wahrscheinlich auch den Pferdeturm. Hast du wahrscheinlich das so schon mal mitbekommen, oder? Was sind so deine Eindrücke?
1: Ja, gespielt schon und auch jetzt gegen Memmingen in den Playoffs gesehen. Ich meine, die Stimmung ist fantastisch natürlich und das wird nochmal anders brennen, wie jetzt in die Vorbereitung spielen. Und wir müssen es einfach, die Gegner sehr, sehr schwierig machen bei uns. Da sind wir dafür zuständig und natürlich die Fans auch.
0: Ja, wollte gerade sagen, also vielleicht kann man das auch nochmal sagen. Wir sind ja Medienpartner bei Radio Hannover, freuen uns natürlich auch, wenn viele die Indians unterstützen dann am Sonntag. So aus eurer Sicht, was ist das Besondere, so dieser Hexenkessel, Pferdeturm dabei zu sein, auch aus Zuschauersicht? Warum lohnt sich das?
2: Ja, geile Atmosphäre, geile Leute. Und das Bier schmeckt auch sehr gut im Stadion.
0: Das ist das Allerwichtigste. Ja, sehr gut. Dann gucken wir mal. Dann hoffen wir erstmal natürlich, dass der Auftakt morgen dann in die Liga dann erstmal glückt in Rostock. Ich wünsche euch ganz viel Erfolg und danke euch für den Besuch.
1: Vielen Dank.
2: Danke.
0: Vielen Dank.

0: kurz vor halb. Radio Hannover, gleich ein Classic-Hit aus dem Hause Supertramp hier bei uns. Einfach gute Musik und zwar ein Song, von dem mir gar nicht so viele Covers bekannt sind, aber eins ist sehr bekannt und das ist eine Verschandelung von Scooter gewesen. Ihr werdet es vielleicht kennen und zwar den Logical-Song. Bei uns natürlich das Original, und zwar gleich.
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0: 15:30 Uhr.
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2: Mit Torben Schulz, guten Tag. Im Prozess gegen den sogenannten Maschsee-Mörder hat seine frühere Partnerin schwere Vorwürfe erhoben. Die 34-Jährige sagte vor dem Düsseldorfer Landgericht aus, der Angeklagte habe sie zweimal misshandelt. Beim ersten Vorfall nach seiner Haftentlassung habe er sie gewürgt und gedroht, sie umzubringen. Ende Dezember habe er sie demnach erneut angegriffen, ihr Handy kontrollieren wollen und versucht, ihr den Daumen abzusägen. Anschließend habe er sie im Badezimmer gefesselt und mit kaltem Wasser übergossen. Nach einer weiteren Drohung habe sie schließlich am 10. Januar Anzeige erstattet. Der Angeklagte weist sämtliche Vorwürfe zurück und beteuert seine Unschuld. Ihm werden gefährliche Körperverletzung und Geiselnahme vorgeworfen. Der Prozess wird fortgesetzt. In Niedersachsen sind im vergangenen Jahr weniger Kinder geboren worden. Insgesamt 63.402 Jungen und Mädchen erblickten das Licht der Welt. Das entspricht einem Geburtenrückgang von 3,4% im Vergleich zum Vorjahr, wie das Landesamt für Statistik mitteilt. Die Geburtenzahl habe sich damit innerhalb von 4 Jahren um rund 17,1% reduziert. Im Jahr 2021 kamen in Niedersachsen noch 76.441 Babys zur Welt. Geburtenstärkster Monat war der Juli.
1: Und jetzt noch mehr Kurzmeldungen für die ganze Region Hannover.
2: Jeder dritte Jugendliche in Niedersachsen fühlt sich durch Schulstress stark beeinträchtigt. Das zeigt eine Studie im Auftrag der Barmer Krankenkasse. Demnach nennen 34% der 14- bis 17-Jährigen Schulstress als starke Belastung, häufiger als Stress in der Familie, psychische Erkrankungen oder Einsamkeit. In der List sind 4 hochwertige Motorräder aus einer Tiefgarage gestohlen worden. Die Tat ereignete sich zwischen Freitagabend und Samstagmorgen im Pelikanviertel. Eine BMW-Maschine wurde unbeschädigt im Saalkamp gefunden. Nach 3 weiteren Motorrädern, unter anderem von BMW, KTM und Yamaha, wird gefahndet. Hinweise bitte an die Polizei. Und die S-Bahn Hannover teilt mit, dass es derzeit zu Verspätungen auf allen Linien kommt. Grund seien umfangreiche Umleitungen von Güterzügen über den Hauptbahnhof wegen einer Baumaßnahme bei Burg. Auf der S4 zwischen Bissendorf und Bennemühlen komme auch ein Bus-Notverkehr zum Einsatz, falls Bahnen vorzeitig wenden müssten. Die S6 falle für den Rest des Tages komplett aus.
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3: Heute Nachmittag weitestgehend trocken, aber es bleiben viele dicke Wolken über uns. Dazu immer mal auch böiger Wind, der unterwegs ist. Also spätestens zum Fahrradfahren bei Gegenwind macht sich das auch noch deutlich bemerkbar. Mir ist auch schon meine Käppi ein ums andere Mal weggeflogen heute. Nicht nur heute, auch gestern schon. 19 Grad dazu an diesem Donnerstag bei euch in Fuhrberg, in Sachsenhagen Süd und auch in Hainholz 19 Grad. In der Nacht kann es hier und da ganz kurz nass werden. Dann sind wir schon beim Freitag und der sieht freundlich aus. 50% Regenwahrscheinlichkeit, wenn dann aber nur ganz kurze einzelne Sequenzen, die möglich sind. Ansonsten kriegen wir einen freundlichen Sonne-Wolken-Mix bei 19 Grad in der Spitze.
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3: Vorsicht auf der A7 Hannover Richtung Hamburg. Zwischen dem Kreuz Hannover Ost und dem Kreuz Hannover Kirchhorst liegen Gegenstände auf der Fahrbahn. Dann eine Meldung für die L389. Das ist die Wilkenburger Straße, eine Unfallaufnahme zwischen Hannover und dem Abzweig nach Hemmingen-Westerfeld. Deswegen in beiden Richtungen derzeit gesperrt dort. Das war's, mehr habe ich nicht. Ich wünsche gute Fahrt mit einfach guter Musik. Mein Name ist Theo Wurt und ich habe für euch den Mann, dem quasi alle seine Vorbands weggelaufen sind nach dem Eklat rund um seinen Musikerkollegen Macklemore. Das ist Ed Sheeran. Hier jetzt mit Martin Garrix zusammen. Repeated ist es.

0: Kennt ihr nicht? Ja, sind ja auch ganz neu hier bei uns. Einfach gute Musik aus der Schweiz von Soft Loft, die ihren eigenen Stil sehr sympathisch und treffend bezeichnen als Indie Something Something. Ja, ist so ein bisschen folkig drin, ist ein bisschen Art Rock, ist ein bisschen poppig und klingt vor allem richtig gut. Der Titel hieß Wednesday. Einfach gute Musik. Es ist 3:45 und morgen stehen wir wieder mit euch auf.
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2: Also es würde mich ja nicht wundern, wenn bei euch zu Hause auch schon der eine oder andere Kürbis entweder verspeist wurde oder als herbstliches Deko-Element irgendwo auftaucht. Der Kürbis gehört schon immer in den Herbst, klar, aber seit Halloween aus den USA auch immer mehr zu uns rüber geschwappt ist, sind die Dinger nochmal präsenter, habe ich das Gefühl. Gut also, dass hier in der Region ja auch viele Kürbisse wachsen. Dieses Wochenende zum Beispiel ist auch wieder Wilkenburger Kürbisfest. Und so sprechen wir doch mal über den Pumpkin-Hype. Morgen früh bei mir dazu, ja, gibt's dann wohl ein Pumpkin-Spice-Latte. Vielleicht tut's aber auch ein normaler Kaffee, ganz wie ihr wollt. Ich freue mich auf jeden Fall auf den Freitagmorgen mit euch. Ich bin Dörte Hansen. Bis dann!
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0: Im Prozess gegen den sogenannten Maschsee-Mörder hat seine frühere Partnerin vor Gericht schwere Vorwürfe erhoben. Was das genau bedeutet, hört ihr in Hannover News um 16:30. Jetzt ist es 16 Uhr. Schönen Nachmittag.
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2: Ich bin Uli Reitinger. Die Bundesanwaltschaft hat in Brandenburg einen mutmaßlichen Islamisten festnehmen lassen, der Anschläge in Deutschland gegen vermeintlich Ungläubige geplant haben soll. Erstes Anschlagsziel sollte eine Kirche in Bremen sein, heißt es in einer Mitteilung der Bundesanwaltschaft. Sie wirft dem 24-jährigen Iraker unter anderem die versuchte Gründung einer terroristischen Vereinigung und die Vorbereitung einer schweren staatsgefährdenden Gewalttat vor. Wegen der hohen Spritpreise drückt Finanzminister Lars Klingbeil aufs Tempo. Nach einem Treffen mit dem VW-Konzernbetriebsrat in Wolfsburg forderte er eine schnelle Entscheidung über Entlastungen. Vor allem Pendler sollen schnell weniger fürs Tanken zahlen, sagt er.
3: Die Entlastung ist jetzt das Richtige, damit die Bürgerinnen und Bürger das spüren. Aber wir müssen auch thematisieren, dass gerade Mineralölkonzerne die aktuelle Krise nutzen, um sich die Tasche voll zu machen. Deswegen werbe ich weiter für die Übergewinnsteuer. Es ist richtig, dass wir auch deutlich sagen, die, die sich die Taschen voll machen, die abzocken, die müssen ihren Teil dazu beitragen, dass die Entlastung der Bürgerinnen und Bürger gewährleistet ist.
2: Diesel kostete gestern im Tagesschnitt 2,453 € und übertraf damit den bisherigen Rekord aus dem April, meldet der ADAC. Benzin ist bereits seit Tagen auf Rekordniveau. Eine in Frankfurt am Main an Malaria erkrankte Person ist nach Angaben der Stadt gestorben. Sie wohnte demnach im Stadtteil Schwanheim, der nahe am Flughafen liegt. Am Dienstag hatte die Stadt von 2 Malaria-Fällen in dem Stadtteil berichtet. Damit gibt es in diesem Jahr nun bereits 3 Malaria-Tote im Zusammenhang mit dem Flugverkehr in Frankfurt. Zum Sport. Nach der enttäuschenden Fußball-WM startet der neue Bundestrainer Jürgen Klopp mit einem Doppelkader in seine ersten Länderspiele. Das Aufgebot der Nationalmannschaft für den Auftakt in der Nations League umfasst 44 Spieler. Nach 2 von 4 Partien wechseln sich die Kader ab.
4: Neben 16 Spielern, die bei dem WM-Debakel dabei waren, die gleiche Anzahl an Spielern ohne Länderspieleinsatz. Klopp will von ihnen so viele Eindrücke wie möglich bekommen, sagte er. Einige prominente Namen tauchen im Kader allerdings nicht mehr auf. Etwa Dennis Undav, Leroy Sané oder auch der Dortmunder Maximilian Bayer. Und Rückkehrer Marc-André Ter Stegen wird als Nummer 1 im Tor beim ersten Spiel gegen die Niederlande stehen. David Riemer, Sportredaktion.
2: Die weiteren Gegner in dieser Länderspielphase sind neben Holland, Serbien und 2-mal Griechenland.
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0: Überwiegend trocken dieser Donnerstagnachmittag, dazu dichte Wolken, vor allem bei 19 Grad. Die messen wir bei euch in Mainfeld, auch 19 Grad in Ricktingen und in der Nordstadt. Dabei bleibt, das ist der Höchstwert für heute, auch Richtung Abend bleibt es meist bewölkt, aber überwiegend trocken. In der Nacht kann es kurze Schauer geben. Der Tiefstwert im Laufe der Nacht liegt bei 13 Grad. Morgen am Freitag starten wir dann mit Sonnenschein und ein paar lockeren Wolken. Insgesamt 8 Stunden Sonnenschein. Morgen also ein durchaus heiterer Start ins Wochenende bei 19 Grad in der Spitze. Das Wochenende allerdings schon wieder deutlich zugezogen. Da ziehen neue Regenwolken auf. Es bleibt sehr, sehr grau und nass bei 20 Grad am Samstag und 19 Grad am Sonntag.
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0: Immer noch die L389, die Wilkenburger Straße zwischen Hannover und dem Abzweig nach Hemmingen-Westerfeld. Immer noch gesperrt wegen der Unfallaufnahme, die dort weiterhin läuft. Ansonsten aber nichts. Gute Fahrt.
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0: Und Musik aus Hannover kommt gleich von Fury in the Slaughterhouse. Won't forget these days. Vorher die aktuelle Single von Chris de Sarandi, die heißt Good Old Days. Und die gibt's jetzt.

0: Jeden Donnerstag gibt's was Neues auf den Kinoleinwänden. Wir haben für euch herausgesucht, was die Streamingportale und eben die Kinos zu bieten haben. Das ist Julia Verniest.
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2: Hank Malone hat seine Zeit als Elitesoldat hinter sich gelassen und arbeitet inzwischen als Spezialkurier für besonders sensible Transporte. Sein neuester Auftrag verlangt höchste Präzision.
3: Okay, was steht auf dem Plan? Es geht um ein sehr krankes kleines Mädchen. Du lieferst ihr eine neue Leber. Wenn sie die heute nicht bekommt, dann wird sie sterben.
2: Die Mission nimmt jedoch eine unerwartete Wendung.
4: Ich hatte eine Frage. Wie viel ist so ein Ding auf dem Schwarzmarkt wert?
3: Hey, Hank, siehst du auch, was ich sehe?
4: Beantworten Sie sie.
3: Ist quasi unbezahlbar.
4: Das Paket sichern. Und auch den Vogel, wenn's geht.
3: Was?
2: Plötzlich befindet sich Hank und der medizinische Kurier Ben auf der Flucht vor einer brutalen Gang, die jedes Mittel einsetzt, um an das Organ zu kommen. Während Hank alles daran setzt, den Transport erfolgreich abzuschließen, holen ihn zugleich Erinnerungen an seine Vergangenheit ein. Das Skript zu Runner schaffte es 2023 auf Hollywoods Blacklist der beliebtesten unverfilmten Drehbücher. Nun hat es der Film auf die große Leinwand geschafft. Runner ist ab sofort im Kino zu sehen. Russ Holiday ist ein brillanter, aber auch arroganter Quarterback und Star des College Footballs. Und er hätte was ganz Besonderes schaffen können.
5: Du hast es versemmelt und jedem die Schuld gegeben.
6: Hat's noch drauf. Das ist Wahnsinn. Oh meine Güte.
7: George hat sich den Ball geschnappt.
6: Georgia gewinnt die Meisterschaft.
8: Was hat sich Holiday dabei gedacht?
2: Russ sieht seine Karriere nach einem folgenschweren Fehler als zerstört. Doch er will sich und seinen Träumen eine zweite Chance erkämpfen.
9: South Georgia veranstaltet offene Tryouts. Ich werde eine Mrs. Doubtfire. Aber im Football.
2: In der Comedy-Serie Chad Powers spielt Glenn Powell den Quarterback Russ Holiday, der sich unter einem anderen Namen in ein wenig erfolgreiches Football-Team einschleust. Chad Powers seht ihr auf Disney+.
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15: Kurz vor 5, ganz kurz, der Radio Hannover Verkehrsservice aktuell. Zunächst der Hinweis, die Wilkenburger Straße in Hemmingen ist wieder offen. Nach der Unfallaufnahme kommen wir da wieder durch. Aber ich habe eine Warnmeldung für die Autobahn 2, Hannover Richtung Dortmund. In der Einfahrt Hannover, Herrenhausen liegen Gegenstände. Vorsicht!
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15: Und zwar von Dan Hartman jetzt.

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1: Mit Torben Schulz, guten Tag. Im Prozess gegen den sogenannten Maschsee-Mörder hat seine frühere Partnerin schwere Vorwürfe erhoben. Die 34-Jährige sagte vor dem Düsseldorfer Landgericht aus, der Angeklagte habe sie zweimal misshandelt. Beim ersten Vorfall nach seiner Haftentlassung habe er sie gewürgt und gedroht, sie umzubringen. Ende Dezember habe er sie demnach erneut angegriffen, ihr Handy kontrollieren wollen und versucht, ihr den Daumen abzusägen. Anschließend habe er sie im Badezimmer gefesselt und mit kaltem Wasser übergossen. Nach einer weiteren Drohung habe sie schließlich am 10. Januar Anzeige erstattet. Der Angeklagte weist sämtliche Vorwürfe zurück und beteuert seine Unschuld. Ihm werden gefährliche Körperverletzung und Geiselnahme vorgeworfen. Der Prozess wird fortgesetzt. In Niedersachsen sind im vergangenen Jahr weniger Kinder geboren worden. Insgesamt 63.402 Jungen und Mädchen erblickten das Licht der Welt. Das entspricht einem Geburtenrückgang von 3,4% im Vergleich zum Vorjahr, wie das Landesamt für Statistik mitteilt. Die Geburtenzahl habe sich damit innerhalb von 4 Jahren um rund 17,1% reduziert. Im Jahr 2021 kamen in Niedersachsen noch 76.441 Babys zur Welt. Geburtenstärkster Monat war der Juli.
0: Und jetzt noch mehr Kurzmeldungen für die ganze Region Hannover.
1: Jeder dritte Jugendliche in Niedersachsen fühlt sich durch Schulstress stark beeinträchtigt. Das zeigt eine Studie im Auftrag der Barmer Krankenkasse. Demnach nennen 34% der 14- bis 17-Jährigen Schulstress als starke Belastung, häufiger als Stress in der Familie, psychische Erkrankungen oder Einsamkeit. In der List sind 4 hochwertige Motorräder aus einer Tiefgarage gestohlen worden. Die Tat ereignete sich zwischen Freitagabend und Samstagmorgen im Pelikanviertel. Eine BMW-Maschine wurde unbeschädigt im Saalkamp gefunden. Nach 3 weiteren Motorrädern, unter anderem von BMW, KTM und Yamaha, wird gefahndet. Hinweise bitte an die Polizei. Und die S-Bahn Hannover teilt mit, dass es derzeit zu Verspätungen auf allen Linien kommt. Grund seien umfangreiche Umleitungen von Güterzügen über den Hauptbahnhof wegen einer Baumaßnahme bei Burg. Auf der S4 zwischen Bissendorf und Bennemühlen komme auch ein Bus-Notverkehr zum Einsatz, falls Bahnen vorzeitig wenden müssten. Die S6 falle für den Rest des Tages komplett aus.
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2: Wir schauen nach Dedensen, ganz im westlichen Seelze. Bei euch momentan 19 Grad, die wir messen. Am Schützenplatz in Hannover ebenfalls 19 Grad. Genauso auch am Bismarck-Bahnhof im Stadtgebiet. Auch zum Feierabend bleibt bei dichten Wolken. Vielleicht kommt hier und da am frühen Abend auch nochmal ganz kurz die Sonne rausgeblitzt. Ansonsten aber dichte Wolken Richtung, ja, Tageswechsel könnte man sagen. Gegen 23, 24 Uhr ist auch nochmal ein erhöhtes Niederschlagsrisiko in der Nacht. Kann es also mal kurz nass werden. Sieht auch morgen danach aus, dass es zumindest mal kurze Schauer mit dabei gibt. Ansonsten aber ein sehr freundlicher Freitag, der uns morgen erwartet, mit viel Sonnenschein bereits zum Aufstehen. Meistens im Mix mit ein paar lockeren Wolken. Es bleibt auch weiterhin windig bei bis zu 19 Grad in der Spitze. Der Start ins Wochenende also sehr heiter. Am Samstag allerdings schon wieder deutlich zugezogener, bedeckter Himmel und regnerisch bei bis zu 20 Grad am Samstag.
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2: Na, schon wieder frei. Die A2 Hannover-Dortmund in der Einfahrt Hannover-Herrenhausen. Wieder alle Fahrbahnen geräumt. Da hatten wir gerade noch Gegenstände rumliegen. Da kommt ihr also wieder wunderbar durch. Aber wir haben noch eine Sperrung neu reingekommen. Die B65 Hannover-Braunschweig in beiden Richtungen. Zwischen dem Abzweig nach Sehnde und Kleinbolzum. Bitte Vorsicht, in beiden Richtungen aktuell gesperrt. Grund ist hier ein brennender PKW.
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2: Heute Vormittag gemeldet ein Blitzer auf der B65 zwischen Empelde und Bente. In Richtung Bente, da sind 100 erlaubt. Vielen Dank an Ricky fürs Melden. Wenn auch ihr was seht, dann gerne schreiben. Und zwar über WhatsApp zum Beispiel an die 0151 23 13 19 13. Geht auch per Direktnachricht über Facebook an unsere Seite Blitzer Hannover. Dort gibt's auch nochmal alle Blitzer zum Nachlesen. Gute Fahrt! Mein Name ist Theo Wurth. Hallo zusammen!

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0: auf dem Weg in den Feierabend, Donnerstagnachmittag mit Radio Hannover. Jetzt die Veranstaltungstipps hier bei uns mit Dörte Hansen.
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2: Verträumte Indie-Sounds heute Abend live bei Feinkost Lampe. Dort spielt der israelische Musiker Ran Nir, der viele Jahre in der Band von Asaf Avidan unterwegs war, aber eben auch Solo-Musik macht, und zwar richtig schöne.

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1: So klingt Ran Nir. Den könnt ihr live erleben heute ab 21 Uhr bei Feinkostlampe für 20 Euro. Eine ganz andere musikalische Richtung steht in der Faust im Fokus. Dort seht ihr heute ein Techno-Tanztheaterstück. LSD Lost heißt das. Und darin begleiten die Zuschauer eine Frau durch die dunkle Nacht in einem Techno-Club mit sehr vielen verschiedenen Stimmungen und Emotionen. Es geht um Clubkultur, Einsamkeit und Sucht in dieser Solo-Performance. LSD Lost. In der Faust-Warenannahme um 20 Uhr. An der Abendkasse zahlt ihr 18 Euro. Und Autorin Ildiko von Kürti ist heute in Hannover. Im Pavillon liest sie aus ihrem Buch Alt genug, in dem es ums Älterwerden geht. Mit Fokus auf Frauen. Aber ich sag mal so, ich bin mir sehr sicher, dass auch Männer da was mitnehmen oder sogar lernen können. Die Lesung startet um 20 Uhr. Karten bekommt ihr ab 35 Euro. Ich wünsche einen schönen Donnerstag.
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0: Daddy DJ ist zurück und he takes us to the party, wie früher schon, rund um die Jahrtausendwende, nur jetzt in der Neuauflage mit You Not Us zusammen. Flipside, die neue gemeinsame Single, gleich noch vor den Nachrichten um 5.
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0: Ein Klavier. Und zwar das Klavier auf dem Opernplatz. Das ist seit Dezember rund 105.000 Minuten bespielt worden. Laut Hersteller ist es damit das meistbespielte Outdoor-Piano der Welt. Naja, das ist eines unserer Themen in den Hannover News um 5:30. Jetzt haben wir es kurz nach 5.
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2: Ich bin Uli Reitinger. In Brandenburg hat die Bundesanwaltschaft einen mutmaßlichen Islamisten festnehmen lassen. Er soll Anschläge in Deutschland geplant haben. Als erstes Ziel hatte er offenbar eine Kirche in Bremen im Visier.
3: Der 24-jährige Iraker soll sich die Kirche schon ganz genau angeschaut und sich sogar eine Schusswaffe besorgt haben. Laut der Bundesanwaltschaft teilt er die Ideologie der Terrormiliz IS. Für seine Pläne hat er offenbar noch eine weitere Person gewinnen können. Wer das ist, wissen die Ermittler bislang nicht. Er wollte sogar noch weitere Menschen mit ins Boot holen, das klappte aber nicht. Die Beamten haben den Mann nordöstlich von Berlin festgenommen. Er sitzt jetzt in Untersuchungshaft. Gegen ihn wird unter anderem wegen Terrorverdachts ermittelt. Zoe Tassovali, Nachrichtenredaktion.
2: In Frankfurt ist eine weitere an Malaria erkrankte Person gestorben. Sie wohnte im Stadtteil Schwanheim in der Nähe des Flughafens. Am Dienstag hatte die Stadt von 2 Malariafällen in dem Stadtteil berichtet. Damit gibt es in diesem Jahr nun bereits 3 Malariatote im Zusammenhang des Flugverkehrs in Frankfurt. Kanada ist offen für die Idee einer Art EU-Sondermitgliedschaft. Wir begrüßen diesen Vorstoß, sagte Premierminister Mark Carney in einer Rede vor dem Europäischen Parlament. Europa und Kanada seien jeweils für sich stark, gemeinsam seien sie noch stärker, sagte er. EU-Kommissionspräsidentin von der Leyen hatte sich für eine stärkere Zusammenarbeit der EU und Kanada ausgesprochen. Sie nannte das eine assoziierte EU-Mitgliedschaft Kanadas. Zum Sport. Der neue Fußball-Bundestrainer Jürgen Klopp hat 44 Spieler für die kommenden 4 Länderspiele nominiert. In dem Doppelkader sind 16 WM-Teilnehmer, zahlreiche Rückkehrer wie Marc-André Ter Stegen oder Serge Gnabry und 16 Spieler, die noch nie für die Nationalmannschaft zum Einsatz gekommen sind.
4: Ich würde mir oder uns gerne die Fahne zurückholen, wenn ich ganz ehrlich bin. Ich möchte, dass, wenn man sie schwingt, dass niemand denkt, was mit dir nicht in Ordnung, sondern dass man einfach nur das Gefühl hat, ja, du bist happy und verstehst, dass du Glück hattest, dass du in diesem wundervollen Land geboren, aufgewachsen, zugezogen und wie auch immer, dass du hier lebst. Das hätte ich schon ganz gerne.
2: Die Gegner in den 4 kommenden Nations League Spielen: Holland, Serbien und 2-mal Griechenland.
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0: Mit dichten Wolken und sogar so ein paar Sonnenstrahlen, die jetzt zum Feierabend gerade hier rauskommen, wenn ich durchs Studiofenster am Steintor schaue. 19 Grad messen wir dazu bei euch in Hakenbleck, das ist in Hemmingen. Genauso auch in Göchse in Basinghausen derzeit 19 Grad oder auch in Finnhorst und Behmerode 19 Grad. Im Laufe des Abends bleibt es bei dichten Wolken Richtung Freitag, also im Laufe der Nacht, voraussichtlich sogar zur Geisterstunde oder ein bisschen früher, gibt es womöglich auch ein paar kurze Regenfälle. Morgen am Freitag starten wir mit Sonnenschein und ein paar lockeren Wolken. Es ist weiter auch böig windig. Den ganzen lieben langen Tag eigentlich Sonne und Wolken im Mix. Es wird ein freundlicher Freitag bei 19 Grad in der Spitze. Dann schon wieder viele dichte Wolken am Samstag, auch Regen mit dabei. Das heißt, da wird schon wieder deutlich zugezogener und herbstlicher, also schmuddelig herbstlich, aber immerhin bis zu 20 Grad am Samstag.
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0: Fahrt vorsichtig auf dem Südschnellweg B65, B3 und B6 zwischen Kreuz Seelhorst und Hildesheimer Straße. Hat gekracht, ganz frisch reingekommen. Bitte Vorsicht, eine ungesicherte Unfallstelle. Dann geht's weiter, deswegen auch gesperrt. Die B65 Hannover-Braunschweig in beiden Richtungen zwischen dem Abzweig nach Sehende und Kleinbolzum. Aktuell ein brennender PKW. Hier bitte Vorsicht. Dann haben wir nochmal die B65 Minden Richtung Hannover zwischen dem Abzweig nach Algesdorf und A2 Bad Nenndorf. Hier müsst ihr ein bisschen mehr Zeit einplanen. Aktuell 4 Kilometer stockender Verkehr. Und sonst haben wir weiter keine Staus, keine Störung, aber wir haben das.
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0: Auf der B65 zwischen Empelde und Bente in Richtung Bente wird geblitzt. Vielen Dank an Ricky fürs Melden. 100 sind erlaubt. Und immer dran denken, Hannover fährt fair.
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0: Und wir kennen ihn alle, wenn es einen großen Heilsbringer gibt für Deutschland, dann heißt der Jürgen Klopp. Er kann zwar nicht übers Wasser laufen, aber über einen Fußballplatz. Und er hat seinen Kader geschmiedet. Und was unsere Sportredaktion, unsere kompetente Sportredaktion davon hält, das erfahren wir gleich in dieser halben Stunde hier bei mir.

0: Radio Hannover, schönen guten Tag, 17.14 Uhr, 44 Spieler und gleich zwei Kader. So hat ein Bundestrainer noch nie nominiert. Jürgen Klopp, der neue Coach der deutschen Fußballnationalelf, hat mit der Bekanntgabe der Spieler für seine ersten Partien doch deutlich überrascht. Till Ulich vom Radio Hannover Sport. Es ist eine lange Pause mit gleich vier Länderspielen. Dafür also 44 zum Teil auch eher unbekannte Jungs. Wie bewertest du denn Kloppos Debütaufgebot?
1: Na, es sind natürlich schon eine Menge Überraschungen dabei. Nennen wir mal ein paar Namen. Hennes, Behrens, Max Rosenfelder, Philipp Treu, Bambasee, Conte oder auch Brian Gruder, Vitali Janelt, Felix Keidel. Da werden viele sagen, hä? Noch nicht so wirklich häufig gehört. Aber Fakt ist, sie sind ab sofort Nationalspieler. Und Jürgen Klopp, der neue Bundestrainer, hat klargestellt, was ihm wichtig ist. Es sind zwei Kader für jeweils zwei der vier Spiele in der Nations League.
2: Ich möchte in der Zeit so viele Spieler wie möglich kennenlernen. Ich habe in den vier Wochen viele, viele Spieler persönlich getroffen. Es macht da schon einen großen Unterschied, um so ein Gefühl für einen Fußballer zu entwickeln, dass man auch mal live sieht. Und ich möchte einfach noch viel mehr live sehen. Die Kader sind darauf ausgerichtet, dass es gut zusammenpasst. Von den Positionen her, von den Charakteren her, von der Anzahl der erfahrenen Spieler, von der Anzahl der jüngeren Spieler, der etwas unerfahrenen Spieler. Dementsprechend ist das die Idee.
1: Und eins, was dem Bundestrainer absolut wichtig ist bei allen, die künftig für die DFB-Elf auflaufen, das hat er gefunden in vielen Gesprächen seit seinem Amtsantritt.
2: Hat wirklich Spaß gemacht, sich mit den Jungs auszutauschen. Ich kann euch sagen, es bedeutet ihnen allen unglaublich viel, für die deutsche Nationalmannschaft zu spielen. Ich war ja bis vor vier Wochen auch eher eine Beobachterrolle, man ist sich da nicht immer ganz sicher. Und wir haben uns gemeinsam dazu entschlossen, das ab jetzt eben auch wieder sichtbar zu machen.
1: Also es ist definitiv ein spannender, beziehungsweise es sind zwei spannende Kader, die uns da erwarten ab nächste Woche. Wenn sie beginnt, die Ära Jürgen Klopp, ich persönlich sage ganz ehrlich, ich freue mich drauf und hoffe, dass wir bald alle wieder richtig Spaß haben an der deutschen Nationalmannschaft.
0: Das erste der vier Spiele in der Nations League steigt dann übrigens am kommenden Donnerstag in Amsterdam gegen die Niederlande.
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0: Da war richtig Pathos hinter der neuen Single von Ben Boone, ganz frisch reingekommen bei Radio Nova in die Playlist The Time of My Life. Einfach gute Musik zum Feierabend.
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1: Halb sechs.
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3: Mit Torben Schulz, guten Abend. Der Beratungsbedarf zu Kinderschutzthemen hier bei uns bleibt hoch. Im Jahr 2025 hat die Fachberatung der Region Hannover in 717 Fällen Hilfestellung geleistet. Besonders häufig sei das Angebot von Schulen genutzt worden. Das geht aus dem neuen Themenfeldbericht Kinderschutz der Region hervor, der jetzt im Jugendhilfeausschuss vorgestellt wurde. Demnach ist die Nachfrage bei den spezialisierten Fachberatungsstellen für Kinder und Jugendliche, die von sexualisierter Gewalt betroffen sind, deutlich gestiegen. In den 20 Umlandkommunen seien 552 Beratungsanfragen dokumentiert worden. Das sind 39% mehr als noch 2022. Aus den Zahlen lasse sich jedoch nicht direkt ableiten, dass sexualisierte Gewalt im gleichen Umfang zugenommen habe. Mögliche Gründe für die steigende Inanspruchnahme könnten auch die höhere Bekanntheit der Beratungsstellen sein. Im Prozess gegen den sogenannten Maschee-Mörder hat seine frühere Partnerin schwere Vorwürfe erhoben. Die 34-Jährige sagte vor dem Düsseldorfer Landgericht aus, der Angeklagte habe sie zweimal misshandelt und bedroht. Der Angeklagte weist sämtliche Vorwürfe zurück und beteuert seine Unschuld. Ihm werden gefährliche Körperverletzung und Geiselnahme vorgeworfen. Der Prozess wird fortgesetzt.
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3: Das Landgericht Hannover hat einen 28-Jährigen wegen Kokainhandels zu 6,5 Jahren Haft verurteilt. Bei einer Polizeikontrolle im März waren 40 Kilo Kokain im Kofferraum seines Autos gefunden worden, im Wert von rund 1,6 Millionen Euro. Der Mann hatte zuvor versucht, vor der Verkehrskontrolle zu flüchten. Hier bei uns in Hannover wird erstmals ein Jugendparlament gewählt. Vom 21. bis 26. September können junge Menschen zwischen 12 und 20 digital ihre Stimme abgeben. 63 Kandidatinnen und Kandidaten treten für 25 Plätze an. Wahlberechtigt sind alle, die seit mindestens 3 Monaten in Hannover wohnen. Die Zugangsdaten stehen auf der Wahlbenachrichtigung. Und das Klavier auf dem Opernplatz ist seit Dezember rund 105.000 Minuten bespielt worden. Laut Hersteller ist es damit das meistbespielte Outdoor-Piano der Welt. Stolze 500 Kilo bringt die robuste Betonkonstruktion auf die Waage.
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4: Viele dicke Wolken über der Region Hannover. Teils windig, aber doch weitestgehend trocken. Weiterhin der Donnerstag, auch der Abend, soll regenfrei bleiben. Zumindest vorerst, bis wir dann zur Richtung Nacht abbiegen. Dann kann es tatsächlich nochmal nass werden. Aktuell messen wir 19 Grad bei euch in Uetze, in Stöcken und auch in Marienwerder. Im Laufe der Nacht erreichen wir 13 Grad, der Tiefstwert. Am frühen Freitagmorgen, dann geht's los mit Sonnenschein und lockeren Wolken. Ein sehr freundlicher Freitag, den ganzen Tag eigentlich auch Richtung Nachmittag im Tagesverlauf. Viel Sonnenschein und ein paar harmlose Wolken. Es bleibt also überwiegend trocken. Das Ganze bei 19 Grad in der Spitze. Das Wochenende sieht dann schon deutlich zugezogener aus. Temperaturen bleiben aber stabil bei 19, 20 Grad in der Spitze.
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4: Vorsicht auf dem Südschnellweg, B65, B3 und B6 ist das. Zwischen dem Kreuz Seelhorst und Hildesheimer Straße ist aktuell der rechte Fahrstreifen gesperrt. Grund ist eine Unfallaufnahme. Dann stockt es auch auf der B65, auf dem Südschnellweg. Und zwar zwischen dem Kreuz Seelhorst und Hildesheimer Straße. Genau deswegen haben wir derzeit 4 Kilometer stockend. Dann ebenfalls die B65 Minden-Hannover zwischen dem Abzweig nach Algesdorf und A2 Bad Nenndorf. 3 Kilometer stockender Verkehr. Weiter geht's mit der B65 Hannover-Braunschweig in beiden Richtungen gesperrt zwischen dem Abzweig nach Sehende und Kleinbolzum. Grund ist hier ein brennendes Fahrzeug. Und ansonsten haben wir weiter nichts. Wenn ihr einen Blitzer seht oder andere Meldungen, dann gerne schreiben. Einfach über WhatsApp, der direkte Kanal zu mir ins Studio. 0151 23 13 19 13. The Verve und Bittersweet Symphony. Vor eurem Feierabend. Ich bin Theo Wurth. Guten Tag.

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Am Samstag, den 19. September, lädt die Fakultät für Maschinenbau der Leibniz-Universität Hannover zur Nacht des Maschinenbaus ein. Von 16 bis 22 Uhr heißt es auf dem Campus Maschinenbau in Garbsen: Forschung verständlich und anschaulich präsentiert. Hier gibt's Mitmachexperimente, jede Menge Infos zu Robotik und KI und alles über Forschung, Fertigung und Produktion. Zu sehen ist auch einer der aktuell größten 3D-Drucker für Metalle. Die Veranstaltung ist offen für Menschen jeden Alters und der Eintritt ist frei.

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0: Wie gewürfelt Snow Patrol und Kylie Minogue zusammen These Alarms, ganz neu bei uns. Das Klavier auf dem Opernplatz ist seit Dezember rund 105.000 Minuten bespielt worden. Laut Hersteller damit das meistbespielte Outdoor-Piano der Welt. 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
2: Ich bin Uli Reitinger. In Brandenburg ist ein mutmaßlicher Islamist festgenommen worden, der Anschläge in Deutschland gegen vermeintlich Ungläubige geplant haben soll. Erstes Anschlagsziel sollte eine Kirche in Bremen sein, heißt es in einer Mitteilung der Bundesanwaltschaft. Sie wirft dem 24-jährigen Iraker unter anderem die versuchte Gründung einer terroristischen Vereinigung und die Vorbereitung einer schweren staatsgefährdenden Gewalttat vor. In Frankfurt ist ein weiterer Mensch an Malaria gestorben. Nach Angaben der Stadt hatte er sich offenbar durch eine Mücke infiziert, die mit einem Flugzeug nach Deutschland gekommen war. Damit gibt es in diesem Jahr bereits 3 Malaria-Tote im Zusammenhang mit dem Frankfurter Flugverkehr.
3: Der Mann lebte in Schwanheim, also direkt in der Nähe des Flughafens. Er war aber vorher weder in einem Malariagebiet noch hatte er am Flughafen gearbeitet. Das gilt auch für eine weitere Person, die sich infiziert hat. Deshalb geht das Gesundheitsamt davon aus, Mücken kamen mit einem Flugzeug nach Frankfurt und haben die Krankheit übertragen. Neue Fälle gibt es seit Anfang der Woche nicht. Trotzdem sollen Ärzte bei unklarem Fieber jetzt auch an Malaria denken. Besonders bei Menschen, die rund um den Flughafen leben oder arbeiten. Zoe Tassovali, Nachrichtenredaktion.
2: Trotz neuer Drohungen von US-Präsident Trump sucht Kanada die Nähe zu Europa. Premierminister Carney zeigte sich offen für eine Art EU-Sondermitgliedschaft und sagt, eine große Mehrheit der Kanadier unterstütze engere Beziehungen zur EU.
4: Dass sich die Welt sicherheits- und handelspolitisch umorientiert, ist im Angesicht von Trumps aggressiver Zollpolitik und zunehmendem Isolationismus kein Wunder. Eine große Mehrheit der Kanadier kann sich eine engere Beziehung zu den Europäern gut vorstellen. Und der kanadische Premier Carney möchte aus der klassischen Handels- und Wertepartnerschaft eine strategische Allianz machen, in der Kanada und Europa wirtschaftlich, technologisch und sicherheitspolitisch enger zusammenrücken. Gemeinsam ist man stärker. Aus den USA, Tina Eck.
2: Zum Sport. Der neue Bundestrainer Jürgen Klopp startet mit einem Doppelkader in Rekordgröße in seine ersten Länderspiele in der Nations League. Klopps erstes DFB-Aufgebot umfasst 44 Akteure, darunter 16 WM-Fahrer, zahlreiche Rückkehrer wie Marc-André Ter Stegen und Karim Adeyemi sowie 16 Akteure ohne Länderspieleinsatz. In den kommenden 2 Wochen stehen gleich 4 Länderspiele auf dem Programm.
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0: Mit 18 Grad gemessen bei euch in Bornum und in der Oststadt. 19 Grad sind es derzeit noch in Uetze und auch in Wennigsen. Der Abend ebenfalls mit viel dichten Wolken. Es bleibt zunächst trocken. Gegen 23, 24 Uhr müssen wir mit einzelnen Schauern rechnen. Morgen am Freitag sieht sehr freundlich aus. 8 Stunden Sonnenschein, ein paar lockere Wolken sind auch mit dabei. Es bleibt weitestgehend trocken. Der Höchstwert liegt bei 19 Grad. Das Wochenende wiederum deutlich zugezogener, sehr grau und Schauer gibt's auch bei 19, 20 Grad maximal.
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0: So, wir haben ein paar Meldungen immer noch auf der B65. Ah, nee, geht erstmal los mit der A2. Braunschweig-Hannover zwischen Hermelerwald und Lehrte Ost. Ganz neu reingekommen liegt eine Stoßstange auf der Fahrbahn. Hier bitte ganz besondere Vorsicht. Dann nochmal die A2 Dortmund in Richtung Hannover. In der Ausfahrt Wunsdorf-Lute gibt es eine gefährliche Situation in der Ausfahrt. Hier steht ein defekter Laster. Fahrt hier bitte ebenfalls ganz besonders vorsichtig. So, jetzt kommen wir zur B65. Und zwar auf dem Südschnellweg zunächst haben wir hier wieder alle Fahrbahnen frei. Und zwar zwischen dem Kreuz Seelhorst und Hildesheimer Straße. Nachdem wir da eine ungesicherte Unfallstelle hatten, kommt ihr hier wieder ganz normal durch. Aber es stockt noch auf der B65 Minden-Hannover zwischen dem Abzweig nach Algesdorf und A2 Bad Nenndorf. Ein bisschen mehr Zeit einplanen, hier stockt es auf 4 Kilometern. Dann ist immer noch gesperrt die B65 Hannover-Braunschweig in beiden Richtungen, und zwar zwischen dem Abzweig nach Sehnde und Kleinbolzum. Grund ist hier ein brennendes Fahrzeug. Und dann haben wir auch noch stockenden Verkehr, das hätte ich beinahe unterschlagen, und zwar auf der Autobahn 2 Dortmund-Hannover zwischen Lauenau und Wunstorf-Lute. 8 Kilometer stockend, auch hier also unbedingt ein bisschen mehr Zeit kalkulieren. Gute Fahrt!
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0: Und ich hoffe, ihr habt euren Arbeitstag bereits gut hinter euch gebracht. Schönen Abend an diesem Donnerstag. Wir sind bei euch, Radio Hannover, mit einfach guter Musik. Gleich Taylor Swift, vorher Christina Aguilera, Genie in the Bottle.

0: Back to the Roots war ihr Motto bei ihrer neuen Single I Knew It, I Knew Ya. Radio Hannover mit Taylor Swift, ganze 20 Jahre müssen wir zurückrechnen. Das waren die Anfänge von Taylor Swift rund um 2006. Ja, die ist bei allem Respekt und mit Verlaub schon richtig alter Hase, kann man fast sagen. Und begonnen hat sie ja mit Country-Musik. Damit ist sie richtig berühmt geworden. Passend dazu, heute am Tag der Country-Musik wird jedes Jahr am 17. September gefeiert tatsächlich. Und das passt doch, dass sie mit so einem Song wieder zurückkommt. Das ist ja ihr Toy Story Soundtrack-Titel. Und damit ist sie tatsächlich wieder ein bisschen stilistisch dahin zurück, wo sie einst herkam. Vor zwei Dekaden. Einfach gute Musik. Schönen Abend.
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1: Also es würde mich ja nicht wundern, wenn bei euch zu Hause auch schon der eine oder andere Kürbis entweder verspeist wurde oder als herbstliches Deko-Element irgendwo auftaucht. Der Kürbis gehört schon immer in den Herbst, klar, aber seit Halloween aus den USA auch immer mehr zu uns rüber geschwappt ist, sind die Dinger nochmal präsenter, habe ich das Gefühl. Gut also, dass hier in der Region ja auch viele Kürbisse wachsen. Dieses Wochenende zum Beispiel ist auch wieder Wilkenburger Kürbisfest. Und so sprechen wir doch mal über den Pumpkin-Hype. Morgen früh bei mir dazu, ja, gibt's dann wohl ein Pumpkin-Spice-Latte. Vielleicht tut's aber auch ein normaler Kaffee, ganz wie ihr wollt. Ich freue mich auf jeden Fall auf den Freitagmorgen mit euch. Ich bin Dörte Hansen. Bis dann!
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1: Mit Torben Schulz, guten Abend. Der Beratungsbedarf zu Kinderschutzthemen hier bei uns bleibt hoch. Im Jahr 2025 hat die Fachberatung der Region Hannover in 717 Fällen Hilfestellung geleistet. Besonders häufig sei das Angebot von Schulen genutzt worden. Das geht aus dem neuen Themenfeldbericht Kinderschutz der Region hervor, der jetzt im Jugendhilfeausschuss vorgestellt wurde. Demnach ist die Nachfrage bei den spezialisierten Fachberatungsstellen für Kinder und Jugendliche, die von sexualisierter Gewalt betroffen sind, deutlich gestiegen. In den 20 Umlandkommunen seien 552 Beratungsanfragen dokumentiert worden. Das sind 39% mehr als noch 2022. Aus den Zahlen lasse sich jedoch nicht direkt ableiten, dass sexualisierte Gewalt im gleichen Umfang zugenommen habe. Mögliche Gründe für die steigende Inanspruchnahme könnten auch die höhere Bekanntheit der Beratungsstellen sein. Im Prozess gegen den sogenannten Maschsee-Mörder hat seine frühere Partnerin schwere Vorwürfe erhoben. Die 34-Jährige sagte vor dem Düsseldorfer Landgericht aus, der Angeklagte habe sie zweimal misshandelt und bedroht. Der Angeklagte weist sämtliche Vorwürfe zurück und beteuert seine Unschuld. Ihm werden gefährliche Körperverletzung und Geiselnahme vorgeworfen. Der Prozess wird fortgesetzt.
0: Und jetzt noch mehr Kurzmeldungen für die ganze Region Hannover.
1: Das Landgericht Hannover hat einen 28-Jährigen wegen Kokainhandels zu 6,5 Jahren Haft verurteilt. Bei einer Polizeikontrolle im März waren 40 Kilo Kokain im Kofferraum seines Autos gefunden worden, im Wert von rund 1,6 Millionen Euro. Der Mann hatte zuvor versucht, vor der Verkehrskontrolle zu flüchten. Hier bei uns in Hannover wird erstmals ein Jugendparlament gewählt. Vom 21. bis 26. September können junge Menschen zwischen 12 und 20 digital ihre Stimme abgeben. 63 Kandidatinnen und Kandidaten treten für 25 Plätze an. Wahlberechtigt sind alle, die seit mindestens 3 Monaten in Hannover wohnen. Die Zugangsdaten stehen auf der Wahlbenachrichtigung. Und das Klavier auf dem Opernplatz ist seit Dezember rund 105.000 Minuten bespielt worden. Laut Hersteller ist es damit das meistbespielte Outdoor-Piano der Welt. Stolze 500 Kilo bringt die robuste Betonkonstruktion auf die Waage.
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2: Bewölkter Himmel bei 18 Grad, die wir messen bei euch in Großbuchholz und in Kleefeld, auch 18 Grad in Wemingen, in Obershagen oder in Großmunzel. Der Abend zunächst trocken, wenn wir noch so 4, 5, 6 Stunden weiterschauen, dann müssen wir auch mit örtlichen Schauern rechnen, also im Laufe der Nacht kann es kurz mal regnerisch ausfallen. Ansonsten sind wir dann im Laufe des Freitags bei 13 Grad, das ist die Tiefstemperatur, geht los mit Sonnenschein. Zum Start in den Freitag, 8 Sonnenstunden, insgesamt doch ein sehr freundlicher Tag, auch im Tagesverlauf. Meist Sonne und Wolken im Mix mit viel blauem Himmel, 19 Grad ist der Höchstwert. Am Samstag bis zu 20 Grad sogar, da allerdings kaum Sonnenschein, da kriegen wir vor allem dichte Wolken, bedeckter Himmel und auch immer wieder Schauer.
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2: A2 Braunschweig Richtung Hannover zwischen Hemeler Wald und Lehrte Ost. Vorsicht, eine Stoßstange liegt hier auf der Fahrbahn. Dann stockt's auf der A2 Dortmund-Hannover zwischen Lauenau und Wunsdorf-Lute. 12 Kilometer stockender Verkehr hier, also auf jeden Fall bitte mehr Zeit einplanen. Dann die B65 Hannover-Braunschweig in beiden Richtungen wieder offen. Zwischen dem Abzweig nach Sehende und Kleinbolzum habt ihr wieder freie Fahrt, ebenso wie von Minden Richtung Hannover bei Algesdorf. Also in Hürbad-Nenndorf war es ja ebenfalls ins Stocken geraten. Also ansonsten überall freie Fahrt. Mein Name ist Theo Wurth, wünsche einen schönen Feierabend. Und wenn ihr noch ein paar Tipps braucht, was ihr vielleicht zum Feierabend noch so machen könnt, dann wartet ab. In etwa 7 Minuten kommt Kollegin Claudia Firnes mit ein paar Inspirationen.

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1: Wie wär's mit einem Museumsbesuch heute? Das Museum Wilhelm Busch zeigt im 103. Geburtsjahr Loriots eine hochkomische und zugleich tiefsinnige Ausstellung über das Leben und Werk des radikalen Humor-Revoluzers. Da ist einiges dabei. Die Zeichnungen, die Objekte, Plakate, Fotos, Filmausschnitte. All das aus dem facettenreichen Schaffen von Loriot. Gucken könnt ihr euch das heute von 11 bis 20 Uhr. Oder etwas Magie gefällig, die kommt vom Mann im markanten türkisen Anzug, Cody Stone. Der Illusionist ist bekannt für die Verknüpfung von raffinierten Hightech-Gadgets mit verblüffenden Zaubereffekten. Das Ganze zeigt er heute ab 19 Uhr auf der Hinterbühne. Karten für 27 Euro ermäßigt 19. Oder ihr geht ins Kino, da gibt's Adams 8. Das Ganze basiert auf einer wahren Geschichte. Es geht nach Ratzeburg, Ende der 50er Jahre, eine Kleinstadt an der Grenze zur DDR und der letzte Ort.

0: von dem irgendjemand eine sportliche Revolution erwartet. Aber hier unterrichtet Karl Adam nicht nur Mathe und Physik, sondern auch Sport und trifft auf eine vaterlose Generation junger Männer, Außenseiter, Einzelkämpfer, die alle nicht wissen, wohin mit ihrer Wut.
1: Du bist nicht behindert. Ich bin super behindert. Schon als ich ein Kind war.
2: Ich glaub dir kein Wort.
3: Ja, ich hab was Dummes gemacht und ich muss mich hier ein paar Tage verstecken.
2: Keine Sorge, ihr seid's gerade. Außer Luis.
3: Wer ist denn Luis?
4: Das bin ich, du Vollpfosten. Weißt du, was im Gefängnis passiert in der Dusche?
3: Bitte?
0: Aha. Der Deutschlandachter kommt am Ende dabei rum und da sorgt das Team 1960 für eine sportliche Sensation. Ein mitreißendes Underdog-Drama und ein Stück großes Erzählkino. Adams 8 heute im Cinemax und auch im Astor Grand Cinema. Wo auch immer, ganz viel Vergnügen.
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1: Ich bin Uli Reitinger. Die Bundesanwaltschaft hat in Brandenburg einen mutmaßlichen Islamisten festnehmen lassen. Er soll Anschläge in Deutschland geplant haben. Als erstes Ziel hatte er offenbar eine Kirche in Bremen im Visier.
2: Der 24-jährige Iraker soll sich die Kirche schon ganz genau angeschaut und sich sogar eine Schusswaffe besorgt haben. Laut der Bundesanwaltschaft teilt er die Ideologie der Terrormiliz IS. Für seine Pläne hat er offenbar noch eine weitere Person gewinnen können. Wer das ist, wissen die Ermittler bislang nicht. Er wollte sogar noch weitere Menschen mit ins Boot holen, das klappte aber nicht. Die Beamten haben den Mann nordöstlich von Berlin festgenommen. Er sitzt jetzt in Untersuchungshaft. Gegen ihn wird unter anderem wegen Terrorverdachts ermittelt. Zoe Tassovali, Nachrichtenredaktion.
1: Die Spritpreise sind auf Rekordniveau. Finanzminister Klingbeil macht bei der Frage nach Entlastungen deshalb Tempo. Ich will eine schnelle Entscheidung, sagte er in Wolfsburg. Das Ziel sei klar, die Spritpreise müssten runter und gerade die Pendlerinnen und Pendler müssten entlastet werden. In der Bundesregierung suche man aktuell nach Möglichkeiten, sagte Klingbeil. Kanada ist trotz neuer Drohungen von US-Präsident Trump offen für die Idee einer Art EU-Sondermitgliedschaft. Europa und Kanada sind jeweils für sich stark, gemeinsam sind sie noch stärker, sagte Premierminister Carney vor dem EU-Parlament. EU-Kommissionspräsidentin von der Leyen hatte dafür geworben, Kanada zum ersten assoziierten Mitglied der Europäischen Union zu machen. US-Präsident Trump droht damit, hohe Zölle zu verhängen oder den Handel mit Europa in vielen Bereichen einzustellen. Zum Sport. Der neue Bundestrainer Jürgen Klopp hat den Kader für die kommenden 4 Länderspiele in der Nations League vorgestellt. Bei seiner ersten Nominierung hat er direkt einen Doppelkader in Rekordgröße zusammengestellt.
3: Klopp hat insgesamt 44 Spieler nominiert, darunter 16 WM-Fahrer und 16 Spieler ohne Länderspieleinsatz. Der Bundestrainer will möglichst viele Spieler kennenlernen und er sieht viel Potenzial. Bei einigen Neulingen werden sich viele Fans mit Sicherheit fragen, wer. Rückkehrer Marc-André Ter Stegen wird gegen die Niederlande als Nummer 1 im Tor stehen. Prominente Namen wie Denis Undav, Leroy Sané und Maximilian Bayer fehlen allerdings. David Riemer, Sportredaktion.
1: In den kommenden 4 Wochen stehen gleich 4 Länderspiele auf dem Programm. Erst in Holland, dann zu Hause gegen Griechenland und Serbien. Und Anfang Oktober geht's dann zu einem Auswärtsspiel nach Griechenland.
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2: Wir gucken nochmal auf die Börsendaten an diesem Donnerstag Spätnachmittag. Der DAX weiter im Plus, fast 1% ging es rauf heute auf 25.730 Punkte. Der Euro legt wieder etwas zu und liegt nun wieder knapp unter der Marke von einem US-Dollar 15, nachdem er da in den letzten beiden Tagen doch etwas nachgegeben hat. Der Goldpreis steigt auf 4.300 und knapp 60 US-Dollar für die Feinunze und der Ölpreis gibt nochmal etwas ab und liegt nur noch knapp über der Marke von 100 US-Dollar pro Barrel. Schauen wir noch rein in die Charts, vorne Volkswagen, Siemens Energy und QIAG. Am Ende stehen aktuell FMC, Deutsche Telekom und Heidelberg Materials. Einen schönen Feierabend wünsche ich.
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1: Mit Torben Schulz, guten Abend. Der Beratungsbedarf zu Kinderschutzthemen hier bei uns bleibt hoch. Im Jahr 2025 hat die Fachberatung der Region Hannover in 717 Fällen Hilfestellung geleistet. Besonders häufig sei das Angebot von Schulen genutzt worden. Das geht aus dem neuen Themenfeldbericht Kinderschutz der Region hervor, der jetzt im Jugendhilfeausschuss vorgestellt wurde. Demnach ist die Nachfrage bei den spezialisierten Fachberatungsstellen für Kinder und Jugendliche, die von sexualisierter Gewalt betroffen sind, deutlich gestiegen. In den 20 Umlandkommunen seien 552 Beratungsanfragen dokumentiert worden. Das sind 39% mehr als noch 2022. Aus den Zahlen lasse sich jedoch nicht direkt ableiten, dass sexualisierte Gewalt im gleichen Umfang zugenommen habe. Mögliche Gründe für die steigende Inanspruchnahme könnten auch die höhere Bekanntheit der Beratungsstellen sein. Im Prozess gegen den sogenannten Maschee-Mörder hat seine frühere Partnerin schwere Vorwürfe erhoben. Die 34-Jährige sagte vor dem Düsseldorfer Landgericht aus, der Angeklagte habe sie zweimal misshandelt und bedroht. Der Angeklagte weist sämtliche Vorwürfe zurück und beteuert seine Unschuld. Ihm werden gefährliche Körperverletzung und Geiselnahme vorgeworfen. Der Prozess wird fortgesetzt.
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1: Das Landgericht Hannover hat einen 28-Jährigen wegen Kokainhandels zu 6,5 Jahren Haft verurteilt. Bei einer Polizeikontrolle im März waren 40 Kilo Kokain im Kofferraum seines Autos gefunden worden, im Wert von rund 1,6 Millionen Euro. Der Mann hatte zuvor versucht, vor der Verkehrskontrolle zu flüchten. Hier bei uns in Hannover wird erstmals ein Jugendparlament gewählt. Vom 21. bis 26. September können junge Menschen zwischen 12 und 20 digital ihre Stimme abgeben. 63 Kandidatinnen und Kandidaten treten für 25 Plätze an. Wahlberechtigt sind alle, die seit mindestens 3 Monaten in Hannover wohnen. Die Zugangsdaten stehen auf der Wahlbenachrichtigung. Und das Klavier auf dem Opernplatz ist seit Dezember rund 105.000 Minuten bespielt worden. Laut Hersteller ist es damit das meistbespielte Outdoor-Piano der Welt. Stolze 500 Kilo bringt die robuste Betonkonstruktion auf die Waage.
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1: Ich bin Uli Reitinger. Ein 24 Jahre alter Iraker soll einen Anschlag auf eine Kirche in Bremen geplant haben. Die Bundesanwaltschaft hat den mutmaßlichen Islamisten in Brandenburg heute festnehmen lassen. Die Ermittler werfen dem Mann unter anderem die versuchte Gründung einer terroristischen Vereinigung und die Vorbereitung einer schweren, staatsgefährdenden Gewalttat vor. Diesel ist in Deutschland so teuer wie nie zuvor. Gestern kostete ein Liter im bundesweiten Schnitt über 2,45 Euro und damit mehr als beim bisherigen Rekord im April, teilte der ADAC mit. Benzin erreichte mit 2,31 Euro pro Liter das fünfte Rekordhoch in Folge. Der Ruf nach Staatshilfen wird immer lauter.
2: Seit Beginn des Iran-Krieges Ende Februar sind die Spritpreise außergewöhnlich hoch. Diesel ist inzwischen über 70 Cent teurer als vor Kriegsbeginn, E10 knapp 54 Cent. Wegen der Preisrekorde wird in der Politik erneut über Entlastungen diskutiert. Im Gespräch sind etwa eine Senkung der Mehrwertsteuer oder des CO2-Aufschlags, ein Preisdeckel und Direktauszahlungen. Experten warnen allerdings vor pauschalen Preissenkungen und empfehlen gezielte Hilfen für besonders betroffene Gruppen. David Riemer, Nachrichtenredaktion.
1: In der Debatte über Social-Media-Regeln für Kinder und Jugendliche fordert das Europäische Parlament, Betreiber von Plattformen stärker in die Pflicht zu nehmen. Eine fraktionsübergreifende Mehrheit stimmte für einen entsprechenden, rechtlich nicht bindenden Bericht. Darin kritisieren die Abgeordneten Funktionen wie endloses Scrollen oder das automatische Abspielen von Videos. Das Parlament unterstützt deshalb einen sogenannten Jugendmodus ohne Werbung und mit weniger suchtfördernden Elementen. Zum Sport. Der neue Fußball-Bundestrainer Jürgen Klopp hat 44 Spieler für die kommenden 4 Länderspiele nominiert. In dem Doppelkader sind 16 WM-Teilnehmer, zahlreiche Rückkehrer wie Marc-André Ter Stegen oder Serge Gnabry und 16 Spieler, die noch nie für die Nationalmannschaft zum Einsatz kamen.
3: Ich würde mir oder uns gerne die Fahne zurückholen, wenn ich ganz ehrlich bin. Ich möchte, dass, wenn man so schwingt, dass niemand denkt, was mit dir nicht in Ordnung, sondern dass man einfach nur das Gefühl hat, ja, du bist happy und verstehst, dass du Glück hattest, dass du in diesem wundervollen Land geboren, aufgewachsen, zugezogen und wie auch immer, dass du hier lebst.
1: Die Gegner in den 4 kommenden Nations League spielen: Holland, Serbien und 2-mal Griechenland.
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1: Mit Torben Schulz, guten Abend. Der Beratungsbedarf zu Kinderschutzthemen hier bei uns bleibt hoch. Im Jahr 2025 hat die Fachberatung der Region Hannover in 717 Fällen Hilfestellung geleistet. Besonders häufig sei das Angebot von Schulen genutzt worden. Das geht aus dem neuen Themenfeldbericht Kinderschutz der Region hervor, der jetzt im Jugendhilfeausschuss vorgestellt wurde. Demnach ist die Nachfrage bei den spezialisierten Fachberatungsstellen für Kinder und Jugendliche, die von sexualisierter Gewalt betroffen sind, deutlich gestiegen. In den 20 Umlandkommunen seien 552 Beratungsanfragen dokumentiert worden. Das sind 39% mehr als noch 2022. Aus den Zahlen lasse sich jedoch nicht direkt ableiten, dass sexualisierte Gewalt im gleichen Umfang zugenommen habe. Mögliche Gründe für die steigende Inanspruchnahme könnten auch die höhere Bekanntheit der Beratungsstellen sein. Im Prozess gegen den sogenannten Maschsee-Mörder hat seine frühere Partnerin schwere Vorwürfe erhoben. Die 34-Jährige sagte vor dem Düsseldorfer Landgericht aus, der Angeklagte habe sie zweimal misshandelt und bedroht. Der Angeklagte weist sämtliche Vorwürfe zurück und beteuert seine Unschuld. Ihm werden gefährliche Körperverletzung und Geiselnahme vorgeworfen. Der Prozess wird fortgesetzt.
0: Und jetzt noch mehr Kurzmeldungen für die ganze Region Hannover.
1: Das Landgericht Hannover hat einen 28-Jährigen wegen Kokainhandels zu 6,5 Jahren Haft verurteilt. Bei einer Polizeikontrolle im März waren 40 Kilo Kokain im Kofferraum seines Autos gefunden worden, im Wert von rund 1,6 Millionen Euro. Der Mann hatte zuvor versucht, vor der Verkehrskontrolle zu flüchten. Hier bei uns in Hannover wird erstmals ein Jugendparlament gewählt. Vom 21. bis 26. September können junge Menschen zwischen 12 und 20 digital ihre Stimme abgeben. 63 Kandidatinnen und Kandidaten treten für 25 Plätze an. Wahlberechtigt sind alle, die seit mindestens 3 Monaten in Hannover wohnen. Die Zugangsdaten stehen auf der Wahlbenachrichtigung. Und das Klavier auf dem Opernplatz ist seit Dezember rund 105.000 Minuten bespielt worden. Laut Hersteller ist es damit das meistbespielte Outdoor-Piano der Welt. Stolze 500 Kilo bringt die robuste Betonkonstruktion auf die Waage.
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1: Ich bin Uli Reitinger. Bundeskanzler Merz hat zum vereinten Kampf gegen Antisemitismus aufgerufen. Dieses Land muss sich dagegen wehren, sagte Merz bei einer Wahlkampfveranstaltung der Berliner CDU. Dort sprach er auch über die Beziehungen Deutschlands zu den USA.
2: Diese Zeit dieser unbedingten transatlantischen Freundschaft ist wahrscheinlich für längere Zeit vorbei. Wir sehen auf der anderen Seite des Atlantiks eine Veränderung der politischen Haltung, eine Veränderung auch der Einschätzung des transatlantischen Bündnisses, die wir so möglicherweise nicht für möglich gehalten hätten. Aber sie findet statt.
1: Es sei überfällig, dass wir jetzt mehr Verantwortung für uns selbst übernehmen, so Merz weiter. Die Bundesanwaltschaft hat in Brandenburg einen mutmaßlichen Islamisten festnehmen lassen, der Anschläge in Deutschland gegen vermeintlich Ungläubige geplant haben soll. Erstes Anschlagsziel sollte eine Kirche in Bremen sein, heißt es in einer Mitteilung der Bundesanwaltschaft. Sie wirft dem 24-jährigen Iraker unter anderem die versuchte Gründung einer terroristischen Vereinigung und die Vorbereitung einer schweren staatsgefährdenden Gewalttat vor. Bei den hohen Spritpreisen drückt Finanzminister Lars Klingbeil aufs Tempo. Nach einem Treffen mit dem VW-Konzernbetriebsrat in Wolfsburg forderte er eine schnelle Entscheidung über Entlastungen. Vor allem Pendler sollen schnell weniger fürs Tanken zahlen.
3: Die Entlastung ist jetzt das Richtige, damit die Bürgerinnen und Bürger das spüren. Aber wir müssen auch thematisieren, dass gerade Mineralölkonzerne die aktuelle Krise nutzen, um sich die Tasche voll zu machen. Deswegen werbe ich weiter für die Übergewinnsteuer. Es ist richtig, dass wir auch deutlich sagen, die, die sich die Taschen voll machen, die abzocken, die müssen ihren Teil dazu beitragen, dass die Entlastung der Bürgerinnen und Bürger gewährleistet ist.
1: Diesel kostete gestern im Tagesschnitt mehr als 2,45 Euro und übertraf damit den bisherigen Rekord aus dem April, meldet der ADAC. Benzin ist bereits seit Tagen auf Rekordniveau. Kanada ist trotz neuer Drohungen von US-Präsident Trump offen für die Idee einer Art EU-Sondermitgliedschaft. Europa und Kanada sind jeweils für sich stark, gemeinsam sind sie noch stärker, sagte Premierminister Carney vor dem EU-Parlament. EU-Kommissionspräsidentin von der Leyen hatte dafür geworben, Kanada zum ersten assoziierten Mitglied der Europäischen Union zu machen. US-Präsident Trump drohte daraufhin damit, hohe Zölle zu verhängen oder den Handel mit Europa in vielen Bereichen einzustellen.
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1: Ich bin Diana Kramer. Bundeskanzler Friedrich Merz sieht eine fundamentale Veränderung in den Beziehungen Deutschlands zu den USA. Die Zeit der unbedingten transatlantischen Freundschaft sei wahrscheinlich für längere Zeit vorbei, sagte der CDU-Chef bei einer Wahlkampfveranstaltung in Berlin. Aber dadurch würden sich laut Merz auch neue Chancen bieten.
2: Wir sehen auf der anderen Seite des Atlantiks eine Veränderung der politischen Haltung, eine Veränderung auch der Einschätzung des transatlantischen Bündnisses, die wir so möglicherweise nicht für möglich gehalten hätten. Aber sie findet statt. Nutzen wir doch die Chance, die sich jetzt ergibt, indem wir sagen, ja, es war überfällig, dass wir jetzt mehr Verantwortung für uns selbst übernehmen.
1: Bei seinem ersten und einzigen Auftritt im Berliner Wahlkampf rief Kanzler Friedrich Merz auch zum vereinten Kampf gegen Antisemitismus auf und erwarb für seinen Reformkurs. Diesel ist in Deutschland so teuer wie nie zuvor. Zuletzt kostete ein Liter im bundesweiten Schnitt 2,45 Euro. Auch Benzin erreichte mit 2,31 Euro pro Liter das fünfte Rekordhoch in Folge. Der Ruf nach Staatshilfen wird lauter.
3: Seit Beginn des Iran-Krieges Ende Februar sind die Spritpreise außergewöhnlich hoch. Diesel ist inzwischen über 70 Cent teurer als vor Kriegsbeginn, E10 knapp 54 Cent. Wegen der Preisrekorde wird in der Politik erneut über Entlastungen diskutiert. Im Gespräch sind etwa eine Senkung der Mehrwertsteuer oder des CO2-Aufschlags, ein Preisdeckel und Direktauszahlungen. Experten warnen allerdings vor pauschalen Preissenkungen und empfehlen gezielte Hilfen für besonders betroffene Gruppen. Auch für Spediteure und die Fischerei wird die Lage immer schwieriger. David Riemer, Berlin.
1: US-Präsident Donald Trump hat im festgefahrenen Iran-Krieg eine große Entscheidung angekündigt, ohne dabei zeitlich oder inhaltlich konkret zu werden. Die Entscheidung stehe bevor, sagte Trump dem Portal Axios. Es gehe darum, ob es Vernichtung geben werde oder nicht. Wen er genau damit meinte, sagte Trump nicht. Axios bezog das in dem Bericht auf die iranische Führung. Trump hatte in der Vergangenheit in dem Konflikt immer wieder mit Vernichtung gedroht. Zum Fußball. Die TSG Hoffenheim hat in der Europa League einen überraschenden Fehlstart hingelegt. Im Auswärtsspiel bei Außenseiter OFI Kreta verlor Hoffenheim auf der griechischen Urlaubsinsel mit 0:2.
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1: Ich bin Diana Kramer. Trotz neuer Drohungen von US-Präsident Donald Trump sucht Kanada die Nähe zu Europa. Premierminister Mark Carney zeigte sich offen für eine Art EU-Sondermitgliedschaft und sagte in Straßburg, eine große Mehrheit der Kanadier unterstütze engere Beziehungen zur EU.
2: Dass sich die Welt sicherheits- und handelspolitisch umorientiert, ist im Angesicht von Trumps aggressiver Zollpolitik und zunehmendem Isolationismus kein Wunder. Eine große Mehrheit der Kanadier kann sich eine engere Beziehung zu den Europäern gut vorstellen. Und der kanadische Premier Carney möchte aus der klassischen Handels- und Wertepartnerschaft eine strategische Allianz machen, in der Kanada und Europa wirtschaftlich, technologisch und sicherheitspolitisch enger zusammenrücken. Gemeinsam ist man stärker. Tina Eck, USA.
1: Während die EU also den Schulterschluss mit Kanada sucht, hat Bundeskanzler Friedrich Merz von einer fundamentalen Veränderung in den Beziehungen Deutschlands zu den USA gesprochen. Auch wenn er es so nicht für möglich gehalten hätte, die Zeit der unbedingten transatlantischen Freundschaft sei wahrscheinlich für längere Zeit vorbei. Das sagte Merz bei einer Wahlkampfveranstaltung in Berlin. Der Kanzler sprach davon, dass sich die US-Einschätzung des transatlantischen Bündnisses verändert hätte. Angesichts weiter steigender Spritpreise drückt Finanzminister Lars Klingbeil bei den angekündigten Entlastungen aufs Tempo. Nach einem Treffen mit dem VW-Konzernbetriebsrat in Wolfsburg fordert er eine schnelle Entscheidung, nicht nur für Autofahrer selbst.
3: Die Entlastung ist jetzt das Richtige, damit die Bürgerinnen und Bürger das spüren. Aber wir müssen auch thematisieren, dass gerade Mineralölkonzerne die aktuelle Krise nutzen, um sich die Tasche voll zu machen. Deswegen werbe ich weiter für die Übergewinnsteuer. Es ist richtig, dass in Zeiten, wo wir eine Krise haben, dass wir auch deutlich sagen, die abzocken, die müssen ihren Teil dazu beitragen, dass die Entlastung der Bürgerinnen und Bürger gewährleistet ist.
1: Bundesfinanzminister Klingbeil. Damit zum Sport. Jürgen Klopp macht seinen Start als Bundestrainer nach dem WM-Flop der deutschen Fußballnationalmannschaft im Sommer zu einer XXL-Sichtung. Der neue DFB-Chefcoach hat einen Kader in Rekordgröße für die ersten 4 Länderspiele in der Nations League vorgestellt. Das Aufgebot umfasst 44 Akteure. Am 24. September startet die Nationalmannschaft gegen die Niederlande in die neue Länderspielsaison.
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1: Also es würde mich ja nicht wundern, wenn bei euch zu Hause auch schon der eine oder andere Kürbis entweder verspeist wurde oder als herbstliches Deko-Element irgendwo auftaucht. Der Kürbis gehört schon immer in den Herbst, klar, aber seit Halloween aus den USA auch immer mehr zu uns rüber geschwappt ist, sind die Dinger nochmal präsenter, habe ich das Gefühl. Gut also, dass hier in der Region ja auch viele Kürbisse wachsen. Dieses Wochenende zum Beispiel ist auch wieder Wilkenburger Kürbisfest. Und so sprechen wir doch mal über den Pumpkin-Hype. 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Vielleicht tut's aber auch ein normaler Kaffee, ganz wie ihr wollt. Ich freue mich auf jeden Fall auf den Freitagmorgen mit euch. Ich bin Dörte Hansen. Bis dann!
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1: Ich bin Diana Kramer. 3 Tage vor der Landtagswahl in Mecklenburg-Vorpommern hat die SPD dort laut einer ZDF-Umfrage die AfD überholt. Die Partei von Ministerpräsidentin Manuela Schwesig kommt im Politbarometer extra auf 37%. Die AfD mit Herausforderer Leif-Erik Holm liegt mit 36% nun knapp dahinter. Für die CDU dürfte es noch desaströser ausgehen als in Sachsen-Anhalt. Sie kommt nur noch auf 6%. Die mitregierende Linke steht bei 9%. Die Grünen müssen mit 5% um den Einzug in den Schweriner Landtag bangen. Das BSW verfehlt diesen laut der Umfrage mit 4%. EU-Kommissionspräsidentin von der Leyen will Kinder stärker vor Gefahren sozialer Medien schützen. Sie fordert strengere Altersgrenzen und will die Online-Anbieter stärker in die Verantwortung nehmen.
2: Die Vorschläge sind eigentlich simpel. Zugang zu Social-Media-Plattformen erst ab 13 Jahren, aber nur mit einem von den Eltern angelegten Account. Ab 15 Jahre dann eigene Konten, aber mit beschränkten Funktionen. Künftig sollen die Plattformen zunächst nachweisen müssen, dass sie sicher gestaltet sind. Das bedeutet, die Plattformen dürfen nicht süchtig oder abhängig machen. Das große Problem könnte die Altersverifizierung sein, denn man müsste dann ja das Alter aller Nutzer kontrollieren. Aus Brüssel, Dieter Ebeling.
1: In Russland hat die Parlamentswahl begonnen. Mehr als 110 Millionen Menschen im flächenmäßig größten Land der Erde sind bis Sonntag aufgerufen, ihre Stimme abzugeben. Überraschungen werden nicht erwartet. Jede Parlamentswahl in den vergangenen gut 20 Jahren wurde von der Regierungspartei Geeintes Russland gewonnen, die Präsident Putin unterstützt.
3: Für die Menschen hier in Russland ist es die erste Parlamentswahl seit Beginn des Angriffskrieges gegen die Ukraine. Tatsächlich ist die Stimmung im 5. Kriegsjahr aber gedrückt, weil viele unzufrieden sind. Benzin etwa ist knapp, Lebensmittel und Dienstleistungen werden immer teurer. Präsident Putin rief hier in Moskau zur Geschlossenheit auf und er setzt darauf, dass es bei der Abstimmung trotz aller Probleme eine klare Bestätigung für seinen Kriegskurs gibt. Aus Moskau, Ulf Mauder.
1: Und zum Fußball. Die TSG Hoffenheim hat in der Europa League einen überraschenden Fehlstart hingelegt. Im Auswärtsspiel bei Außenseiter OFI Kreta verlor Hoffenheim mit 0:2.
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1: Ich bin Diana Kramer. Bundeskanzler Friedrich Merz und US-Präsident Donald Trump haben in einem Telefonat über den Krieg in der Ukraine und die Lage im Nahen Osten gesprochen. Darüber hinaus ging es auch um die Anschläge vom 11. September, die sich in der vergangenen Woche zum 25. Mal gejährt haben. Laut Regierungssprecher Stefan Cornelius habe der Bundeskanzler die besondere Verbundenheit zwischen Deutschen und Amerikanern betont. Wenige Stunden zuvor hatte Merz in Berlin bei einem Wahlkampfauftritt vor der Landtagswahl am Sonntag für die Berliner CDU noch von einer fundamentalen Veränderung in den Beziehungen Deutschlands zu den USA gesprochen.
2: Diese Zeit dieser unbedingten transatlantischen Freundschaft ist wahrscheinlich für längere Zeit vorbei. Wir sehen auf der anderen Seite des Atlantiks eine Veränderung der politischen Haltung, eine Veränderung auch der Einschätzung des transatlantischen Bündnisses, die wir so möglicherweise nicht für möglich gehalten hätten.
1: Hierzulande gerät der Bundeskanzler weiter unter Druck. Vor der Landtagswahl in Mecklenburg-Vorpommern an diesem Sonntag ist die CDU laut dem neuen ZDF-Politbarometer auf 6% abgerutscht. Die SPD von Ministerpräsidentin Manuela Schwesig hingegen konnte weiter zulegen und hat laut der Umfrage die AfD nun überholt. Die Sozialdemokraten kommen auf 37%. Die AfD, die lange in Umfragen vorne lag, liegt nun bei 36%. Diesel ist in Deutschland so teuer wie nie zuvor. Zuletzt kostete ein Liter im bundesweiten Schnitt 2,45 Euro. Auch Benzin erreichte mit 2,31 Euro pro Liter ein neues Rekordhoch. Der Ruf nach Staatshilfen wird immer lauter.
3: Seit Beginn des Iran-Krieges Ende Februar sind die Spritpreise außergewöhnlich hoch. Diesel ist inzwischen über 70 Cent teurer als vor Kriegsbeginn. E10 knapp 54 Cent. Wegen der Preisrekorde wird in der Politik erneut über Entlastungen diskutiert. Im Gespräch sind etwa eine Senkung der Mehrwertsteuer oder des CO2-Aufschlags, ein Preisdeckel und Direktauszahlungen. Experten warnen allerdings vor pauschalen Preissenkungen und empfehlen gezielte Hilfen für besonders betroffene Gruppen. David Riemer, Berlin.
1: Und zum Fußball. Die TSG Hoffenheim hat in der Europa League einen überraschenden Fehlstart hingelegt. Im Auswärtsspiel bei Außenseiter OFI Kreta verlor Hoffenheim auf der griechischen Urlaubsinsel mit 0:2.
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